0: Dass Malaria-Mücken im Flugzeug oder an einem Flughafen auftauchen, kommt nur sehr selten vor. Deshalb sei das Risiko für Flugreisende gering. Von Mensch zu Mensch ist die Infektion nicht übertragbar und die infizierte Mücke sei wahrscheinlich schon tot, sagen die Behörden. Thomas Bremser, Nachrichtenredaktion.
1: Der Facebook-Mutterkonzern Meta zahlt in einem US-Verfahren um Social-Media-Sucht bei Kindern knapp 17 Milliarden Dollar. Darauf einigte sich das Unternehmen mit der überwiegenden Mehrheit der US-Bundesstaaten, mehreren Territorien und dem Hauptstadtbezirk Washington. Sie hatten Meta vorgeworfen, Kinder bewusst zu übermäßiger Nutzung von Facebook und Instagram verleitet und Risiken verschwiegen zu haben.
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3: Ihr seid noch wach, das ist gut. Wir begleiten euch durch die Nachtschicht oder auf dem Weg nach Hause. Schön, dass ihr zuhört. Da fühlt man sich ja im Mikro nicht ganz so alleine. Kommt gut in diesen Donnerstag mit uns.

0: In Spanien sorgt gerade ein Social-Media-Trend für Theater. Und als ich das gelesen habe, dachte ich echt, ich sehe nicht richtig. Das Ziel dieses Trends ist es, sein großes Geschäft, ja, in einem Freibad, und zwar im Schwimmbecken selbst, zu verrichten. Und dann macht man Videos vom anschließenden Tumult und diese Videos postet man dann. Sag mal, was ist los mit den Leuten? Diese scheiß Social-Media-Trends, ey, ich kann's nicht mehr sehen.
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0: Das Wetter.
1: Kein Regen in Sicht in der Nacht und in den frühen Morgenstunden. 18 bis 15 Grad sind drin. Tagsüber ist es heute dann erstmal trocken und heiter. Dann kommen Schauer auf. Teils sind auch Gewitter möglich bis 29 Grad. Freitag bis 25 Grad. Dazu viele Wolken und zeitweise Schauer oder Gewitter möglich.
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2: Hier die aktuelle Verkehrslage. A2 Oberhausen-Dortmund zwischen Gelsenkirchen, Buhr und Kreuz Recklinghausen. 1 Kilometer Stau. Weiterhin auf der A40 Essen-Dortmund zwischen Dortmund-Barob und Dortmund-Hombruch. 1 Kilometer stockender Verkehr. Und in der Gegenrichtung 1 Kilometer zähfließender Verkehr. Wir wünschen allen unterwegs gute Fahrt.
1: Und ich habe jetzt Musik für euch von Raymond mit dem Übersong. Hier ist Supergirl. Kommt gut in diesen Donnerstag. Guten Morgen.

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1: Ich bin Thomas Rockt. Bundeskanzler Merz hat zu mehr Optimismus und Zuversicht aufgerufen. Nach der Kabinettsklausur in Brandenburg habe die Regierung ein Zukunftsbild für Deutschland entworfen. Merz forderte, den weit verbreiteten Missmut abzuschütteln, der das Land seit langem lähme.
2: Wir sind und bleiben das Land der Macher und Erfinder, sagt Merz. Und auch mit der Wirtschaft werde es bis Jahresende wieder bergauf gehen, versprach er. Nach dem brütenden Sommer betonte er, er habe auch das Thema Hitzeschutz auf dem Schirm. Mehr Geld dafür will er aber nicht locker machen. Vor einem schwierigen Herbst mit Reformen und Landtagswahlen ging es bei der Klausur vor allem aber auch um eines: gut zu performen, Geschlossenheit zu demonstrieren. Claudia Wächter, Nachrichtenredaktion.
1: Eine heftige Sturzflut in der Grenzregion zwischen Nepal und China hat zahlreiche Menschen getötet und verheerende Schäden angerichtet. Die Zahl der Todesopfer in der Gebirgsregion in Nepal ist auf mindestens 157 gestiegen. China meldete für sich eine Zahl von mindestens 3 Toten. Hunderte Menschen werden noch vermisst, darunter auch Touristen aus Deutschland. Die genaue Ursache für die Sturzflut ist noch unklar. Die geplante Zuckersteuer soll nicht auf zuckerfreie Light- und Zero-Getränke ausgeweitet werden. Das hat Finanzminister Klingbeil klargestellt. Er reagierte damit auf ein bekannt gewordenes Papier aus seinem Ministerium.
3: Die Steuer auf gezuckerte Getränke soll im nächsten Jahr kommen. In Großbritannien gibt es sie bereits. Damit sollen vor allem Kinder vor Produkten geschützt werden, die der Gesundheit schaden. Wie genau die Steuer umgesetzt wird, beraten gerade die Ministerien. Hier soll es auch keine Denkverbote geben, sagt Finanzminister Klingbeil. Doch die Idee, auch Zero-Getränke oder Hafermilch zu besteuern, werde er nicht umsetzen. Die Union ist generell skeptisch, wird die Zuckersteuer aber wohl mittragen. Thomas Bremser, Redaktion.
1: Der frühere Tatortkommissar Andreas Hoppe ist im Alter von 66 Jahren gestorben. Nach Angaben seiner Agentur starb der Schauspieler bereits am 17. August unerwartet. Hoppe spielte von 1996 bis 2018 den Kommissar Mario Kopper im Ludwigshafener Tatort und war in 57 Folgen an der Seite von Ulrike Volkerts zu sehen. Volkerts zeigte sich tief erschüttert und erinnerte an ihre jahrzehntelange Zusammenarbeit und Freundschaft.
4: Das Wetter. In der Nacht sind wenige Wolken unterwegs, Tiefstwerte 17 bis 13 Grad. Später wird's dann erstmal ganz nett. Im Tagesverlauf ziehen dann aber immer mehr Wolken auf. Die haben auch Regen dabei. Ab dem Abend sind örtlich dann sogar kräftige Gewitter mit Starkregen und Hagel möglich. Aber es wird wieder warm. Bis 30 Grad sind in der Spitze drin.
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5: A40 Essen-Dortmund. Zwischen Dortmund-Barow und Dortmund-Hombruch. 1 Kilometer Stau und in der Gegenrichtung 1 Kilometer stockender Verkehr. Wir wünschen allen unterwegs gute Fahrt.
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4: Drei Uhr ist durch und dann bin ich wieder. Robert Jantz ist hier. Wir machen uns jetzt gemeinsam eine restlich entspannte Nacht. Ein paar Stunden haben wir ja noch, die wir uns hier gemeinsam nett machen können. Und ich sag mal so, wenn hier jemand um diese Uhrzeit Sterne zählen kann, dann sind wir das, weil wir sind wach. Und One Republic, die hören wir jetzt mit Counting Stars.

0: Es ist einfach mein Traum, diese Band live zu sehen. Und als Fan verfolge ich natürlich so die Social-Media-Aktivitäten rund um Oasis. Was gibt's da für Gerüchte? Was geht so ab? Und man munkelt ja, dass die nächstes Jahr auf Tour gehen und vielleicht sogar ein Deutschland-Termin dabei ist. Und ich sag euch was, in München könnte es womöglich ein Konzert geben. Bestätigt ist mal so gar nichts. Aber falls das Realität werden sollte, weiß ich, wer sich in die Bahn setzt und egal welche Verspätung. Ich werde einfach einen Tag vorher anreisen, dann wird das schon irgendwie hinhauen. Naja, vielleicht ist es ja auch dann in der Ferienzeit. Die Ferien jetzt, die sind auf jeden Fall schon fast wieder vorbei. Ne, dafür hat unser Konfuzius der Herzen, unser Atze, aber eine Weisheit. Der sagt nämlich, nach dem Urlaub ist vor dem Urlaub.
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3: Ja, nee, ist klar.
4: Geht's euch eigentlich auch so? Also, ich könnte schon wieder. Ja, das ist jetzt auch der beste Zeitpunkt, es zu tun. Ja, ganz ungeniert. Mein Gott, ist doch nichts dabei. Das machen die anderen doch auch. Jetzt den Sommerurlaub 2027 buchen. Ja, sicher. Wie lange willst du noch warten? Bis alles wieder ausgebucht ist? Hier, ich war gestern im Netto. Knaller Angebot. 2 Wochen türkische Riviera, 3 Sterne plus, all inclusive, Getränke, Fletschern drin, mit landestypischen Cocktails und Longdrinks. Ja, jetzt haltet euch fest, für 2 Personen, 3,99 inklusive Flug und Transfer. So, und jetzt kommt ihr. Ja, da muss man noch zuschlagen. Zu Hause bleiben wäre teurer. Wirklich, sein Sparfuchs bucht den nächsten Sommerurlaub jetzt noch, bevor du die Reklamationsmail vom diesjährigen Sommerurlaub abschickst. So bleibst du im Urlaubsfeeling und entgehst der Inflation. Ey, wie geil ist das denn? Das sind, rechne mal nach, pro Person gerade mal 14,28 Euro. Flug schon drin. Dafür kriegst du zu Hause gerade mal einen Schnitzel mit Pommes und Mayo. Ja, oder 2 Flaschen Küstennebel aus dem Trinkgut.
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0: Das Wetter.
1: In der Nacht kaum Wolken am Himmel, Tiefstwerte bis 13 Grad. Später wird es dann aber erstmal ganz nett. Im Tagesverlauf ziehen dann aber immer mehr Wolken auf und die haben auch Regen dabei. Ab dem Abend sind örtlich dann auch kräftige Gewitter mit Starkregen und Hagel möglich. Aber es wird wieder warm. Bis 30 Grad sind in der Spitze drin.
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2: A40 Dortmund-Essen zwischen Dortmund-Hombruch und Dortmund-Barob. 1 Kilometer Stau. Wir wünschen allen unterwegs gute Fahrt.
1: Robert Jantz ist hier. Wir steuern in Richtung Donnerstagmorgen. Der ist ja quasi schon in Sichtweite. Und ja, ich würde sagen, wir gönnen uns hier noch ein bisschen Musik. Ist doch was Feines. Also kommt gut rein in diesen Donnerstag.
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0: Mr. Know-It-All, das war Teddy Swims. Und wenn ihr den mal live sehen möchtet, müsst ihr euch beeilen. Im März kommt er zwar gleich zweimal nach Köln. Jetzt könnte man sagen, März, gut, es ist noch ein bisschen. Das Ding ist aber, der erste Abend in der Lanxess Arena, der ist schon ausverkauft. Für den zweiten gibt es auch noch ein paar Tickets. So, von Köln geht es jetzt direkt zu einem Kölner. Gentleman, der bringt morgen sein neues Album Gratitude raus. Darauf, der Name lässt es vermuten, geht es viel um Dankbarkeit, um Freundschaft und vor allem auch um diese vielen kleinen Dinge, die trotzdem Großes bewegen können. Und genau darum geht es jetzt auch im nächsten Song, den ich euch mitgebracht habe. Ist ganz neu, zusammen mit seinem guten Freund Michael Patrick Kelly.
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1: Ich bin Thomas Brockt. Die Zahl der Todesopfer nach der heftigen Sturzflut in einer Gebirgsregion von Nepal ist auf mindestens 157 gestiegen. Das teilte die Polizei des Landes mit. Hunderte Menschen werden noch vermisst, darunter auch Touristen aus Deutschland.
2: Bilder des nepalesischen Fernsehens und Videos in den sozialen Medien zeigten, wie zahlreiche Häuser und Wasserkraftanlagen zerstört, Brücken weggespült und Dörfer und Straßen überflutet wurden. Auch China meldete Tote und Vermisste im Südwesten Tibets. China entsandte demnach zahlreiche Rettungskräfte mit schwerem Gerät in das Gebiet und rief eine erhöhte Katastrophenwarnstufe aus. Unklar war zunächst, was die Sturzflut ausgelöst hat. Nicht ausgeschlossen wurde, dass ein sogenannter Gletscherseeausbruch dazu geführt haben könnte. Dirk Gordadeli.
1: Bundeskanzler Merz will die geplante Rentenreform trotz Widerstands aus der eigenen Partei ohne größere Änderungen durchsetzen. Nach der Kabinettsklausur in Neu-Hardenberg wies er die Forderungen dreier ostdeutscher CDU-Ministerpräsidenten zurück, die abschlagsfreie Frührente nach 45 Beitragsjahren beizubehalten. Ausnahmen stellte er nur für Härtefälle in Aussicht. Mecklenburg-Vorpommerns Ministerpräsidentin Schwesig widersprach und betonte, der Kanzler entscheide über die Reform nicht allein. Angesichts des Spardrucks bei Volkswagen soll es auch im Management spürbare Einschnitte geben. Man schaue dort genau hin und baue ein Viertel der Stellen ab. Das sagte Konzernchef Blume bei einer Betriebsversammlung in Emden.
3: In Emden begründete Blume den Sparkurs vor allem mit dem hohen finanziellen Aufwand. Die Arbeitskosten seien mehr als doppelt so hoch wie an vergleichbaren europäischen Standorten. Auch die Fabrikkosten liegen deutlich höher. Werksschließungen wolle man zwar vermeiden, entschieden sei aber noch nichts. In Zwickau demonstrierten unterdessen Beschäftigte von VW und Zulieferern für die Zukunft des Werks. Der Betriebsrat wirft Blume vor, die Belegschaften über seine Pläne nicht ausreichend zu informieren. Thomas Bleski, Nachrichtenredaktion.
1: Der britische Schauspieler Tim Curry ist im Alter von 80 Jahren gestorben. Das berichten mehrere Medien unter Berufung auf seine Managerin. Weltweit bekannt wurde Curry als Frankenfurter in der Rocky Horror Picture Show. Daneben spielte er in mehr als 30 Filmen, häufig Bösewichte, und feierte auch am Broadway Erfolge. Nach einem Schlaganfall 2012 war Curry teilweise gelähmt, arbeitete aber weiter als Sprecher.
4: Das Wetter.
5: Ja, der Donnerstag, der startet eigentlich ganz nett, da können wir uns nicht beschweren, aber im Tagesverlauf, da lässt das Wetter danach. Es ziehen immer mehr Wolken auf, es kann auch ein bisschen Regen geben und ab dem Nachmittag, ja, da sind dann leider auch kräftige Gewitter mit Starkregen und Hagel möglich, das natürlich immer lokal, aber die gute Nachricht, es wird wieder warm heute, bis 30 Grad sind in der Spitze drin.
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6: A4 Aachen-Köln zwischen Kreuz Köln-West und Köln-Eiffeltor, 1 Kilometer Stau. Wir wünschen allen unterwegs gute Fahrt.
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5: Robert Jantz ist hier. Hallo zusammen. 4 Uhr ist durch. Einen schönen guten Morgen. Und jetzt habe ich einen Song für euch. Ja, der ist seiner Zeit voraus. Oder, ja gut, Zeit, das hört sich jetzt so episch an. Der ist eine Stunde voraus. Ich spiele euch Michael Schulte mit 5 AM.

0: von Ava Max geht's hier rein in den ganz jungen Donnerstagmorgen. Und unsere heutige Empfehlung aus der Küche, ich sag's euch, unser Comedy Camp im Herbst. Auf der Karte stehen Atze Schröder, Mea Regensburg, Kaya Jana, Bastian Bielendorfer und viele, viele mehr. Und Jürgen Bangert ist Küchenchef und Gastgeber in Personalunion. Und er weiß, was schmeckt und auch, was nicht schmeckt.
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2: Heute Jürgen Bangert.
3: Ich bin letztens im Lidl gewesen, habe aus Versehen veganen Fleischsalat in meinen Einkaufswagen gelegt. Veganer Fleischsalat, alleine das Wort. Wer macht hier die Comedy, oder? Ich hätte das nicht gemerkt. Bis irgendwann so eine Frau auf mich zukam. Ach, Frau. Model. Ja, so ein Scheidungsgrund auf High Heels. Kommt auf mich zu und sagt, ey, du hast auch den veganen Fleischsalat gekauft. Ich sag, was hab ich? Du, der ist total lecker, ist meine Lieblingsmarke. Du, und wenn du dann noch so eine Aubergine dazu brätst, weißt du was, du bist aber WhatsApp, gib mir mal deine Nummer, ich schick dir mein Rezept. Nee, schick du mir mal über WhatsApp eine Aubergine. Mach.
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0: Das Wetter.
1: Der Donnerstag startet freundlich im Tagesverlauf, ziehen dann aber immer mehr Wolken auf und die haben dann auch Regen mit dabei. Ab dem Abend sind dann örtlich kräftige Schauer mit Starkregen und Hagel möglich. Aber es wird wieder warm, bis 30 Grad in der Spitze.
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2: A4 Aachen-Köln zwischen Kreuz Köln-West und Köln-Eiffeltor 1 Kilometer Stau und A40 Dortmund-Essen zwischen Dortmund-Hombruch und Dortmund-Barob. 1 Kilometer stockender Verkehr. Wir wünschen allen unterwegs gute Fahrt.
1: Einen schönen guten Morgen wünsche ich euch. Robert Janz ist hier an diesem ganz frühen Donnerstag und jetzt geht's in die 2000er, ihr hört's schon, ne? Ich spiele euch Absolutely Everybody. Also kommt gut rein und

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Das war Tiffany Harris mit Vertigo, eine ihrer neuen Singles, ganz frisch aus diesem Jahr. Und jetzt wird's ein bisschen, ja, ich sag mal romantischer, ne? Lea hat ihren nächsten Song nämlich erst Ende Juli veröffentlicht. Mit dir allein sein, heißt er. Und jetzt fragt ihr euch, ja, worum geht's denn? Der Titel, er lässt es ja schon ein bisschen erahnen, ne? Und zwar, der Song handelt von diesem Moment, wenn er aus so einem vorsichtigen, vielleicht langsam, aber sicher mehr wird, ne? Also Herzklopfen bei jeder Nachricht. Und plötzlich weiß man, so checkt man, diese Person, die ist echt verdammt wichtig. Und irgendwie zählt auch nur noch diese eine Person. Und live, das ist die Nachricht für alle Fans. Lea kommt nächstes Frühjahr auch wieder zu uns nach NRW für Konzerte. Unter anderem nach Dortmund und Köln. Jetzt noch.

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1: Ich bin Thomas Brock. Die Zahl der Todesopfer nach der heftigen Sturzflut in einer Gebirgsregion von Nepal ist auf mindestens 157 gestiegen. Hunderte Menschen werden noch vermisst, darunter auch viele Touristen. Die Wasser- und Schlammmassen richteten große Zerstörungen in Orten entlang eines Flusses an, der im Hochland von Tibet entspringt und die nepalesische Provinz Bagmati durchfließt. Auch in China kamen Menschen ums Leben. Die genaue Ursache für die Sturzflut ist noch unklar. Bundeskanzler Merz will die Rentenreform wie geplant umsetzen, trotz heftiger Kritik einiger CDU-Regierungschefs im Osten. Nach der Kabinettsklausur in Neu-Hardenberg hat Merz gleichzeitig alle zu mehr Zuversicht und Optimismus aufgerufen.
2: Positive Signale sieht Merz bereits. Die Wirtschaft wachse nämlich wieder. Auf jeden Fall wird die Regierung ihr Reformpaket durchziehen. Ein Machtwort gab es nicht nur im Rentenstreit. Auch eine Zuckersteuer auf Zero-Getränke soll es nicht geben. Aber auch nicht mehr Geld für Hitzeschutz. Tatkraft, Geschlossenheit und gute Laune demonstriert die Koalition. Denn deren Umfragewerte sind weiter im Keller. Claudia Wächter, Nachrichtenredaktion.
1: Der aus der Rocky Horror Picture Show bekannte britische Schauspieler Tim Curry ist tot. Er starb im Alter von 80 Jahren. Das berichten mehrere Medien unter Berufung auf seine Managerin.
3: Ein außerirdischer Wissenschaftler in Frauenkleidern. Mit der Rolle des Dr. Frankenfurter machte sich Tim Curry unsterblich. Das Musical Rocky Horror Show sorgte Anfang der 70er im konservativen Großbritannien für mächtig Wirbel. Der Film dazu ist Kult. Auch in den 90ern sorgte Curry für eine Filmfigur, die keiner vergisst. Den bösen Clown Pennywise in der Stephen King-Verfilmung S. 2012 erlitt der Brite einen Schlaganfall und saß danach im Rollstuhl. Im vergangenen Jahr veröffentlichte er seine Autobiografie. Thomas Bremser, Redaktion.
1: In der französischen Stadt Caen ist ein Fahrer mit seinem Auto, Medienberichten zufolge, nach einem Streit in eine Menschenmenge gerast. Der Vorfall ereignete sich am späten Abend an einer Bushaltestelle in der Nähe des Bahnhofs. Mindestens ein Mensch soll zu Tode gekommen sein. Es gab 10 Verletzte. Die Polizei habe einen Verdächtigen festgenommen, hieß es. Die Stadt Caen liegt in der Normandie, nahe der Atlantikküste.
4: Das Wetter.
5: Eigentlich einen ganz netten Start legen wir hier hin. Im Tagesverlauf zieht es sich dann aber zu und die Wolken, die haben auch Regen mit dabei. Und ab dem Abend sind örtlich dann auch kräftige Gewitter mit Starkregen und Hagel möglich. Warm wird es aber heute. Bis 30 Grad sind in der Spitze drin.
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7: A4 Aachen-Köln. Zwischen Kreuz Köln-West und Köln-Klettenberg. 1 Kilometer Stau. 9 Minuten Zeitverlust. Und A40 Dortmund-Essen zwischen Dortmund-Hombruch und Dortmund-Warob. 1 Kilometer stockender Verkehr. Wir wünschen allen unterwegs gute Fahrt.
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5: Kurz nach 5, da werden wir langsam so alle wach, ne? Oder vielleicht sogar die gerade aus der Nachtschicht kommen. Die sind jetzt völlig durch und müde. Wie auch immer das bei euch ist, ich versorge euch hier mit guter Musik. Als nächstes kommt die von Dasher, spiele ich euch mit Austin.

0: ist wieder soweit. Der letzte Donnerstag der Sommerferien steht an.
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0: Kevin Zimmer, guten Morgen.
2: Guten Morgen. Du hörst dich so traurig an, als ob du Sommerferien hättest. Du hast gar keine Sommerferien.
0: Ich bin ein empathischer Mensch. Mir tut es leid.
2: Empathie. Ja. Das wusste ich gar nicht, dass das so in dir steckt.
0: Doch. So, der Sommerferientag, der hat es in sich.
2: Ja, ne? Der wird nämlich heiß. Wir bekommen nochmal richtig warme Temperaturen, stellenweise bis 30 Grad. Oh. Also, da können die Schülerinnen und Schüler den Tag nochmal nutzen und nochmal von früh bis spät mal richtig ordentlich nochmal lernen.
0: Ja, genau.
2: Oder, nein, Quatsch. Ins Freibad, ja. In den See. Wir haben ja immer noch bei uns auf der Homepage die schönsten Seen und Strände in NRW zusammengefasst. Also falls man da noch so einen Ausflugstipp braucht, wir helfen da gerne.
0: Ja, und wenn man da so einen Ausflug macht, vielleicht trifft man da ja sogar Friedrich Merz. Ne? Der macht ja auch einen Ausflug, habe ich gehört.
2: Ja, zu RTL. Ach so. Da trifft er sich heute Abend in einer Talksendung mit ganz normalen Bürgerinnen und Bürgern. Ui. Und die haben Fragen. Und im besten Fall gibt Friedrich Merz auch eine Antwort. Wir gehen aber davon aus, dass er sehr erholt in diese Fragerunde geht, schließlich hat er ja
0: die
2: seinen
0: Antwort
2: Urlaub.
0: Ist immer nein.
2: Nein, genau. Schließlich, er hat ja seinen Urlaub trotz Hitzewelle, Waldbrände und Co. nochmal um eine Woche verlängert, weil er es kann. Ja. Ne? Wie war das noch mit Work-Life-Balance? Na ja, gut, da wird er vermutlich auch die ein oder andere Frage sich gefallen lassen müssen.
0: So, also können wir mit Spannung erwarten. Spannung heute vor allen Dingen auch bei den Fußballfans ein Ding, ne?
2: Ja, heute gegen 18 Uhr werden die Partien der Vorrunde in der Champions League ausgelost. Mhm. Aus NRW ist ja nur Borussia Dortmund dabei. Auf welche Gegner sie zuerst treffen werden, werden sie dann heute Abend erfahren. Übrigens RB Leipzig, Bayern München und der VfB Stuttgart sind natürlich auch dabei in der Champions League. Die sind genauso gespannt wahrscheinlich.
0: Ja, jetzt wissen wir auf jeden Fall, was so passieren wird heute, Kevin. Vielen, vielen Dank.
2: Sehr, sehr gerne, Robert.
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0: Das Wetter.
1: Heute bis 30 Grad in der Spitze. Da könnte man denken, das wird heute ein richtig großartiger Sommertag. Aber dem ist nicht ganz so. Also wir starten erstmal ganz nett, da können wir nicht meckern. Aber im Tagesverlauf ziehen dann immer mehr Wolken auf. Und die haben dann auch Regen mit dabei. Und ab dem Abend sind dann örtlich auch kräftige Gewitter mit starkem Regen und sogar Hagel möglich.
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2: A4 Aachen-Köln zwischen Kreuz Köln-West und Köln-Klettenberg. 2 Kilometer Stau, 8 Minuten Zeitverlust. Und A40 Dortmund-Essen zwischen Dortmund-Hombruch und Dortmund-Barob. 1 Kilometer stockender Verkehr. Wir wünschen allen unterwegs gute Fahrt.
1: Robert Jantz ist hier, einen schönen guten Morgen. Und jetzt habe ich einen echten 80er für euch zum Wachwerden. Ich spiele euch There Must Be an Angel von Eurythmics.

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0: dann mach doch, was du willst. In diesem Satz, finde ich, steckt doch auch ein bisschen Verzweiflung, ne? Aber wenn man ihn ein ganz kleines bisschen ergänzt, dann bekommt er eine ganz andere Bedeutung.
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2: Panik hat die ganze Stadt ergriffen. Die Vandalen kommen, die Echten. Über Gibraltar rücken sie in Nordafrika vor, plündern sich an der Küste entlang. Die reiche Stadt Hippo ist eingeschlossen. Über ein Jahr kann sie sich halten. An der Spitze ein Bischof, Augustinus. Ein Drama, dem Franco Nero eine der letzten seiner großen Spielfilmrollen verdankt. Papst Benedikt war der Erste, dem es vorgeführt wurde im Vatikan 2009. Doch was kann nun um Gottes Willen an einem Bischof so faszinieren, dass man ihn fast 1600 Jahre nach seinem Tod nochmal dermaßen abfeiert? Benedikt war nicht der Erste, der ihn bewundert hat. Ständig hat er ihn zitiert. Auch Papst Leo ist bekennender Fan, hat sich dem Augustinerorden angeschlossen und war lange dessen Chef, benannt nach Aurelius Augustinus, einem der bedeutendsten Kirchenlehrer und Philosophen des Christentums, der in seiner Jugend erstmal schwer auf Party stand, sich einer Straßengang anschloss und über sein wildes Leben, das seiner Mutter Monika, einer Christin, echt das Leben schwer machte, hat er später in seinen Bekenntnissen geschrieben. Sie sind nur ein winziger Teil von dem, was bis heute erhalten ist. Weltliteratur mit unglaublichen Nachwirkungen für unsere Zivilisation. Augustinus starb bei der Belagerung seiner Stadt. Im Jahr 430 war das. Seine Mutter Monika ist am 27. auf dem Kalender, er am 28. August. Und was man sich sicher merken kann aus seinem Riesenwerk, meine ich, ist dieser kurze Satz: Liebe und tu, was du willst. Christoph Beckmann von der katholischen Kirche für Augenblick mal.

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1: Schönen Donnerstagmorgen mit uns.
2: Aus der Klassenfahrt ist jetzt eine Wandergruppe geworden.
3: Tatsächlich weiß ich nicht genau, wie sie den Ort gewechselt haben, aber sie haben es getan.
2: Eine Klepps Reisebus.
3: Es geht um Rente und Steuern, Gesundheit und Pflege. In den kommenden Wochen haben die Bundestagsfraktionen von Union und SPD große Reformvorhaben auf dem Tisch. In Münster wollen sich die Fraktionsspitzen in den nächsten Tagen auf die genaue Ausgestaltung des bereits beschlossenen Reformpakets vorbereiten. Zuletzt waren sie ja auf Klausur in Schloss Neu-Hardenberg. Das Ziel der Klausur am Aasee ist es, eine gemeinsame Linie zu finden, die zuletzt teilweise verloren ging. Ab September stehen die Reformvorhaben der schwarz-roten Koalition auf der Tagesordnung des Bundestags. Die Zahl der Toten nach der Sturzflut im Himalaya in der Gebirgsregion in Nepal ist auf mindestens 162 gestiegen. Hunderte Menschen werden noch vermisst. Allein in China liegt die Zahl der Vermissten bei 558. Auch viele Touristen sind darunter, hieß es aus Tibet. Bisher gelten 8 deutsche Staatsangehörige als vermisst. Johannes Neudecker berichtet aus Peking.
4: Die Bilder der Flutkatastrophe sind dramatisch. Braune Sturzbäche aus Geröll reißen ganze Brücken weg und lassen Ortschaften im Schlamm versinken. Die Helfer kommen in dem entlegenen Gebiet deshalb nur schwer voran. Chinas Staatsfernsehen berichtete von einer 1,5 Meter dicken Schlammwand, die den Helfern den Weg zu einem überspülten Grenzposten in Tibet erschwert. Wie es zu der Katastrophe kam, ist noch unklar. Vermutet wird bislang ein Gletschersturz als Auslöser.
3: In der französischen Stadt Caen ist ein Fahrer mit seinem Auto nach einem Streit gestern Abend in eine Menschenmenge gerast. Mindestens eine Person ist dabei gestorben. 10 Menschen wurden verletzt, 4 davon schwer. Die Polizei hat einen Verdächtigen festgenommen, hieß es. Ob die Opfer mit dem vorherigen Streit zu tun hatten, ist noch unklar. Die Behörden schließen einen terroristischen Hintergrund derzeit aus. In Monaco wird heute Abend die Ligaphase der Fußball-Champions League ausgelöst. Aus Deutschland sind Bayern München, Borussia Dortmund, RB Leipzig und der VfB Stuttgart dabei. Jedes Team bekommt dabei 8 Gegner zugelost. Gespielt wird wieder im Liga-Format mit insgesamt 36 Mannschaften. Thomas Thonfeld mit den Hintergründen.
5: Die Bayern sind in Top 1, Dortmund in Top 2, Leipzig und Stuttgart in der Nummer 3 und 4. Jede Mannschaft bekommt 2 Gegner pro Topf zugelost, 4 Heim- und 4 Auswärtsspiele. Das bedeutet, auch die Bayern im ersten Topf treffen in der Ligaphase auf 2 Schwergewichte, wie zum Beispiel Titelverteidiger Paris, Real Madrid, Manchester City oder Barcelona. Die besten 8 Teams der Gruppenphase stehen direkt im Achtelfinale. Die Plätze 9 bis 24 müssen in die Playoffs.
3: Bei einem Verkehrsunfall in Halle sind gestern Nachmittag 5 Personen verletzt worden, eine davon schwer. Auf der Kreuzung Tatenhausener Wiesenstraße stieß eine 80-Jährige mit ihrem Renault mit dem Peugeot einer 18-Jährigen zusammen. Der Wagen der Senioren wurde gegen ein weiteres Auto geschleudert. Dabei wurde eine 80-Jährige Mitfahrerin im Renault schwer verletzt. Die 3 anderen Insassen wurden leicht verletzt. Auch die 39-Jährige Fahrerin des VW, gegen den das Auto geschleudert wurde, erlitt leichte Verletzungen.
1: Willkommen zum Radio Bielefeld Wetter und heute ist der Tag der Tage, ne?
2: Heute ist der Tag der Tage. Heute wird es nochmal richtig warm, richtig Sommer in der Stadt. Fast 30 Grad werden es in der Spitze. Die Sonne zeigt sich fast den ganzen Tag über, ein paar Wolken sind dabei. Aber alles gut, ist ja zum Abendmarkt heute letzte Runde in dieser Saison. Nochmal Top-Wetter. Erst in der Nacht drohen Gewitter, ab morgen dann auch eher etwas regnerischer.
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1: 3:06. Es ist noch früh, es sind Sommerferien. Ich gehe davon aus, es ist nichts los auf den Straßen.
2: Ja, 3 Maschinen sind aktiv. Oh. Kennt ihr schon. Tesener Straße, Grafenheider und am Spexel.
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2: Timo Teichler.
3: Und Tim Donsberg. Ich dachte gerade, mit 3 Maschinen meinst du uns.
1: Ja,
3: die aktiv sind, ja.
1: Selbstverständlich, ja. Wir stehen jetzt auch hier mit freiem Oberkörper an den Trommeln schon hier. Zusammen mit Mecklemur machen uns warm für diesen Tag.
2: Ich sehe es, ich sehe es.
1: Trommeln? Trommeln kann man doch auch im Ravensberger Park wieder, oder? Bei Wackelpeter? Ja. Kannst du auch wieder Musik machen, ne? Es ist am Sonntag soweit. Wir freuen uns drauf und sprechen gleich drüber. Hier bei Radio Bielefeld.

0: Am Sonntag ist es soweit. Radio Bielefeld läuft um 10 nach 6 am Donnerstagmorgen mit Sebastian Wiese.
1: Und Timo Teich,
0: ja. Schöner können Sommerferien ja wirklich nicht zu Ende gehen als mit dem Wackelpeter im Ravensberger Park. Das große Fest, Kinderkulturfest. Wir veranstalten es gemeinsam mit der BGW.
1: Erinnert mich immer so ein bisschen an so einen Ameisenhaufen. Ne? Jeder hat irgendwie was zu tun. Es ist ganz wuselig, alles durcheinander. Nur ein paar Leute haben den Überblick. Das sind die, die da die Stände betreiben. Auch wir wissen natürlich, was wir da machen. Wir haben einen roten Feuerwehrwagen am Start. Den kann man hinten irgendwie so ein Oldschool-Ding aufklappen. Und dann sieht das aus wie ein Radiostudio im Feuerwehrwagen. Sind wir schon sehr gespannt, wer da von euch kommt und auch gerne Grüße da lassen kann. Kinder können ins Mikrofon sprechen, Mama, Papa, Oma, Opa oder wen auch immer grüßen und Vorschläge machen, was sie sich in Bielefeld so wünschen. Ne?
0: So, wir wünschen uns, dass ihr alle vorbeikommt. 11 bis 18 Uhr, das große Fest der Wackelpeter. Eintritt selbstverständlich kostenlos.
1: Sehr cool.
0: Und wir müssen auch einmal mehr sagen, danke, ne, weil seit mehr als 2 Jahrzehnten veranstalten wir dieses Fest und das wäre nicht möglich ohne die ganzen vielen tollen Partner, die uns dabei unterstützen. Hoppala. So, jetzt.
1: Ja, da haben wir Partner, haben
0: ja,
1: wir auf jeden
0: jetzt,
1: Fall.
0: Jetzt hören wir es auch.
1: Jetzt haben wir sie.
2: Hi, ich bin Matthias. Ich arbeite im Kulturamt und bin verantwortlich für die Organisation und künstlerische Ausgestaltung des Kinderkulturfestes Wackelpeter. Singen, tanzen, springen, lachen, nur verrückte Sachen machen. Wir haben richtig Glück gehabt. In diesem Jahr, am 30.08., haben wir tatsächlich alles gekriegt, was wir haben wollten an kulturellen Highlights. Und noch mehr. Und ein wirkliches Highlight ist, wir werden einen riesigen 6 Meter breiten Phönix aufbauen. Alle Beteiligten auf dem Kinderkulturfest. Und dieser Phönix bekommt Federn, und zwar Federn von euch, euch Publikum, den Gästen, die auf dem Park sind, mit den Wünschen unter dem Motto gemeinsam und mutig in die Zukunft Bielefelds. Der 30.08. im Ravensberger Park. Es wird eine großartige Geschichte. Seid dabei, kommt mit Freunden, kommt mit euren Eltern, Familien und lasst euch überraschen. Okay.

0: gleich 20 nach 6. 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
1: An der Thiesener Straße wird in beide Richtungen geblitzt von der Maschine an der Grafenheider. Und am Spexel stehen sie auch weiter blitzen in der 30er-Zone in Ummeln Richtung Friedhof. 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
8: Jetzt eure Nummer 1, Radio Bielefeld. Schönen Donnerstag wünschen wir euch um 6.30 Uhr. Und ich könnte mir vorstellen, der ein oder andere geht heute früh vielleicht mit etwas Muskelkater zur Arbeit. Vielleicht war es auch einfach nur, dass ihr Spaß dabei hattet. Auf jeden Fall habt ihr was geleistet gestern beim AOK Firmenlauf. Ne?
9: Ja, über 2700 Läuferinnen und Läufer aus mehr als 180 Firmen waren dabei beim 12. AOK Firmenlauf in Bielefeld. Er startete zum ersten Mal ja auf dem Kesselbrink und führte durch die gesamte Altstadt. Überschattet wurde der Lauf von einem medizinischen Notfall bei einem der Teilnehmer. Die Siegerehrung fiel deshalb aus. Die Zahl der Toten nach der Sturzflut im Himalaya in der Gebirgsregion in Nepal ist auf mindestens 162 gestiegen. Hunderte Menschen werden auch vermisst. Allein in China liegt die Zahl der Vermissten bei fast 560. Auch viele Touristen sind darunter. Das Bielefelder Bauunternehmen Goldbeck hat jetzt mit der amerikanischen Mortenson Company ein Gemeinschaftsunternehmen in den USA gegründet und will ab 2027 auch auf dem amerikanischen Markt sein serielles Bauen etablieren. In dieser Form sei ihr Geschäftsmodell in den USA einzigartig, heißt es von Goldbeck. Die Mortenson Company aus Minneapolis gibt es seit 1954. Sie hat unter anderem das Footballstadion der Raiders in Las Vegas gebaut. In den kommenden Wochen haben die Bundestagsfraktionen von Union und SPD große Reformvorhaben auf dem Tisch. Am Aasee in Münster wollen sich die Fraktionsspitzen ab heute bei einer Klausur auf diese Arbeit einschwören. Das Ziel, eine gemeinsame Linie finden, die zuletzt teilweise verloren gegangen war. In der französischen Stadt Caen ist ein Fahrer mit seinem Auto nach einem Streit gestern Abend in eine Menschenmenge gerast. Mindestens eine Person ist dabei gestorben, 10 wurden verletzt. Die Behörden schließen einen terroristischen Hintergrund derzeit aus. Bei einem Verkehrsunfall in Halle sind gestern Nachmittag 5 Personen verletzt worden, eine davon schwer. Auf der Kreuzung Tatenhausener Wiesenstraße stieß eine 80-jährige Autofahrerin mit dem Wagen einer 18-Jährigen zusammen. Der Wagen der Seniorin wurde gegen ein weiteres Auto geschleudert. Eine 80-jährige Mitfahrerin wurde schwer verletzt.
8: Wir schauen aufs Radio Bielefeld-Wetter.
10: Heute wird's warm, heute wird's fast 30 Grad in Bielefeld geben. Heute früh mit 12 Grad noch etwas frisch, aber die Sonne zeigt sich recht schnell. Also von Beginn an ist sie da, präsent, on point. Gut, dass er in der Startelf gelandet ist, würde ich da sagen. Zum Abend hin, beziehungsweise in der Nacht, gibt's dann Gewitter. Ab Freitag, sprich ab morgen, dann generell etwas ungemütlicher in Form von Regen, Gewitter, ein bisschen Wind und weniger Sonne.
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8: Kurz nach 7:30, da schauen wir schnell und aktuell, was auf den Straßen los ist.
10: An der Tesener, der Grafenheider und am Spexel wird geblitzt.
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8: und Pikachu, Glumanda, Shiggy, Bisasam. Ja, das sind alles Pokémons, ne, an die ich mich irgendwie erinnern kann. Ich habe die Serie tatsächlich nie von Anfang bis Ende geguckt, aber trotzdem kennt man die Dinger, zumindest die Namen. Ne? Und es gibt sie auch auf Karten zum Spielen, mit denen kann Olli aus Bielefeld richtig gut umgehen.
13: Ich spiele das Spiel, das Sammelkartenspiel, regelmäßig pro Woche mit Menschen in Bielefeld, in einem Laden, aber eben auch überregional, also auf europäischen Großturnieren. Und da war ich diese Saison auf den ganzen Turnieren, wo ich war, insgesamt gut genug, um mich als einer von 19 Deutschen zu qualifizieren für die Weltmeisterschaft.
8: Und die geht morgen los in den USA. Olli ist dabei und erzählt uns gleich mehr dazu hier bei Radio Bielefeld.

0: Also ich kann gut kniffeln. Ja? Damit habe ich aber noch nie Geld verdient. Radio Bielefeld läuft um 20 vor 7 am Donnerstag mit Sebastian Wiese.
1: Und Timo Teichler.
0: Anders geht's dem 28-jährigen Olli aus Bielefeld. Eigentlich ist er angehender Lehrer, hat aber neben dem Ackern an der Uni Bielefeld noch ein besonderes Hobby. Er spielt Pokémon-Karten.
1: Und das so gut, dass er zur Weltmeisterschaft in die USA fliegt. Er ist einer der besten 19 deutschen Spieler. Er hat uns erklärt, was man bei dem Kartenspiel überhaupt so macht und welche seine Lieblingskarte ist.
2: Aktuell spiele ich ein Deck mit Katapultra. Das ist ein relativ neues Pokémon. Das ist ein großer Drache, der ganz viel Schaden macht und das macht großen Spaß. Ich glaube, das haben auch viele schon mitbekommen, dass in den letzten Jahren Pokémon-Karten wieder ganz groß im Hype sind. Aber ich sammle nicht nur, sondern ich spiele das Spiel, das Sammelkartenspiel, regelmäßig pro Woche mit Menschen in Bielefeld, in einem Laden. Das ist der Ace Game Store, das ist an der Heperstraße, kurz vor der Radrennbahn. Und da gibt es feste Regeln. Man baut sich ein Deck aus genau 60 Karten und dann spielt man ein ganz normales Kartenspiel gegeneinander, wo es darum geht, die gegnerischen Pokémon, die ausgespielt werden, zu besiegen und quasi als Erster die Siegbedingungen zu erfüllen. Und das Spiel ist einerseits sehr einsteigerfreundlich, die Regeln sind simpel, man kommt gut rein, aber es gibt genug Tiefe, dass man richtig gut werden kann darin und das ist unfassbar belohnt. Dass es eben nicht davon abhängt, dass ich einfach Glück habe in Karten, sondern dass mein gutes Spiel und mein Training belohnt wird. Ich habe es geschafft, mich in dieser Saison, das ging also von September letzten Jahres bis Ende Juli diesen Jahres, zu qualifizieren für die Weltmeisterschaft in San Francisco, USA und werde dann ein langes Wochenende quasi spielen. Freitag ist der erste Turniertag. Wenn ich am Freitag gut genug bin, dürfte ich Samstag nochmal spielen. Und dann wäre am Sonntag bloß noch das Finalspiel, von dem ich natürlich nicht ausgehe, dass ich es erreiche, aber schauen wir mal. Ich bleibe dann auch noch 3 Tage länger und dann werde ich mir ein Auto mieten und den Yosemite National Park angucken. Und ich habe mit Freunden einen Tagestrip nach Alcatraz gebucht. Also wir nutzen dann diese lange Woche auch, um ein bisschen was zu sehen von der Stadt. Das wird richtig gut. Ich freue mich sehr darauf.
0: Hört sich auf jeden Fall so an. Ne? Bei der Pokémon-WM gibt es übrigens insgesamt 2 Millionen US-Dollar zu gewinnen. Nicht verkehrt, ne? Nee. Für so ein Kartenspiel. Wir drücken Olli die Daumen. Vielleicht spielt ja Ed Sheeran auch mit. Ne? Der ist ja riesiger, bekennender Pokémon-Fan. Hat sogar einen Song geschrieben, sozusagen aus Liebe zu den kleinen Taschenmonstern. 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
1: Anna Thesenauer, der Grafenheider und am Spexel wird geblitzt und heute geht's in Schildische ab. Was genau? Heute um 7 in den Radio Bielefeld Nachrichten beim Kollegen Tim Donsbach.

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1: Schönen Donnerstagmorgen mit uns.
2: Bestes Wetter, um heute in Schillische richtig Gas zu geben, ha?
3: Da starten traditionell zum letzten Augustwochenende die Weintage. Heute beginnen sie bereits zum 6. Mal. Sie gehen bis Samstag zur Entstehung, sagte uns Willi Seib von der Interessen- und Werbegemeinschaft Schillische.
4: Es ist damals dadurch entstanden, dass auf dem Donnerstag, wo Sound of Schillische schon seit einigen Jahren sich etabliert hat, es ganz einfach am Angebot Kulinarik und auch Getränke gab. Und so kam dann auch die Idee, dass man das insbesondere an diesem Wochenende, beginnend mit dem Donnerstag, immer am letzten Wochenende im August mit verschiedenen Anbietern von Wein und von kulinarischen Leckereien das ergänzen könnte.
3: Von 18 bis 22 Uhr findet heute außerdem Sound of Schillische statt. Im ganzen Stadtteil wird an unterschiedlichen Stellen Live-Musik gespielt. Nach der Sturzflut im Himalaya-Gebiet ist allein in Nepal, Behördenangaben zufolge, die Zahl der Vermissten auf 826 gestiegen. Damit steigt die Gesamtzahl der Vermissten in Nepal und in China auf mehr als 1300. Unter ihnen sollen mehr als 350 Touristen sein. Nach Angaben von Tracking-Agenturen gelten auch 8 deutsche Staatsangehörige als vermisst. Insgesamt gibt es bisher über 160 Todesopfer. Das Bielefelder Bauunternehmen Goldbeck hat jetzt mit der amerikanischen Mortenson Company ein Gemeinschaftsunternehmen in den USA gegründet und will ab 2027 auch auf dem amerikanischen Markt sein serielles Bauen etablieren. In dieser Form sei ihr Geschäftsmodell des seriellen systematisierten Bauens in den USA einzigartig, heißt es von Goldbeck. Der US-Markt bietet dafür ein enormes Potenzial. Die Mortenson Company aus Minneapolis gibt es seit 1954. Sie hat unter anderem das Footballstadion der Raiders in Las Vegas und die Walt Disney Concert Hall in Los Angeles gebaut. Rente und Steuern, Gesundheit und Pflege. In den kommenden Wochen haben die Bundestagsfraktionen von Union und SPD große Reformvorhaben auf dem Tisch. In Münster wollen sich die Fraktionen spitzen in den nächsten Tagen auf die genaue Ausgestaltung des bereits beschlossenen Reformpakets vorbereiten. Claudia Wächter mit den Einzelheiten.
5: Es geht darum, eine gemeinsame Linie zu finden. Dennoch wird gestritten, zum Beispiel über die Steuerreform. Und dann ist da auch noch die geplante Abschaffung der Rente mit 63. Der Kanzler hat zwar nun ein Machtwort gesprochen, Tenor, wir ziehen das durch, wie angedacht, doch es gibt weiterhin Widerstand gegen die Pläne, vor allem im Osten. Da stehen auch Landtagswahlen an und es wird sich wohl erst danach zeigen, ob die Regierung auf Kurs bleibt.
3: Der Schauspieler Tim Curry ist im Alter von 80 Jahren gestorben. Der Brite war unter anderem durch seine Rollen in Stephen Kings S und in der Rocky Horror Picture Show bekannt. Thomas Bremser berichtet.
6: Ein außerirdischer Wissenschaftler in Frauenkleidern. Mit der Rolle des Dr. Frankenfurter machte sich Tim Curry unsterblich. Das Musical Rocky Horror Show sorgte Anfang der 70er im konservativen Großbritannien für mächtig Wirbel. Der Film dazu ist Kult. Auch in den 90ern sorgte Curry für eine Filmfigur, die keiner vergisst. Den bösen Clown Pennywise in der Stephen King-Verfilmung S. 2012 erlitt der Brite einen Schlaganfall und saß danach im Rollstuhl. Im vergangenen Jahr veröffentlichte er seine Autobiografie.
1: Wir schauen aufs Radio Bielefeld-Wetter.
2: Heute gibt es 29 Grad, also fast 30. Die Sonne scheint schon von Beginn an. Vielleicht hinweise etwas bewölkt, aber grundsätzlich heute nochmal richtig Sommer in der Stadt. Zum Abend hin ziehen Regenschauer auf, die dann auch in der Nacht im Gewitter enden könnten. Ab morgen dann etwas frischer mit 22 Grad und ungemütlicher.
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1: Gleich ist es 7:04. Gucken wir nochmal schnell und aktuell, was auf den Straßen los ist.
2: Da wird geblitzt an der Tesener, an der Grafenheider und am Spexel. Und per WhatsApp-Sprachnachricht gibt es noch einen Hinweis.
7: Richtung A33 ist im Tunnel gerade ein Auto liegen geblieben und steht da sehr ungünstig. Macht's gut, ciao.
2: Danke dir fürs Melden.
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1: Es hörte sich so an, als würde noch was kommen.
2: Ja, deswegen. Ich hatte seinen Namen noch gesucht,
1: ach
2: aber habe
1: so,
2: ich nicht gefunden.
1: Ja, er nennt sich Großer. Ich wusste nicht, ob es Maxi war, aber auf jeden Fall wird es heute nochmal richtig schön. Freuen wir uns drauf und sprechen wir drüber gleich hier bei Radio Bielefeld.

0: Ich hoffe sehr, ihr habt alle Eisvorräte für heute zusammengekratzt, denn das war ja das Motto von dir, ne? All Ice on Donnerstag. Radio Bielefeld läuft um gleich 7:11 mit Sebastian Wiese.
1: Und Timo Teichler, ja, die ganze Woche habe ich erzählt, Donnerstag wird gut. Jetzt ist Donnerstag, also ich nehme eine Kugel Stracciatella und Amarena, wenn All Ice on Donnerstag angesagt ist. Heute nochmal richtig Sommer in the City mit ganz viel Sonne und Temperaturen bis fast 30 Grad. Denk mal, dass ihr euch da nochmal was Schönes überlegt haben werdet, was man so heute tun kann. Auch nach Feierabend ja das Wetter weiterhin gut. Es sind noch Sommerferien, also ab in den Tierpark, vielleicht auf dem Spielplatz, ins Freibad. Abendmarkt, auch noch eine Option, wenn er sagt, nee, komm, gehe ich erst nächste Woche hin, wäre schlecht, weil heute letzte Mal in dieser Saison. In Schillische starten außerdem noch die Weintage, da könnt ihr auch noch euch mit einem Riesling die Sonne zu Gemüt führen, wie sagt man das? Mit einem Riesling.
0: Die Kehle befeuchten.
1: So, ja. Oder ihr setzt euch einfach gemütlich auf den Balkon oder die Terrasse.
0: Ja, wir haben auch immer noch Wasser im Pool. Ne? Ich glaube nicht, dass wir da heute reingehen. Aber zumindest haben wir die Option, ne? Dass man sagt, so heute wird es nochmal warm. Da können wir uns abkühlen, was der Temperatur liegt. Wahrscheinlich bei um die 22 Grad. Aber egal, es ist fürs Gefühl.
1: Ja.
0: Es ist fürs Gefühl. Und egal, was ihr heute vorhabt, genießt es. Wir sind bei euch und das mit dem besten Mix passend zum Sommer. Das hier wäre für mich auch eigentlich ein Sommerhit gewesen oder der Sommerhit gewesen. Ist, glaube ich, knapp dran vorbeigeschrammt hinter Dai Dai. Aber Hugel, der hat auch richtig schöne Songs, die zum Wetter passen.

0: Gleich 18 Minuten nach 7. 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
1: Am Spexel wird geblitzt. An der Grafenheider Straße und der Tesner. Im OWD-Tunnel Richtung Brackwede fahrend ist ein Auto liegen geblieben, wohl recht ungünstig. Also für den oder diejenige kein guter Start in den Tag. Euer ist dementsprechend besser. Ihr könnt fahren, kommt von A nach B. Und wir hatten vorhin überlegt, ob auch Schweinemarkt heute schon ist.
0: Richtig.
1: Ist aber erst gar nicht. Morgen.
0: Ja.
1: Also heute könnt ihr Party machen, Abendmarkt oder in Schildische. Morgen dann Schweinemarkt. Also Highlights ohne Ende, oder?

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7: Schönen Donnerstagmorgen mit uns. Ihr hört Radio Bielefeld um jetzt gleich 7.30 Uhr. Und das Bielefelder Unternehmen Goldbeck ist ja ohnehin schon sehr erfolgreich, muss man sagen. Ja. Auch ein Aushängeschild für unsere Region. Und die gehen jetzt international. Die gehen jetzt nicht nur europaweit, sondern die gehen jetzt über den See.
8: Go West, das Bielefelder Bauunternehmen Goldbeck.
7: Teich, ja, ja, ich
8: hat jetzt mit der amerikanischen Mortenson Company ein Gemeinschaftsunternehmen in den USA gegründet und will ab 2027 auch auf dem amerikanischen Markt sein serielles Bauen etablieren. In dieser Form sei ihr Geschäftsmodell in den USA einzigartig, heißt es von Goldbeck. Die Mortenson Company aus Minneapolis gibt es seit 1954. Sie hat unter anderem das Footballstadion der Raiders in Las Vegas gebaut. Nach der Sturzflut im Himalaya-Gebiet ist die Zahl der Vermissten auf insgesamt über 1.300 gestiegen. Darunter sind offenbar auch 8 deutsche Staatsangehörige. Insgesamt gibt es bisher über 165 Todesopfer. Über 2700 Läuferinnen und Läufer aus mehr als 180 Firmen haben am Abend am 12. AOK-Firmenlauf in Bielefeld teilgenommen. Er startete zum ersten Mal auf dem Kesselbrink und führte durch die gesamte Altstadt. Überschattet wurde der Lauf von einem medizinischen Notfall bei einem der Teilnehmer. Die Siegerehrung fiel deshalb aus. In Schildische beginnen heute die 6. Weintage. Sie gehen bis Samstag. Heute Abend findet außerdem zeitgleich Sound auf Schildische statt. Im ganzen Stadtteil wird an unterschiedlichen Stellen Live-Musik gespielt. In den kommenden Wochen haben die Bundestagsfraktionen von Union und SPD große Reformvorhaben auf dem Tisch. Am Aasee in Münster wollen sich die Fraktionsspitzen ab heute bei einer Klausur auf diese Arbeit einschwören. Das Ziel, eine gemeinsame Linie finden, die zuletzt teilweise verloren gegangen war. Die 4 deutschen Clubs in der Fußball-Champions League erfahren heute bei der Auslosung in Monaco ihre Gegner. Von 18 Uhr an werden die Paarungen für Bayern München, Borussia Dortmund, RB Leipzig und den VfB Stuttgart ermittelt. Der erste Spieltag der Ligaphase beginnt am 8. September.
7: Wir schauen aufs Radio Bielefeld Wetter.
9: Heute fast 30 Grad, die Sonne zeigt sich jetzt schon. Im Laufe des Tages kommen ein paar Wölkchen dazu, stellenweise vielleicht auch ein bisschen dichter zum Abend hin. Da könnte es auch etwas Regen geben. In der Nacht hat sich da Gewitter angekündigt. Ab morgen wird es etwas ungemütlicher mit 22 Grad. Regen, Gewitter und Wind. Sonne hat es schwer.
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7: Kurz nach 7:30. Da schauen wir nochmal schnell und aktuell, was auf den Straßen los ist.
9: Ja, zuletzt hatten wir gehört, dass es einen Liegenbleiber im OWD-Tunnel Richtung Brackwede gibt, dass der etwas ungünstig steht. Ich vermute mal, er steht da immer noch, weil es ein bisschen Stau im Tunnel gibt. Falls nicht mehr, sagt gerne Bescheid. 08000 800 300. Geblitzt wird am Spexel, an der Grafenheide und der Tesener.
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7: Moin Moin zusammen. Und ich glaube, Timo muss sich so mit meinen Zockergeschichten nicht unbedingt kommen. Bei nee. Tim Ja, bei dir ist das schon was anderes. Wir haben ja früher auch mal viel gezockt, Madden, FIFA und Co. Und weißt du, was ich jetzt gemacht habe? Nee. Die habe ich schon erzählt, der kann jetzt mal weghören. Aber für euch anderen ist das sicherlich eine sehr interessante Geschichte. Ich habe mir einen Adapter gekauft, ja, und habe mein altes Super Nintendo vom Dachboden gekramt.
8: Geil.
7: Ja, und jetzt kann ich auf dem guten Fernseher die alten Spiele zocken.
8: Die Regenbogenstrecke bei Mario Kart fahren.
7: Ja, ganz genau, solche Sachen. Und König der Löwen und Aladdin und weiß ich alles. Also meine Kinder feiern es auf jeden Fall auch. Ja, das ist Retro. Ist ein Thema, auch bei den Gamern. Und in Köln, da ist jetzt gerade die Gamescom gestartet. Ab heute auch dann fürs normale Publikum, so wie uns. Sprechen wir gleich drüber hier bei Radio Bielefeld.

0: Also ich glaube, es gibt nur zwei Arten von Menschen, die das Zocken lieben und die es so gar nicht interessiert. Und von jeder Art steht jeweils einer hier bei uns im Studio. Radio Bielefeld läuft am Donnerstag und gleich 20 vor 8 mit Sebastian Wiese.
1: Und Timo Teichler, dann gehöre ich wohl zur zweiten Gruppe. Aber alle Zocker, die freuen sich sehr, dass ab heute die Gamescom in Köln auch für Besucher geöffnet hat. Bis Sonntag kann man sich da die neuesten Trends und die Technik dazu angucken. Ich habe keine Ahnung, wie es da aussieht. Unser Reporter Thomas Bremser aber schon, der durfte nämlich gestern schon mal rein.
2: Ja, das ist eigentlich ein Labyrinth aus riesigen Hallen mit tausenden Ständen. Hier können Fans die neuesten Spiele zocken und stehen dafür zum Teil sehr lange an, wie beim Hobbit oder Dune. Es gibt auch Brettspiele oder sowas wie Hitster. Ich kann Geschenktüten abräumen, Sammelkarten tauschen oder Rollenspiele spielen. Viele laufen auch verkleidet rum als ihre Lieblingsfigur aus Videospielen. Und für mich ist auch was dabei, nämlich die Retro-Area mit einem Commodore 64. Also es ist nicht nur was für Kinder und Jugendliche.
3: Wenn man nach einem harten Tag nach Hause kommt, kann man ein bisschen abschalten.
4: Aggressionen rauslassen, ich glaube, das kann jeder mal gebrauchen.
1: Ja, Zocken ist also für die Fans das Allergrößte. Und ist es denn aber so wichtig, dass sie fürs Zocken auch schon mal ein Date abgesagt haben?
5: Ja, ehrlich. Haben wir mit den Jungs verabredet abends zum Zocken, dann hatte ich da mehr Bock drauf.
6: Was hat die Frau gesagt?
5: Ja, war nicht so begeistert, ne?
7: Also ich muss gestehen, ich kann es halt schon verstehen, weil ich würde wahrscheinlich genau dasselbe tun.
8: Kommt ja auch immer drauf an, wie die andere Person tickt, würde ich mal sagen. Wir können jetzt nicht nachvollziehen, wie es ist, wenn jemand gar nicht zockverrückt ist.
9: Ich bin seit 15 Jahren bin ich mit meiner Freundin zusammen und er hätte sich aber auch Ärger bekommen.
6: Wurdest du so schon mal versetzt?
10: Ja, der Herr hat mich hier schon mal versetzt fürs Zocken, ja.
6: Lächelt man das weg oder ist man da sauer?
10: Sowohl als auch, ja. Ich finde es auch ein bisschen unattraktiv.
11: Naja, es ist halt ein Hobby, ne? Es ist Me-Time und das gehört auch dazu, würde ich sagen.
0: Also auch wenn ich gerne mal zocke, ja. Konsole statt Candlelight, den Weg hätte ich auch nicht gewählt. Last night.

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1: Gibt ein Update per WhatsApp-Sprachnachricht, Bielefeld 6x5.
2: Guten Morgen, liebes Radio Bielefeld-Team, hier ist Andreas aus Jürnberg. Ich wollte schnell einen Verkehrsunfall melden. Auf der Schildischer Kreuzung hat's geknallt.
1: Ja, einmal die große Kreuzung in Schillische Talbrückenstraße hinten beim Obersee, da etwas zäh. Im OWD-Tunnel war es auch zäh Richtung Brackwede fahren. Da gab es einen Liegenbleiber, Abschlepper, hat aber gleich alles im Griff, von daher sollte es da wieder laufen. Geblitzt wird am Spechsel, an der Grafenheider Straße und an der Tesener sind alles Maschinen. Genießt die Sonne, genießt den Tag bei fast 30 Grad, kann man den Sommer gerne nochmal mitnehmen, ne?

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1: Schönen Donnerstagmorgen mit uns.
2: Ja, aus der Reisegruppe ist jetzt eine Wandergruppe geworden, Tim.
1: Oh, dein Mikro, sorry.
3: Danke. Ich bin mir nicht sicher, ob die zu Fuß gehen.
2: Oder mit dem Bus fahren,
3: so mit dem Reisebus. Vielleicht, man weiß es nicht genau. Ja. Auf jeden Fall geht es um Rente und Steuern und Gesundheit und Pflege. In den kommenden Wochen haben die Bundestagsfraktionen von Union und SPD große Reformvorhaben auf dem Tisch. In Münster wollen sich die Fraktionsspitzen in den nächsten Tagen auf die genaue Ausgestaltung des bereits beschlossenen Reformpaketes vorbereiten. Zuletzt gab es ja schon eine Klausur in Brandenburg. Ziel der Klausur am Aasee ist es jetzt, eine gemeinsame Linie zu finden, die zuletzt teilweise verloren ging. Ab September stehen die Reformvorhaben der schwarz-roten Koalition auf der Tagesordnung des Bundestags. Das Bielefelder Bauunternehmen Goldbeck hat jetzt mit der amerikanischen Mortensen Company ein Gemeinschaftsunternehmen in den USA gegründet und will ab 2027 auch auf dem amerikanischen Markt sein serielles Bauen etablieren. In dieser Form sei ihr Geschäftsmodell des seriellen systematisierten Bauens in den USA einzigartig, heißt es von Goldbeck. Der US-Markt biete dafür ein enormes Potenzial. Die Mortensen Company aus Minneapolis gibt es seit 1954. Sie hat unter anderem das Footballstadion der Raiders in Las Vegas und die Walt Disney Concert Hall in Los Angeles gebaut. Die Zahl der Toten nach der Sturzflut im Himalaya in der Gebirgsregion in Nepal ist auf mindestens 162 gestiegen. Insgesamt werden mehr als 1300 Personen vermisst, darunter auch viele Touristen. Bisher gelten auch 8 deutsche Staatsangehörige als vermisst. Johannes Neudecker berichtet aus Peking.
4: Die Bilder der Flutkatastrophe sind dramatisch. Braune Sturzbäche aus Geröll reißen ganze Brücken weg und lassen Ortschaften im Schlamm versinken. Die Helfer kommen in dem entlegenen Gebiet deshalb nur schwer voran. Chinas Staatsfernsehen berichtete von einer 1,5 Meter dicken Schlammwand, die den Helfern den Weg zu einem überspülten Grenzposten in Tibet erschwert. Wie es zu der Katastrophe kam, ist noch unklar. Vermutet wird bislang ein Gletschersturz als Auslöser.
3: Bei einem Verkehrsunfall in Halle sind gestern Nachmittag 5 Personen verletzt worden, einer davon schwer. Auf der Kreuzung Tatenhausener Wiesenstraße stieß eine 80-Jährige mit ihrem Renault mit dem Peugeot einer 18-Jährigen zusammen. Der Wagen der Senioren wurde gegen ein weiteres Auto geschleudert. Dabei wurde eine 80-Jährige Mitfahrerin im Renault schwer verletzt. Die 3 anderen Insassen wurden leicht verletzt. Auch die 39-Jährige Fahrerin des VW, gegen den das Auto geschleudert wurde, erlitt leichte Verletzungen.
1: Ich weiß aber auch immer Sonderwünsche. Erst wird das Mikro angemacht. Jetzt bist du schon fertig mit den Nachrichten. Ich habe doch hier zu tun nebenbei. Wir schauen aufs Radio Bielefeld Wetter. Damit zum Beispiel. Da sind wir richtig schön. Strahlenblauer Himmel. Lange nicht mehr gesehen. Du willst jetzt immer schon anfangen. Ich bin noch gar nicht fertig. Meine Güte, was ist denn heute los? Jetzt kannst du.
2: Heute scheint die Sonne. 29 Grad, wird richtig schön, ein paar Wolken ziehen zwischenzeitlich durch und in der Nacht kann es einen Regen bzw. auch ein Gewitterchen geben, aber tagsüber auf jeden Fall sehr angenehm. Morgen gibt es tagsüber ein bisschen Regen und ein bisschen Wind bei 22 Grad.
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1: 3 Minuten nach 8. Gucken wir nochmal, was auf den Straßen los ist. War ja eben etwas mehr.
2: Ja, an der Schillischer Kreuzung oder auf der Schillischer Kreuzung Talbrückenstraße Engersche gab es einen Unfall. Da gab es Stau. Geblitzt wird am Spechsel, an der Grafenheider und der Tesener.
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1: Moin Moin zusammen. Ich plane ja auch schon im Kopf die Route für Sonntag, ja? Durch den Ravensberger Park. Wackelpeter steht an. Freuen wir uns sehr drauf. Unser Thema gleich hier bei Radio Bielefeld. Kommt gut rein.

0: Also schöner können Sommerferien wirklich nicht zu Ende gehen als jetzt Sonntag im Ravensberger Park mit dem Wackelpeter. Schönen Donnerstagmorgen mit uns. Radio Bielefeld ist hier, 10 nach 8 mit Sebastian Wiese.
1: Und Timo Teichler.
0: Ja, immer.
1: Einiges los da im Ravensberger Park. Hab ja schon mit einem Ameisenhaufen verglichen. Immer irgendwelche Kinder unterwegs, groß und klein. Jeder hatte irgendwie eine Aufgabe. Obwohl die Aufgabe für Kinder im Ravensberger Park leichter nicht sein könnte, einfach Spaß zu haben.
0: Ne? Ja, und wer da nichts findet, ne? Weil da kann man, du kannst so viel toben, springen, hüpfen, basteln, malen, singen, tanzen, ach was, weiß ich nicht alles. Also wer da nichts findet, dem können wir auch nicht mehr helfen. Ihr findet uns übrigens auch, und zwar mit dem roten großen Feuerwehrauto.
1: Ja, ein ganz altes Ding kann man hinten wohl auch aufklappen und dann ist das ein Radiostudio im Feuerwehrwagen. Ich persönlich kann es mir auch noch nicht richtig vorstellen, muss es auch live erleben. Auf jeden Fall könnt ihr das tun, auch reinsprechen in den Feuerwehrwagen, ins Mikrofon und eure Grüße rüberschicken an Mama, Papa und wen auch immer und auch was wünschen, jetzt nicht Musik, sondern was ihr euch für Bielefeld vielleicht als Kind wünscht. Finde ich auch spannend, was dabei rumkommt.
0: Längere Rutschen,
1: ja.
0: Spielzeug für alle, Gratis-Eis, ist es egal. Also wünscht euch, was ihr wollt, nur kommt vorbei. Ne? 11 Uhr geht's los am Sonntag im Ravensberger Park und der Eintritt wie immer frei.
1: Schön.
0: Ja. Da müssen wir auch an dieser Stelle sagen, nicht nur schön, sondern auch danke, ne? Denn den Wackelpeter gibt es schon seit mehr als 2 Jahrzehnten. Und so, in der Form, wie der jetzt stattfindet, das würden wir allein nicht schaffen. Wir haben nicht nur Unterstützung vom Kulturamt, sondern natürlich auch von ganz, ganz, ganz vielen tollen Partnern.
2: Hi, ich bin Matthias. Ich arbeite im Kulturamt und bin verantwortlich für die Organisation und künstlerische Ausgestaltung des Kinderkulturfestes Wackelpeter. Singen, tanzen, springen, lachen. Wir haben richtig Glück gehabt. In diesem Jahr, am 30.08., haben wir tatsächlich alles gekriegt, was wir haben wollten an kulturellen Highlights und noch mehr. Und ein wirkliches Highlight ist, wir werden einen riesigen 6 Meter breiten Phönix aufbauen. Alle Beteiligten auf dem Kinderkulturfest. Und dieser Phönix bekommt Federn, und zwar Federn von euch, euch Publikum, den Gästen, die auf dem Park sind, mit den Wünschen unter dem Motto gemeinsam und mutig in die Zukunft Bielefelds. Am 30.08. im Ravensberger Park. Es wird eine großartige Geschichte. Seid dabei, kommt mit Freunden, kommt mit euren Eltern, Familien und lasst euch überraschen. Okay.

0: 20 nach 8. 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
1: An der Thesener Straße wird in beide Richtungen geblitzt, an der Grafenheider und am Spexel haben wir im Angebot. Sonst ist es jetzt ruhig auf den Straßen. Ich glaube, der Unfall Schillische Große Kreuzung ist auch durch. Jedenfalls wird da nichts mehr gemeldet. Falls da noch was gibt, schreibt uns gerne per WhatsApp Bielefeld 6 mal die 5.

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8: Schönen Donnerstagmorgen wünschen wir euch. Radio Bielefeld ist hier live um 8.30 Uhr. Und ich denke mal, einige werden heute früh mit Muskelkater zur Arbeit gehen. Aber ihr hattet Spaß beim AOK-Firmenlauf. Fotos haben wir uns teilweise angeguckt hier irgendwie mit Hundekostüm. Also so zwei hintereinander.
9: Dackel mitgelaufen, ja.
8: Ja, sehr lustig aus. Und erfolgreich war es auch.
9: Ja, über 2700 Läuferinnen und Läufer aus mehr als 180 Firmen haben am Abend am 12. AOK-Firmenlauf in Bielefeld teilgenommen. Er startete ja zum ersten Mal auf dem Kesselbrink und führte dann über 5 Kilometer durch die gesamte Altstadt. Überschattet wurde der Lauf von einem medizinischen Notfall. Bei einem der Teilnehmer die Siegerehrung fiel deshalb aus. Nach der Sturzflut im Himalaya-Gebiet ist die Zahl der Vermissten auf insgesamt über 1.300 gestiegen. Darunter sind offenbar auch 8 deutsche Staatsangehörige. Insgesamt gibt es bisher über 160 Todesopfer. Das Bielefelder Bauunternehmen Goldbeck hat jetzt mit der amerikanischen Mortenson Company ein Gemeinschaftsunternehmen in den USA gegründet und will ab 2027 auch auf dem amerikanischen Markt sein serielles Bauen etablieren. In dieser Form sei ihr Geschäftsmodell in den USA einzigartig, heißt es von Goldbeck. Die Mortenson Company aus Minneapolis gibt es seit 1954. Sie hat unter anderem das Footballstadion der Raiders in Las Vegas gebaut. In der französischen Stadt Caen ist ein Fahrer mit seinem Auto nach einem Streit gestern Abend in eine Menschenmenge gerast. Mindestens eine Person ist dabei gestorben, 10 wurden verletzt. Die Behörden schließen einen terroristischen Hintergrund derzeit aus. Bei einem Verkehrsunfall in Halle sind gestern Nachmittag 5 Personen verletzt worden, einer davon schwer. Auf der Kreuzung Tatenhausener Wiesenstraße stieß eine 80-jährige Autofahrerin mit dem Wagen einer 18-jährigen zusammen. Der Wagen der Seniorin wurde gegen ein weiteres Auto geschleudert, eine 80-jährige Mitfahrerin wurde schwer verletzt. Der Deutsche Eishockeybund stellt heute in München seinen neuen Bundestrainer vor. Nach Medienberichten wird der frühere Nationalspieler André Rankel das Amt übernehmen. Der 40-Jährige folgt überraschend auf Harold Kreis, der nach der verkorksten WM im Mai vorzeitig gehen musste.
8: Wir schauen aufs Radio Bielefeld. Wetter, das ist alles andere als verkorkst, oder?
10: Ja, richtig schön wird das heute mit 29 Grad nochmal richtig hot. Ein paar Wolken ziehen durch zum Abend hin, vor allem in der Nacht. Dann Gewittergefahr, auch morgen tagsüber kann es ein bisschen tröpfeln bei 22 Grad. Deswegen freuen wir uns erstmal über den heutigen Tag.
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8: Kurz nach 8:30 schauen wir schnell und aktuell nochmal auf die Straßenlage.
10: Der Tesener und der Grafenheider sowie am Spexel wird geblitzt.
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8: Moin Moin zusammen. Ja, und außerdem haben wir hier noch Pikachu, Glumanda, Shiggy und Bisasam im Angebot. Sind alles Pokémons, an die kann ich mich erinnern. Also ich habe die Serie tatsächlich nie geguckt, aber trotzdem irgendwie die Namen gehört. Man kennt die Dinger. Gibt sie auch auf Karten zum Spielen und mit denen kann Olli aus Bielefeld so richtig gut umgehen.
13: Ich spiele das Sammelkartenspiel regelmäßig pro Woche. mit Menschen in Bielefeld, in einem Laden, aber eben auch überregional, also auf europäischen Großturnieren. Und da war ich diese Saison auf den ganzen Turnieren, wo ich war, insgesamt gut genug, um mich als einer von 19 Deutschen zu qualifizieren für die Weltmeisterschaft.
8: Und die geht morgen los in den USA. Olli ist dabei und wird uns gleich davon erzählen, hier bei Radio Bielefeld. Okay.

0: Also ich kann gut kniffeln. Ja? Damit haben wir aber noch kein Geld verdient. Radio Bielefeld läuft um 20 vor 9 am Donnerstagmorgen. Ja, anders geht's dem 28-jährigen Olli aus Bielefeld. Eigentlich ist er angehender Lehrer, aber er hat neben dem Büffel in einer Uni noch ein besonderes Hobby. Er spielt Pokémon-Karten.
1: Und das so gut, dass er zur Weltmeisterschaft in die USA fliegt. Er ist einer der besten 19 deutschen Spieler und hat uns erklärt, was man bei diesem Kartenspiel so überhaupt macht. Und welche seine Lieblingskarte ist.
2: Aktuell spiele ich ein Deck mit Katapultra. Das ist ein relativ neues Pokémon. Das ist ein großer Drache, der ganz viel Schaden macht und das macht großen Spaß. Ich glaube, das haben auch viele schon mitbekommen, dass in den letzten Jahren Pokémon-Karten wieder ganz groß im Hype sind. Aber ich sammle nicht nur, sondern ich spiele das Spiel, das Sammelkartenspiel, regelmäßig pro Woche mit Menschen in Bielefeld, in einem Laden. Das ist der Ace Game Store, das ist an der Heper Straße, kurz vor der Radrennbahn. Und da gibt es feste Regeln. Man baut sich ein Deck aus genau 60 Karten und dann spielt man ein ganz normales Kartenspiel gegeneinander, wo es darum geht, die gegnerischen Pokémon, die ausgespielt werden, zu besiegen und quasi als erster die Siegbedingungen zu erfüllen. Und das Spiel ist einerseits sehr einsteigerfreundlich, die Regeln sind simpel, man kommt gut rein, aber es gibt genug Tiefe, dass man richtig gut werden kann darin und das ist unfassbar belohnend. Dass es eben nicht davon abhängt, dass ich einfach Glück habe in Karten, sondern dass mein gutes Spiel und mein Training belohnt wird. Ich habe es geschafft, mich in dieser Saison, das ging also von September letzten Jahres bis Ende Juli diesen Jahres, zu qualifizieren für die Weltmeisterschaft in San Francisco, USA und werde dann ein langes Wochenende quasi spielen. Freitag ist der erste Turniertag. Wenn ich am Freitag gut genug bin, dürfte ich Samstag nochmal spielen. Und dann wäre am Sonntag bloß noch das Finalspiel, von dem ich natürlich nicht ausgehe, dass ich es erreiche. Aber schauen wir mal. Ich bleibe dann auch noch 3 Tage länger und dann werde ich mir ein Auto mieten und den Yosemite National Park angucken. Und ich habe mit Freunden einen Tagestrip nach Alcatraz gebucht. Also wir nutzen dann diese lange Woche auch, um ein bisschen was zu sehen von der Stadt. Das wird richtig gut. Ich freue mich sehr darauf.
0: Ja, hört sich auf jeden Fall so an. Morgen geht's los und bei der Pokémon-WM gibt's insgesamt 2 Millionen US-Dollar zu gewinnen. Drücken wir Olli mal die Daumen.

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1: Da haben wir weiter die Blitzer am Spexel, an der Grafenheider und der Tesener. Ansonsten ist es ruhig auf den Straßen oder wieder ruhig. Hatten wir einen Unfall auf einer großen Kreuzung in Schillische, aber jetzt soweit alles gut. Und gut, dass in Schillische auch der Weg frei ist, weil da geht's ja ab heute richtig ab.
0: Prosit!
1: Ja, nicht nur in der Altstadt hier beim Abendmarkt, sondern auch in Schillische, Place to be in den nächsten Tagen, was da in Schillische auf euch wartet. Hört ihr gleich um 9 in den Radio Bielefeld Nachrichten mit dem Kollegen Tim Donsbach. Mit uns wissen, was wichtig ist.

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1: Ob das wohl noch zum Song gehörte? Schönen Donnerstag mit uns.
2: Perfektes Wetter, um den Tag heute draußen zu verbringen, auf dem Klosterplatz, zum Beispiel auf dem Abendmarkt oder in Schildesche.
3: In Schildesche starten zum letzten Augustwochenende traditionell die Weintage. Heute beginnen sie bereits zum 6. Mal. Sie gehen bis Samstag. Zur Entstehung sagte uns Willi Seib von der Interessen- und Werbegemeinschaft Schildesche.
4: Es ist damals dadurch entstanden, dass auf dem Donnerstag, wo Sound of Schildesche schon seit einigen Jahren sich etabliert hat, es ganz einfach am Angebot Kulinarik und auch Getränke gab. Und so kam dann auch die Idee, dass man das insbesondere an diesem Wochenende beginnend mit dem Donnerstag, immer am letzten Wochenende im August mit verschiedenen Anbietern von Weinen und von kulinarischen Leckereien das ergänzen könnte.
3: Sound of Schildesche findet heute von 18 bis 22 Uhr statt. Im ganzen Stadtteil wird an unterschiedlichen Stellen Live-Musik gespielt. Die deutsche Bevölkerung ist sich in der Frage, ob es eine Zuckersteuer auf Getränke geben sollte, uneinig. Laut einer Umfrage im Auftrag der dpa sprachen sich 43% der Befragten für eine Steuer auf zuckerhaltige Getränke aus. 44% sagen, es sollte keine zusätzliche Steuer auf Getränke geben. Tine Klimach mit den Infos.
5: Eine Zuckersteuer kommt aber nicht auf Cola Zero und Co. Der Vorstoß ist vom Tisch. Ein internes Papier aus Klingbeils Finanzministerium hatte für ordentlich Wirbel gesorgt. Darin wurde vorgeschlagen, neben Colas und Limonaden unter anderem auch auf Zero- und Light-Getränke, Biermischgetränke und Haferdrinks eine Steuer zu erheben. Könnte noch mehr Geld in die klammen Kassen des Bundes spülen. Aber das war nur eine Idee. Was aber kommen soll, ist im nächsten Jahr die Steuer auf gezuckerte Getränke. Die Einnahmen sollen in die Krankenkassen fließen, damit die Beiträge stabil bleiben.
3: Rente und Steuern, Gesundheit und Pflege. In den kommenden Wochen haben die Bundestagsfraktionen von Union und SPD große Reformvorhaben auf dem Tisch. In Münster wollen sich die Fraktionsspitzen in den nächsten Tagen auf die genaue Ausgestaltung des bereits beschlossenen Reformpaketes vorbereiten. Claudia Wächter mit den Einzelheiten.
6: Es geht darum, eine gemeinsame Linie zu finden. Dennoch wird gestritten, zum Beispiel über die Steuerreform. Und dann ist da auch noch die geplante Abschaffung der Rente mit 63. Der Kanzler hat zwar nun ein Machtwort gesprochen, Tenor, wir ziehen das durch, wie angedacht. Doch es gibt weiterhin Widerstand gegen die Pläne, vor allem im Osten. Da stehen auch Landtagswahlen an. Und es wird sich wohl erst danach zeigen, ob die Regierung auf Kurs bleibt.
3: Das Bielefelder Bauunternehmen Goldbeck hat jetzt mit der amerikanischen Mortenson Company ein Gemeinschaftsunternehmen in den USA gegründet und will ab 2027 auch auf dem amerikanischen Markt sein serielles Bauen etablieren. In dieser Form sei ihr Geschäftsmodell der seriellen systematisierten Bauens in den USA einzigartig, heißt es von Goldbeck. Der US-Markt biete dafür ein enormes Potenzial. Die Mortenson Company aus Minneapolis gibt es seit 1954. Sie hat unter anderem das Footballstadion der Raiders das in Las Vegas gebaut. In der französischen Stadt Caen ist ein Fahrer mit seinem Auto nach einem Streit gestern Abend in eine Menschenmenge gerast. Mindestens eine Person ist dabei gestorben. 10 Menschen wurden verletzt, 4 davon schwer. Die Polizei hat einen Verdächtigen festgenommen, hieß es. Ob die Opfer mit dem vorherigen Streit zu tun hatten, ist noch unklar. Die Behörden schließen einen terroristischen Hintergrund derzeit aus.
1: Wir schauen aufs Radio Bielefeld-Wetter.
2: Ihr guckt raus, ihr seht es. Herrlich. Fantastisch. Wird heute richtig gut. Richtig Sommer. Mit 29 Grad. Ein paar Wolken ziehen durch, aber alles in Ordnung. Erst zum Abend in der Nacht könnte es Gewitter geben. Von daher denken wir erstmal an den Tag und genießen auch nach Feierabend noch perfektes Wetter. Ab morgen dann etwas regnerischer.
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1: Um 9:04 schauen wir nochmal auf die Straßen.
2: Das tun wir gerne, denn wir haben 3 Blitzer im Angebot. Tesener Straße, Grafenheider und am Spexel. Wenn ihr noch mehr habt, ruft durch 08800 300.
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1: Moin Moin zusammen. Ja, heute wird's nochmal richtig schön. Freuen wir uns drauf und sprechen gleich drüber hier bei Radio Bielefeld. Jetzt erstmal entspannt rein in den Donnerstag. Am besten mit einem doppelten Espresso.

0: Also ich hoffe, ihr habt alle Eisvorräte zu Hause für heute zusammengekratzt, ne? Denn das war ja dein Motto, All Eis on Donnerstag. Radio Bielefeld läuft um 14 Minuten nach 9 mit Sebastian Wiese.
1: Und Timo Teichler. Ja, ich nehme eine Kugel Stracciatella und Amarena, wenn das heute möglich ist. Ne? Heute richtig Sommer in der Stadt mit ganz viel Sonne und Temperaturen so um die 30 Grad. Denkt mal, dass ihr euch da nochmal was Schönes überlegt haben werdet, was man so unternehmen kann. Auch nach Feierabend ja einiges los. Tierpark, Spieli ist möglich, Freibad ja vielleicht nochmal eine Option.
0: Stimmt, ja.
1: Oder Abendmarkt. Wir sagen, ach, Abendmarkt mache ich nächste Woche Donnerstag. Wird schlecht, weil heute letzte Mal in dieser Saison. In Schillische könnt ihr euch aber auch austoben. Da starten die Weintage. Könnt ihr euch in den Riesling reinpfeifen. Oder ihr setzt euch einfach gemütlich auf den Balkon oder die Terrasse.
0: Auch immer schön. Zu Hause auch schön.
1: Ja, klar.
0: Wir haben auch immer noch so ein bisschen Wasser im Pool tatsächlich. Oh. Ich glaube zwar nicht, dass wir da heute reingehen, aber zumindest hat man die Option, ne? Dass man sagt, wird nochmal warm heute, können wir uns ja irgendwie abkühlen. Klar, Wassertemperatur liegt aktuell bei, denke mal, 22 Grad. Egal, es ist fürs Gefühl. Ne? Und ihr genießt das heute. Ne? Wir sind den ganzen Tag bei euch von morgens bis abends und das mit dem besten Mix passend zum Sommer. Ich habe hier was Neues für euch rausgesucht. Aha. Geht steil.
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0: 9.21 Uhr. 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
1: Am Spexel wird geblitzt in beide Richtungen, an der Grafenheider Straße und an der Tesener soll eine Maschine stehen. Das wären die drei. Jetzt ist aber auch die Stapenhausstraße dazugekommen, auch eine Maschine. Vier haben wir, glaube ich, nicht, also irgendwo fehlt was. Am Spexel, Grafenheider oder Tesener? Welcher ist nicht mehr da? 08.800.300, danke.

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7: Das ist eure Nummer 1, Radio Bielefeld, live um 9.30 Uhr. Wir wünschen euch einen schönen Donnerstagmorgen. Und heute ist Champions-League-Auslosung. Ist Arminia nicht dabei? Interessiert mich nicht.
8: Nicht?
7: Nee.
8: Ach, haben
7: sollte doch alle machen, was sie wollen.
8: Ja, uns doch egal. Wichtiges Samstagabend. Na gut, die vier deutschen Clubs in der Fußball-Champions-League erfahren heute bei der Auslosung in Monaco ihre Gegner. Von 18 Uhr an werden die Paarungen für Bayern München, Borussia Dortmund, RB Leipzig und den VfB Stuttgart ermittelt. Der erste Spieltag der Ligaphase beginnt am 8. September. Die Stimmung der Verbraucher in Deutschland verbessert sich, doch die Lust am Einkaufen bleibt gering. Das zeigt der aktuelle Konsumklimabericht vom Nürnberger Institut für Marktentscheidungen und dem Marktforschungsinstitut GfK. Hauptgrund für die positivere Stimmung sind demnach die stark gestiegenen Erwartungen der Menschen, mehr zu verdienen. In Schildische beginnen heute die 6. Weintage. Sie gehen bis Samstag. Heute Abend findet außerdem zeitgleich Sound auf Schildische statt. Im ganzen Stadtteil wird an unterschiedlichen Stellen Live-Musik gespielt. In den kommenden Wochen haben die Bundestagsfraktionen von Union und SPD große Reformvorhaben auf dem Tisch. Am Aasee in Münster wollen sich die Fraktionsspitzen ab heute bei einer Klausur auf diese Arbeit einschwören. Das Ziel, eine gemeinsame Linie finden, die zuletzt teilweise verloren gegangen war. Bei einem Verkehrsunfall in Halle sind gestern Nachmittag 5 Personen verletzt worden, eine davon schwer. Auf der Kreuzung Tatenhausener Wiesenstraße stieß eine 80-jährige Autofahrerin mit dem Wagen einer 18-Jährigen zusammen. Der Wagen der Seniorin wurde gegen ein weiteres Auto geschleudert. Eine 80-jährige Mitfahrerin wurde schwer verletzt.
7: Wir kommen zum Radio Bielefeld-Wetter.
9: Richtig hot heute mit rund 30 Grad. Die Sonne ist da, ein paar Wolken sind dabei, aber die tun nichts. Erst zum Abend hin, beziehungsweise in der Nacht könnte es dann Regen geben. Vielleicht auch ein Gewitter dabei. Das könnte es auch morgen Nachmittag geben. Temperaturen gehen dann runter auf 22 Grad. Also heute auf jeden Fall irgendwie genießen.
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7: Kurz nach 9:30 die Lage auf den Straßen in den Sommerferien kann man auch genießen, solange sie noch laufen, also die Sommerferien.
9: 4 Blitzer aktuell gemeldet, vielleicht auch einer schon abgebaut. Neu auf jeden Fall dabei die Stapenauer Straße, da steht eine Maschine. Dann habe ich die Tesener, die Grafenheider und am Spexel 30er-Zone Maschine in Ummeln Richtung Friedhof. Wenn sich die Lage geändert hat, dann korrigiert gerne über die 08800-300.
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7: Moin moin zusammen. Ja, ich habe ja vorhin schon erzählt, ne? Mein altes Super Nintendo vom Dachboden wurde reaktiviert durch ein entsprechendes Kabel. Retro ist auch stark im Kommen, ja, weiß ich. Von der Gamescom. Die läuft nämlich gerade und ist gleich unser Thema. Hier bei Radio Bielefeld.

0: Ich glaube, es gibt nur zwei Arten von Menschen. Die, die das Zocken lieben und die, ja, die es so gar nicht interessiert. Und von jeder Art steht jeweils einer hier im Studio. Radio Bielefeld läuft am Donnerstag um gleich 9.39 Uhr mit Sebastian Wiese.
1: Und Timo Teichler und ich gehöre wohl zur zweiten Gruppe. Aber alle Zocker freuen sich sehr, dass ab heute die Gamescom in Köln Auffahrt für Besucher. Bis Sonntag kann man sich da die neuesten Trends und auch die Technik angucken. Ich habe jetzt keine Ahnung, wie es da überhaupt aussieht. Unser Reporter Thomas Bremser schon. Der durfte nämlich gestern schon mal rein.
2: Ja, das ist eigentlich ein Labyrinth aus riesigen Hallen mit tausenden Ständen. Hier können Fans die neuesten Spiele zocken und stehen dafür zum Teil sehr lange an, wie beim Hobbit oder Dune. Es gibt auch Brettspiele oder sowas wie Hitster. Ich kann Geschenktüten abräumen, Sammelkarten tauschen oder Rollenspiele spielen. Viele laufen auch verkleidet rum als ihre Lieblingsfigur aus Videospielen. Und für mich ist auch was dabei, nämlich die Retro-Area mit einem Commodore 64. Also es ist nicht nur was für Kinder und Jugendliche.
3: Wenn man nach einem harten Tag nach Hause kommt, kann man ein bisschen abschalten.
4: Aggressionen rauslassen, ich glaube, das kann jeder mal gebrauchen.
1: Ja, Zocken ist also für die Fans das Allergrößte. Und ist es auch so wichtig, dass sie fürs Zocken auch schon mal ein Date abgesagt haben?
5: Ja, ehrlich. Haben wir mit den Jungs verabredet, abends zum Zocken. Und dann hatte ich da mehr Bock drauf.
6: Was hat die Frau gesagt?
5: Ja, war nicht so begeistert, ne?
7: Also ich muss gestehen, ich kann es halt schon verstehen, weil ich würde wahrscheinlich genau dasselbe tun.
8: Kommt ja auch immer drauf an, wie die andere Person tickt, würde ich mal sagen. Wir können jetzt nicht nachvollziehen, wie es ist, wenn jemand gar nicht zockverrückt ist.
9: Ich bin seit 15 Jahren bin ich mit meiner Freundin zusammen und er hätte sich aber auch Ärger bekommen.
6: Wurdest du so schon mal versetzt?
10: Ja, der Herr hat mich hier schon mal versetzt fürs Zocken, ja.
6: Lächelt man das weg oder ist man da sauer?
10: Sowohl als auch, ja.
11: Ich finde es auch ein bisschen unattraktiv.
12: Naja, es ist halt ein Hobby, ne? Es ist Me-Time und das gehört auch dazu, würde ich sagen.
0: Ja, auch wenn ich gerne mal zocke, Konsole statt Candlelight, den Weg würde ich jetzt nicht wählen. Whippa!

0: Dai Dai. Ja, der Sommer des Jahres. Vielleicht passend zum letzten sommerlichen Tag des Jahres. 9:48 Uhr. Erstmal schauen wir nochmal auf die Straßen.
1: Da kommt noch was. Am Stadtring wird geblitzt an der Tesener Straße. Stapenor ist dann beim Angebot Grafenheider und am Spexel.
0: Ja, was da kommt, ist auf jeden Fall Lara Beckhardt gleich ab 10 hier bei Radio Bielefeld.
2: Ja,
0: und wir haben eben schon kurz gesprochen, als die Mikros aus waren. Was könnte man heute nochmal machen bei dem tollen Wetter? Ein Eis essen zum Beispiel ist dir da, schwebt
2: ja,
0: dir
2: direkt
0: davor.
2: Direkt, mit Sonnenbrille.
0: Und sonst mal gucken nach Feierabend, was du dann später machst. Aber gleich bis dahin vertreibst du uns bestens die Zeit.
2: Da bin ich erstmal hier auf jeden Fall.
0: Ne? Radio Bielefeld bei der Arbeit. Ab 10 mit Lara. Wir sagen tschüss, genießt den tollen Tag und das Wetter. Wir hören uns morgen früh ab 6 wieder.

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1: Mit Lara Beckhorst. Die Nachrichten hat weiter Tim Donsbach.
2: Guten Morgen.
1: Und heute ist die letzte Chance, um auf den Abendmarkt auf dem Klosterplatz zu gehen. Denn dann ist es erstmal vorbei mit der Abendmarktsaison.
2: Genau, Wetter passt natürlich ganz gut heute, ne?
1: Ja, aber auch für zwei andere Veranstaltungen im Bielefelder Norden.
2: Ja genau, in Schildische starten zum letzten Augustwochenende traditionell die Weintage. Heute beginnen sie bereits zum 6. Mal und gehen bis zum Samstag. Von 18 bis 22 Uhr findet heute außerdem Sound of Schildische statt. Im ganzen Stadtteil wird dann unterschiedlichen Stellen Live-Musik gespielt. Rente und Steuern, Gesundheit und Pflege. In den kommenden Wochen haben die Bundestagsfraktionen von Union und SPD große Reformvorhaben auf dem Tisch. In Münster wollen sich die Fraktionsspitzen in den nächsten Tagen auf die genaue Ausgestaltung des bereits beschlossenen Reformpaketes vorbereiten. Das Ziel der Klausur am Aasee ist es, eine gemeinsame Linie zu finden. Ab September stehen die Reformvorhaben der schwarz-roten Koalition dann auf der Tagesordnung des Bundestags. In Monaco wird heute Abend die Ligaphase der Fußball-Champions League ausgelost. Aus Deutschland sind Bayern München, Borussia Dortmund, RB Leipzig und der VfB Stuttgart dabei. Jedes Team bekommt dabei 8 Gegner zugelost. Gespielt wird wieder im Liga-Format mit insgesamt 36 Mannschaften. Thomas Thonfeld mit den Hintergründen.
3: Die Bayern sind in Top 1, Dortmund in Top 2, Leipzig und Stuttgart in der Nummer 3 und 4. Jede Mannschaft bekommt 2 Gegner pro Topf zugelost, 4 Heim- und 4 Auswärtsspiele. Das bedeutet, auch die Bayern im ersten Topf treffen in der Ligaphase auf 2 Schwergewichte, wie zum Beispiel Titelverteidiger Paris, Real Madrid, Manchester City oder Barcelona. Die besten 8 Teams der Gruppenphase stehen direkt im Achtelfinale. Die Plätze 9 bis 24 müssen in die Playoffs.
2: Die mit 80 Jahren gestorbene Sängerin Dolly Parton hat ihren Fans einen noch unveröffentlichten Song hinterlassen. Er wird aber noch eine Weile dauern, bis das Lied der Country-Legende zu hören ist. Die Aufnahme mit dem Titel My Place in History ist bis zum Jahr 2046 in einer Zeitkapsel unter Verschluss. Wir werden den Song an ihrem 100. Geburtstag veröffentlichen, teilte Wes Ramey, der Sprecher von Partons Freizeitpark Dollywood, mit. Am 19. Januar 2046 steht das runde Jubiläum an.
1: Das finde ich echt cool, muss ich sagen.
2: Ja, nehmen wir uns nichts vor, nehmt das, schreiben wir schon mal auf.
1: Das wird hier dann den ganzen Tag rauf und runter gehört. Zum Ende der Sommerferien wird es heute noch mal richtig schön warm in Bielefeld. 19 Grad haben wir es gerade, bis zu 29 werden es heute noch. Dazu schiebt sich dann auch noch die Sonne durch die Wolken. In der Nacht zu morgen soll es dann aber regnen und gewittern. Und morgen geht es dann auch mit Regen und Gewitter weiter bei 22 Grad. Aber zum Wochenende scheint dann noch mal schön die Sonne bei bis zu 24 Grad.
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1: Schauen wir noch schnell auf die Straßen, Radio Bielefeld, Blitzer und Verkehr. Es wird geblitzt am Spexel, auf der Grafenheider Straße, der Stapenhorststraße, auf der Tesener Straße und am Stadtring. Wisst ihr mehr, schickt mir eine Nachricht per WhatsApp, Bielefeld 6x5. Gute Fahrt euch.
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1: Mit Lara Beckhorst und Tim Donsbach.
2: Guten Morgen.
1: Und über 2800 Läuferinnen und Läufer sind gestern durch die City gedüst beim AOK-Firmenlauf. Wir zwei nicht, Tim.
2: Nein.
1: Aber ein paar andere Läuferinnen, die hört ihr gleich in gut 10 Minuten. Jetzt einmal Dua Lipa mit Houdini.

0: im Schneckenkostüm beim AOK-Lauf mitzumachen. Hat ja auch irgendwie was, oder? Radio Bielefeld hier am Donnerstag um 12 nach 10. Gestern Abend war der große Firmenlauf vom Kesselbrink quer durch die ganze Altstadt. Über 2800 Läuferinnen und Läufer von rund 180 Firmen haben da teilgenommen. Manche im Kostüm als Hund oder Schnecke, einfach aus Spaß. Bei der Fraktion wäre ich dann wohl auch eher dabei. Manche sehen den Lauf aber auch als sportliche Herausforderung. Wir hatten Radio Bielefeld Kinderreporter Toni an der Strecke, der Sohn unserer Kollegin Roxane Brockschnieder. Und Toni hat auch als Vereinshelfer Wasser und Co. an die Teilnehmenden verteilt.
1: Sie sind einer der Ersten, wenn nicht sogar der Erste vom Rennen. Wie fühlen Sie sich damit?
2: Der Erste bin ich jetzt nicht. Macht jedes Jahr Spaß, hier mitzulaufen. Ich laufe eigentlich schon seit bestimmt 5 Jahren bei dem Lauf mit. Nett, durch Altstadt zu laufen, Bielefeld. Die Gelegenheit hatten wir ja sonst auch nicht oft. Ne? Ich war noch nie der Erste hier, aber meistens bin ich schon einer der Ersten, das ist richtig.
3: Ich habe ein Dino-Kostüm an.
4: Durchkommen ist das Ziel.
1: Sehr gut, weil wir ein super Team sind und als Team das gemeinsam bewältigt haben. Wie ich sehe, seid ihr auch alle als Feen verkleidet? Oder? Ja, kann man so nennen.
5: Es hat sich sehr gut angefühlt. Etwas ein bisschen zu kurz. Wie viel sind wir gelaufen?
1: 6 Kilometer.
5: Ja? Ja, okay, dann gut. Man kam mir kurz vor.
6: Ich fühle mich ziemlich gut. Ich bin sehr stolz auf mich, dass ich das geschafft habe. Und bin beim nächsten Mal sicher auch dabei.
7: Der Platz ist mir egal. Hauptsache Spaß haben mit dem Team und eine gute Zeit haben.
0: Ja, das ist die richtige Einstellung, finde ich auch. Der nächste große Lauf ist dann schon am 13. September. Dann könnt ihr dann beim City Move, dem Bielefelder Tag des Sports, um den Rochdale Park rasen. Bei 10 Kilometer. 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

0: 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Und da habe ich eine Sprachnachricht bekommen von der Eifel.
1: Guten Morgen, die Polizei blitzt auf dem Stadtring. Kurz hinter der Marktschule stadtauswärts.
0: Genau, passt da also ein bisschen auf. Außerdem wird geblitzt am Spexel, auf der Grafenheider Straße, der Stapenhorststraße und der Tesener Straße. Wisst ihr mehr? Schickt mir eine Nachricht per WhatsApp an Bielefeld 6x5. Ich wünsche euch eine gute Fahrt.

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4: 10:30 haben wir es, Radio Bielefeld läuft. Die Nachrichten hat Tim Donsbach.
5: Guten Tag.
4: Ich bin Lara Beckert und Deutschlands Wirtschaft ist ja aktuell nicht ganz so gut drauf. Und da klingen die Nachrichten von Milliardeninvestitionen doch gleich viel besser, Tim.
5: Ja, die Schwarz-Gruppe will nämlich 5,6 Milliarden Euro in den Bau eines Rechenzentrums in Dummersdorf bei Rostock investieren. Geplant sei der Aufbau eines Datacenters mit einer Kapazität von 240 Megawatt bis 2033, teilte das Unternehmen mit. Die Schwarz-Gruppe ist für ihre Handelsketten Lidl und Kaufland bekannt. In Schildische beginnen heute die 6. Weintage. Sie gehen bis Samstag. Heute Abend findet außerdem zeitgleich Sound auf Schildische statt. Im ganzen Stadtteil wird an unterschiedlichen Stellen Live-Musik gespielt. Über 2700 Läuferinnen und Läufer aus mehr als 180 Firmen haben am Abend am 12. AOK Firmenlauf in Bielefeld teilgenommen. Er startete zum ersten Mal auf dem Kesselbrink und führte durch die gesamte Altstadt. Überschattet wurde der Lauf von einem medizinischen Notfall bei einem der Teilnehmer. Die Siegerehrung fiel deshalb aus. Die Stimmung der Verbraucher in Deutschland verbessert sich, doch die Lust am Einkaufen bleibt gering. Das zeigt der aktuelle Konsumklimabericht vom Nürnberger Institut für Marktentscheidungen und dem Marktforschungsinstitut GfK. Hauptgrund für die positivere Stimmung sind demnach die stark gestiegenen Erwartungen der Menschen, mehr zu verdienen. Das Bielefelder Bauunternehmen Goldbeck hat jetzt mit der amerikanischen Mortenson Company ein Gemeinschaftsunternehmen in den USA gegründet und will ab 2027 auch auf dem amerikanischen Markt sein serielles Bauen etablieren. In dieser Form sei ihr Geschäftsmodell in den USA einzigartig, heißt es von Goldbeck. Die Mortenson Company aus Minneapolis gibt es seit 1954. Sie hat unter anderem das Footballstadion der Raiders in Las Vegas gebaut.
4: Sonnenbrille raus und ab ins Freibad heute, würde ich sagen. Die 20-Grad-Marke haben wir schon mal geknackt mit aktuell 21 Grad. Bis zu 29 Grad bekommen wir dazu viel Sonne. In der Nacht zu morgen kommt dann aber ein Gewitter auf uns zu und morgen solltet ihr euren Schirm auch nicht vergessen, da regnet's. Dafür aber am Wochenende stand jetzt überwiegend trocken und gutes Wetter bei bis zu 24 Grad.
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4: 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Es wird geblitzt am Spexel, auf der Grafenheider Straße, der Stapenhorststraße, der Thesener Straße und am Stadtring. Wisst ihr mehr, schickt mir eine Nachricht per WhatsApp unter Bielefeld 6x5. Kommt gut an.
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4: Mit Lara Beckhardt und Tim Donsbach.
5: Guten Morgen.
4: Und Tim, es ist zwar jetzt schon ein Weilchen her, aber weißt du noch, wie deine Schultüte aussah?
5: Weilchen her ist eine Untertreibung. 1000 Jahre. Ich weiß, durch ein Foto, was bei meinen Eltern im Flur hängt, die war irgendwie so dunkelblau. Und da war irgendwas drauf. Irgendwie so ein Comic-Schüler mit der Tafel, glaube ich.
4: Okay.
5: Ja, also recht unspektakulär. Quasi. Also quasi ich, ja.
4: Ja. Also meine war rot und da war ein Pferd drauf. Ah. Ich weiß noch, und sie war ungefähr fast genauso groß wie ich. Ja, so ist das nun mal mit den Erstklässlern, ne? Noch eine Woche, dann kommen die Idiotchen bei uns in Bielefeld zur Schule. Was packt ihr denn so bei euch in die Schultüte? Sprechen wir gleich drüber.

0: Noch genau eine Woche, dann ist es soweit. Da werden bei uns die Kita-Kinder zu großen Schulkindern. Radio Bielefeld läuft um 20 vor 11 mit Lara Beckhardt und die Einschulungen stehen an. Die letzten Wochen wurde schon der Ranzen ausgesucht, alle Stifte und Mappen liegen bereit und jetzt kann's losgehen. Was noch fehlt, ist die Schultüte. Die gibt's ja erst nächste Woche zur Einschulung und da leuchten die Augen dann nochmal so richtig groß. Ich finde ja persönlich, wir sollten auch normalisieren, dass wir zum Jobanfang eine Schultüte bekommen, weil wer freut sich denn bitte nicht über sowas? Aber was kommt denn rein in die Schultüte?
1: Ein guter Stift, ein guter Bleistift, der nicht abbricht so schnell.
2: Ein gutes Radiergummi.
0: Süßigkeiten.
3: Stifte.
1: Eine gute Wasserflasche.
2: Ein Füller.
4: Ja, Süßigkeiten unbedingt auf jeden Fall. Genau, eigentlich braucht sich da gar nichts ändern. So wie es damals war, würde ich es heute wieder genauso machen. Ja, ich hätte ganz kurz den Vibe, schmeiß ein iPad rein, aber nee. Also auf gar keinen Fall.
0: Nee, also so ein iPad, das passt ja auch gar nicht unten in die Spitze. Also das würde ich auch nicht reinmachen. Das wäre ja sonst mega die Platzverschwendung. Was kommt denn bei euch so in die Schultüte? Oder was war bei euch drin? Erzählt es mir gerne per WhatsApp-Sprachnachricht an Bielefeld 6x.

Come home. Photograph von Ed Sheeran bei Radio Bielefeld im besten Mix um gleich 10 vor 11. Und der Zoll in Bielefeld, der hat letzte Woche wieder eine fette Beute gemacht. Was? Das hört ihr gleich. Radio Bielefeld Blitzer und Verkehr. Ich habe nur 5 Blitzer für euch am Spexel, auf der Grafenheider Straße, der Stapenhorststraße, der Tesener Straße und am Stadtring. Wisst ihr mehr? Schickt mir eine Nachricht bei WhatsApp Bielefeld 6x5. Gute Fahrt euch!

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1: Neue Stunde, neuer Nachrichtenmann hier im Studio. Tim Forsberg ist jetzt
2: bin
1: hier.
2: Ich. Hallihallo.
1: Ich bin Lara Beckhorst und eigentlich sollte das eine ganz normale Kontrolle werden vom Zoll in Bielefeld, aber dann haben die da einen ganz schönen großen Fund gemacht. Was war da los,
2: das
1: Tim?
2: Das kann man so sagen. In einer Bielefelder Lagerhalle wurden große Mengen illegaler Waren entdeckt. Das hat uns das Hauptzollamt heute mitgeteilt. Gefunden wurden die Waren demnach bereits letzte Woche Dienstag. Immerhin fast 8000 unversteuerte Einweg-Vapes, mehr als 4000 Dosen Snus und Nikotinbeutel sowie rund 2400 verkaufsfertige Joints. Außerdem stellten die Beamten hunderte Kartuschen Lachgas und Dutzende illegale Vapes sicher. Eigentlich wollte der Zoll die Mitarbeiter in der Lagerhalle wegen möglicher Schwarzarbeit kontrollieren. Stattdessen stießen die Beamten dann auf die Ware. Wo genau in Bielefeld die kontrollierte Lagerhalle liegt, das hat man uns nicht mitgeteilt. Laut Zoll wurde durch den Fund ein möglicher Steuerschaden von rund 55.000 Euro verhindert. Die deutsche Bevölkerung ist sich in der Frage, ob es eine Zuckersteuer auf Getränke geben sollte, uneinig. Laut einer Umfrage im Auftrag der Deutschen Presseagentur sprachen sich 43% der Befragten für eine Steuer auf zuckerhaltige Getränke aus. 44% sagten, es sollte keine zusätzliche Steuer auf Getränke geben. Tine Klimach berichtet für uns aus Berlin.
3: Eine Zuckersteuer kommt aber nicht auf Cola Zero und Co. Der Vorstoß ist vom Tisch. Ein internes Papier aus Klingbeils Finanzministerium hatte für ordentlich Wirbel gesorgt. Darin wurde vorgeschlagen, neben Colas und Limonaden unter anderem auch auf Zero- und Light-Getränke, Biermischgetränke und Haferdrinks eine Steuer zu erheben. Könnte noch mehr Geld in die klammen Kassen des Bundes spülen. Aber das war nur eine Idee. Was aber kommen soll, ist im nächsten Jahr die Steuer auf gezuckerte Getränke. Die Einnahmen sollen in die Krankenkassen fließen, damit die Beiträge stabil bleiben.
2: Immer mehr Männer in OWL bekommen das Hormon Testosteron verschrieben. Das zeigt eine neue Studie der AOK Nordwest. Wie die NW berichtet, stieg die Zahl der Verordnungen in unserer Region von rund 35.000 im Jahr 2015 auf etwa 50.000 im vergangenen Jahr. Besonders stark nahm die Zahl bei den 20- bis 29-Jährigen zu, von knapp 4.000 auf rund 6.500, also um etwa 70%. Mediziner warnen ausdrücklich vor einer nicht verschriebenen Einnahme von Testosteron, etwa um die Leistungsfähigkeit oder die Libido zu steigern. Das kann gesundheitsgefährdend sein. Es sind Zahlen, die weiter steigen dürften. Nach einer Sturzflut gestern in Nepal und Tibet sind jetzt mehr als 160 Tote gemeldet. Rund 1.300 gelten als vermisst. Unter den Vermissten sind offenbar viele Touristen, darunter auch 8 Deutsche, zu denen derzeit kein Kontakt besteht. Videos und Augenzeugen berichten von einer mehrere Meter hohen Schlamm- und Gerölllawine, die sich auf rund 170 Kilometer über ein Flusstal ausbreitete und Dörfer und Gebäude zerstörte. Ausgelöst wurde die Flut offenbar durch eine Gletscherabbruchkante, der große Mengen Eis, Schlamm und Geröll in einen Fluss spülte. Experten sehen einen Zusammenhang mit dem Klimawandel, durch den auch die Gletscherregion in den hohen Lagen Nepals zunehmend schmelzen. Der Facebook-Mutterkonzern Meta fordert jetzt auch von der Konkurrenz, also Snapchat, TikTok und YouTube, strengere Regeln für Jugendliche. Die Plattformen sollen zeitliche Limits und nächtliche Zugangssperren einführen. Meta musste diese Maßnahmen durch einen Gerichtsprozess 29 US-Bundesstaaten zusagen und fordert jetzt quasi selbe Regeln für alle. Die Staaten hatten den Konzern wegen möglicher Suchtgefahren durch soziale Medien verklagt. Meta musste im Rahmen dessen auch umgerechnet mehr als 14 Milliarden Euro Strafe zahlen.
1: Nach dem grauen Tag gestern gibt die Sonne heute nochmal alles. 22 Grad haben bis aktuell, bis zu 29 werden es noch. In der Nacht bekommen wir dann Regen und Gewitter und so bleibt das Wetter dann auch morgen. Zum Wochenende kommt die Sonne aber wieder raus und es bleibt auch größtenteils trocken bei bis zu 24 Grad, passend zum Wackelpeter.
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1: Es wird geblitzt am Spexel, auf der Grafenheider Straße, der Stapenhorststraße, der Tesener Straße und am Stadtring. Wisst ihr mehr, dann sagt mir doch gerne Bescheid per WhatsApp unter Bielefeld 6x5. Kommt gut an.
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1: mit Lara Beckhordt und Tim Forsbill.
2: Ja, hallo.
1: Und bei uns in der Stadt, da ist ja nächste Woche Weinmarkt. Dafür wird die Stadt jetzt auch schon richtig rausgeputzt. Die Stände sind eingezeichnet und die Lichterketten werden aufgehängt. Drauf. Ja, bist du da?
2: Ja, klar. Das ist für mich ein fester Termin im Kalender, jedes Jahr.
1: Alle Tage?
2: Ja, also nicht alle Tage. Meistens habe ich dann irgendwann Kopfschmerzen, aber ich werde auf jeden Fall mal hingehen und ein, zwei Wein genießen.
1: Okay, und falls du nicht mehr warten kannst, dann kannst du dieses Wochenende auch schon anfangen. In Schildische geht es nämlich heute los mit den Weintagen und den Sounds auf Schildische. Mehr Infos dazu bekommt ihr gleich bei mir.

0: Lust auf einen kleinen Vorgeschmack auf den Bielefelder Weinmarkt? Dann auf nach Schildische. Radio Bielefeld läuft um 21:45 mit Lara Beckhort. Und ab heute Abend laufen in Schildische die Weintage. Bis Samstag könnt ihr da an verschiedenen Ständen Wein trinken und einfach eine gute Zeit haben. Die Weintage finden jetzt schon zum 6. Mal statt, sagt Organisator Willi Seib.
1: Wir haben hier alles mit städtischen und mit über 50 Bierzeltgarnituren alles ausgestattet, sodass auch für reichlich Leute eigentlich Platz sein sollte. Mal ein bisschen enger beisammensitzend oder mal ein bisschen lockerer, jeder wie er mag. Wir haben auf jeden Fall für Kulinarik und auch für den leckeren Tropfen gesorgt.
0: Aber das ist noch nicht alles. Die Weintage beginnen heute mit den Sounds of Schildische. An verschiedenen Orten treten dann Sänger und Musikerinnen auf, zum Beispiel auf dem Kirchplatz, am Viadukt am Obersee und sogar im Bestattungshaus. Das finde ich ja ein bisschen verrückt. Mit gutem Wein könnt ihr dann von Bühne zu Bühne ziehen. Live-Musik gibt es aber auch an den anderen beiden Tagen. Die Sounds of Schildische beginnen um 18 Uhr, die Weinstände öffnen aber schon eine Stunde eher um 17 Uhr. Viel Spaß euch!

karibische Klänge aus Costa Rica gibt's heute auf dem Klosterplatz beim Abendmarkt. Radio Bielefeld, Blitzer und Verkehr um 20 nach 11. Da habe ich weiter meine 5 Blitzer am Spexel auf der Grafenheider Straße, der Stapenhorststraße, der Tesener Straße und am Stadtring. Sind die noch alle da? Sag mal Bescheid. Oder habt ihr einen neuen gesehen? Dann gebt mir auch gerne Bescheid. Per WhatsApp an Bielefeld 6 mal die 5. Gute Fahrt euch!

0: Karaokes vorbei, Tim.
1: Nachrichtenzeit haben wir alles rausgeschüttelt jetzt, ne?
0: Um 11:30 jetzt. Du hast sie für uns.
1: Ja, hallo.
0: Ich bin Lara Beckhardt und die Armin, die bereiten sich auf das Spiel am Samstagabend gegen Nürnberg vor und sind schon mittendrin in der zweiten Liga. Mhm. Und die Bundesliga geht jetzt am Wochenende auch los und auch die Champions League.
1: Ja, endlich wieder, könnten Fußballfans sagen. Die vier deutschen Clubs in der Königsklasse, wer weiß, in ein paar Jahren vielleicht ja auch Arminia, erfahren heute am frühen Abend, wer da ihre ersten Gegner sein werden. Im Fürstentum Monaco steht die Auslosung an. Eine Software ermittelt die Paarungen für Bayern München, Dortmund, Leipzig und Stuttgart. Der erste Spieltag der Champions League-Liga-Phase beginnt dann am Dienstag in der kommenden Woche. Vor dem Schulbeginn in der kommenden Woche werden die Unterschriften der sogenannten Schulwegpetition an Bielefelds Oberbürgermeisterin Christiana Bauer übergeben. Mithilfe dieser Petition fordert der Verkehrsclub mehr Sicherheit auf den Schulwegen in Bielefeld. Überreicht wird die Petition in einer halben Stunde an der Rathaustreppe. Auch wir sind dabei und werden im Nachgang berichten. Bei einer Sturzflut in Nepal und Tibet sind inzwischen mehr als 160 Tote gemeldet. Rund 1300 Menschen sind Stand jetzt noch vermisst, darunter offenbar auch 8 Deutsche. Eine mehrere Meter hohe Schlamm- und Gerölllawine zerstörte gestern Dörfer und Gebäude. Ausgelöst wurde die Flut vermutlich durch einen Gletscherabbruch. Experten sehen dabei auch einen Zusammenhang mit dem Klimawandel. Das sind gute Nachrichten für alle von uns. Die Reallöhne in Deutschland sind im zweiten Quartal um durchschnittlich 1,5% gestiegen. Die Löhne legten insgesamt um 4,1% zu, während die Verbraucherpreise nur um rund 2,5% stiegen. Das Bielefelder Bauunternehmen Goldbeck hat jetzt mit der amerikanischen Mortenson Company ein Gemeinschaftsunternehmen in den USA gegründet und will ab 2027 auch auf dem amerikanischen Markt sein serielles Bauen etablieren. In dieser Form sei ihr Geschäftsmodell in den USA einzigartig, heißt es von Goldbeck. Die Mortenson Company aus Minneapolis gibt es seit 1954. Sie hat unter anderem das Footballstadion der Raiders in Las Vegas gebaut. Der Zoll hat in einer Bielefelder Lagerhalle große Mengen illegaler Waren entdeckt, darunter fast 8000 nicht versteuerte Einweg-Vapes, mehr als 4000 Snus- und Nikotinbeutel, hunderte Kartuschen Lachgas sowie rund 2400 Joints. Die Beamten waren eigentlich wegen einer Kontrolle gegen mögliche Schwarzarbeit vor Ort und stießen dabei zufällig auf die Ware. Wo genau die kontrollierte Halle in Bielefeld steht, ist nicht bekannt.
0: Wenn ich aus dem Studiofenster hier schaue, sehe ich die Sonne. Dazu aktuell 22, maximal 29 Grad. In der Nacht kommen dann aber Gewitter auf uns zu und auch morgen wird es regnerisch bei maximal 22 Grad. Dann haben sich die Wolken aber auch fast komplett ausgeschüttelt. Samstag sind noch ein paar kleine Schauer möglich. Sonntag bleibt es dann aber trocken bei bis zu 24 Grad.
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0: Radio Bielefeld Blitzer und Verkehr, und da gibt's einen neuen Blitzer, hat die Dani mir reingemeldet, auf der Eckendorfer Straße Höhe ATU, da steht ein mobiler Blitzer. Außerdem habe ich noch 4 weitere Blitzer für euch am Spexel, auf der Grafenheider Straße, der Stapenhorststraße und der Tesener Straße. Gute Fahrt euch!
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0: Mit Lara Beckhardt und Tim Forspel.
1: Ja, moinsen.
0: Und Tim, du hast dir doch bestimmt auch die Sonnenfinsternis vor 2 Wochen hier in Bielefeld angeschaut, ne?
1: Aber sowas von. Ich habe mit großem Aufwand mich in Steinhagen in so einen Steinbruch gesetzt und tatsächlich mit der passenden Brille, die last-minute-mäßig noch geliefert wurde, hoch in den Himmel geguckt und war ganz begeistert.
0: Ja, so aufwendig musst du es dann heute nicht machen. Aber wenn du heute Nacht oder eher morgen früh in den Himmel schaust, dann kannst du mit etwas Glück eine Mondfinsternis sehen an der Partielle, wenn sich die Regenwolken dann auch im passenden Moment verziehen. Mehr Infos dazu, wann, wie, wo, gibt's gleich bei mir in gut 10 Minuten.
1: Da schalte ich ein.
0: Ja, auf jeden Fall.

Heute Nacht, da kommt etwas Besonderes auf uns zu. Da ist nämlich Vollmond und Mondfinsternis. Zumindest eine partielle Mondfinsternis. Dabei schiebt sich die Erde zwischen Mond und Sonne. Der Kernschatten der Erde verdeckt dabei immer mehr vom Mond. Am Ende sind dann nur noch etwa 93% da. Also fast der ganze Mond ist weg. Dann bleibt nur noch eine kleine helle Sichel oben rechts vom Mond übrig. Um das zu sehen, müsst ihr aber früh aufstehen. Los geht's morgen ganz, ganz früh um 4:30. Der Mond ist dann etwa dort über Bielefeld, wo auch die Sonne vor 2 Wochen bei der Sonnenfinsternis war, falls ihr die gesehen habt. Ihr müsst also Richtung Westen gucken können. Die maximale Stufe hat die partielle Mondfinsternis dann um 6:15 erreicht. Aber weil es dort auch schon anfängt zu dämmern, ist es gar nicht mehr so leicht, das noch zu sehen. Und der Mond geht dann ja auch schon langsam unter, also ein bisschen Glück braucht ihr auch. Aber das Gute ist, anders als bei der Sonnenfinsternis, braucht ihr bei der Mondfinsternis keine spezielle Brille. Und ihr könnt auch problemlos Fotos vom Ganzen machen. Jetzt müssen wir nur noch die Daumen drücken, dass es zu der Zeit die Wolken über Bielefeld eine kleine Pause machen. 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

Sauber von Kamrat, neu im besten Mix bei Radio Bielefeld. Wir haben es 10 vor 12. Radio Bielefeld, Blitzer und Verkehr. Es wird geblitzt am Spexel, auf der Eckendorfer Straße, auf der Grafenheider Straße, der Stabmauerstraße und auf der Tesener Straße. Kommt gut an!

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1: Mit Lara Beckhardt und am Donnerstag, am kleinen Freitag, hat der große Forstbill jetzt Lara. Die Nachrichten für
2: also
1: uns.
2: So werde ich ja, ich sag's wie es ist, gerne angekündigt.
1: Ja, das glaube ich dir. Kommt nicht nochmal vor.
2: Ja, besser auch nicht, danke. Gerne erzähle ich euch, was heute wichtig ist in der Stadt. Bei einem gemeinsamen Spaziergang am Ostmarkt gestern Nachmittag haben sich die Bielefelder Grünen-Fraktionschefin Britta Hasselmann, Landesumweltminister Oliver Krischer und Umweltdezernent Martin Adamski für mehr Klimaanpassung in den Städten ausgesprochen. Der Ostmarkt ist da ein gutes Beispiel. Hier sollen künftig zusätzliche Bäume, Grünflächen und ein Regenwassersystem für Abkühlung sorgen. Dafür will das Land das Projekt mit 1,4 Millionen Euro fördern. Auch die geplante weitere Freilegung der Lutter an der Ravensberger Straße soll ab 2027 für niedrigere Temperaturen sorgen. Mit dem Hitzeaktionsplan der Stadt, so heißt es, gelten wir in Bielefeld landesweit offenbar als Vorreiter bei der Klimaanpassung. Die Löhne in Deutschland steigen weiterhin schneller als die Verbraucherpreise. 1,5% mehr als ein Jahr zuvor hatten Arbeitnehmer im zweiten Quartal zur Verfügung. Das hat das Statistische Bundesamt errechnet. Im ersten Quartal waren die Reallöhne noch um 1,8% gestiegen. Thomas Bremser hat die Infos.
3: Benzin, Öl und Lebensmittel werden teurer. Trotzdem haben die Menschen mit Arbeit im Schnitt mehr Geld in der Tasche. Das ist nicht nur für die Beschäftigten eine gute Nachricht, sondern auch für die Wirtschaft. Denn die Menschen können, wenn sie nicht sparen, mehr Geld ausgeben. Geringverdiener profitieren aktuell vom höheren Mindestlohn. Der liegt seit Jahresbeginn bei 13,90 Euro die Stunde. Dazu ist in mehreren Bereichen der Lohn überdurchschnittlich gestiegen, zum Beispiel in der Landwirtschaft, dem Energiesektor und der Finanzbranche.
2: Eine Petition für mehr Verkehrssicherheit auf Bielefelder Schulwegen wird in diesen Minuten an Oberbürgermeisterin Christiana Bauer übergeben. Die Übergabe findet an der Rathaustreppe statt. Die Petition des Verkehrsclubs fordert unter anderem Tempo 30 auf allen hochfrequentierten Schulwegen in Bielefeld. Online haben bisher über 1700 Menschen da unterschrieben. Wir werden berichten. Kanzleramtschefin Wacken deutet bei der geplanten Rentenreform einen Kompromiss an. Die abschlagsfreie Rente nach 45 Versicherungsjahren soll demnach nicht sofort abgeschafft werden. Stattdessen sind eine Übergangszeit und Regelungen für Härtefälle geplant. Kanzler Merz hatte zuvor bekräftigt, die sogenannte Rente mit 63 abschaffen zu wollen. Ab heute beraten Union und SPD über die Pläne, wobei die SPD auch Sonderregelungen für Härtefälle in Betracht zieht. Über 2700 Läuferinnen und Läufer aus mehr als 180 Firmen haben gestern Abend am 12. AOK Firmenlauf in Bielefeld teilgenommen. Er startete zum ersten Mal auf dem Kesselbrink und führte durch die ganze City. Die Stimmung war gut.
4: Macht jedes Jahr Spaß, hier mitzulaufen. Nett, durch Altstadt zu laufen, Bielefeld. Die Gelegenheit hatten wir ja sonst auch nicht oft. Ne?
5: Durchkommen ist das Ziel.
6: Sehr gut, weil wir ein super Team sind und als Team das gemeinsam bewältigt haben.
7: Ich fühle mich ziemlich gut. Ich bin sehr stolz auf mich, dass ich das geschafft habe. Und bin beim nächsten Mal sicher auch dabei.
8: Der Platz ist mir egal, Hauptsache Spaß haben mit dem Team und eine gute Zeit haben.
2: Richtig so. Pünktlich um 19 Uhr ging es gestern Abend los und schon nach einer halben Stunde hatten viele die rund 6 Kilometer hinter sich gebracht. Die Siegerehrung fiel wegen eines medizinischen Notfalls von einem Teilnehmer leider aus.
1: Eure Mittagspause, die könnt ihr heute mal schön draußen verbringen bei 23 Grad in der Sonne. 29 sind heute sogar noch drin und in der Nacht und morgen müsst ihr euch dann aber auf Regen und Gewitter einstellen. Dafür bleibt es am Wochenende, passend zum Wackelpeter, trocken überwiegend.
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1: Bitte fahrt vorsichtig auf dem Nazareth-Weg in Bielefeld-Bethel unter der Poststelle. Da ist ein Notarzteinsatz, also einmal bitte aufpassen. Außerdem ist der Ostwestfalen-Tunnel in beide Richtungen gesperrt. Hier finden den Tag über Wartungen an der Blitzeranlage statt. Deswegen ist der Tunnel statt einwärts und auswärts fahrend immer mal wieder heute gesperrt. Am besten sucht ihr euch mal einen anderen Weg. Geblitzt wird weiter am Spexel, auf der Eckendorfer Straße, der Grafenheider Straße, der Stapenhorststraße und der Thesener Straße. Gute Fahrt euch!
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1: Mit Lara Beckhardt und Tim Forspel.
2: Ja, hallo.
1: Und noch diese Woche gibt es das Luna Open Air Kino im Ravensberger Park. Heute läuft da Marty Supreme. Da geht es um einen Schuhverkäufer, der die Tischtennis-Weltmeisterschaft gewinnen will. Einlass ist ab 20 Uhr, Tickets gibt's für 12 Euro. Und welche Filme heute im großen Kino in Bielefeld starten, das hört ihr gleich.

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0: Diese Woche geht's zu Ende. Im Kino. Mit der Justiz, mit der Wahrheit, mit dem Sex und mit der ganzen Welt. Aber zum Glück nur auf der Leinwand. Was für Filme heute im Kino in Bielefeld starten, das fasst Ronny Thorau für euch zusammen.
1: Heute ist die Nacht der Nächte.
2: Singles dürfen jetzt nur noch eine Nacht im Jahr Sex haben. Diese krasse Regel ist der Clou der romantischen Komödie One Night Only von den Machern von Wo die Lüge hinfällt.
1: Aber nur für eine Nacht werden die Beschränkungen aufgehoben.
2: One Night Only ist weder besonders sexy noch besonders politisch, was ich bei der Story ja durchaus angeboten hätte.
3: Ich bin Owen.
4: Ellie.
3: Wie wär's mit dir und mir?
4: Nein!
2: Aber dafür sorgt die chaotische Sexnacht für viel unterhaltsamen Slapstick und die Chemie der Hauptdarsteller passt perfekt, was bei einer Rom-Com ja eigentlich das Wichtigste ist.
4: Du willst doch nur dein Ding versenken.
3: Was willst du mit deinem Ding tun? Oder Dingern?
4: Dingern? Was denkst du denn, was da unten bei mir los ist?
3: Das weiß ich noch nicht.
2: Hochpolitisch ist der Thriller Staatsschutz, in dem nach einem rassistischen Anschlag eine Staatsanwältin gegen eine Justiz kämpft, die ihre Ermittlungen behindert.
5: Die Mittäter Röders, mindestens zwei, wie wir noch belegen werden, wurden nicht ermittelt. Es bestand und besteht Verdunklungsgefahr.
2: Ziemlich schwarz-weiß, aber aufrüttelnd warnt Staatsschutz vor der Gefahr für die Demokratie, wenn Polizei und Justiz auf dem rechten Auge blind werden.
6: Warum haben Sie denn kein Vertrauen in Ihre eigene Behörde? Auf wessen Seite stehen Sie eigentlich?
2: Ein erstaunlich ruhiger Endzeitfilm ist Das Ende der Sterne. Zumindest dafür, dass der Regisseur Ridley Scott heißt.
7: Bevor die Welt unterging, habe ich meine Frau geküsst und mit meinem Hund gespielt.
2: Statt epischer Schlachten geht es hier nach einem weltweiten Grippeausbruch eher darum, wie die verbliebenen Menschen nach Nähe suchen.
7: Ich habe eine Stimme über Funk gehört.
2: Das bietet teilweise schön dystopische Landschaften und gute Schauspieler wie Jacob Elordi, Josh Brolin und Margaret Qualley.
8: Mein Name ist Hick.
9: Ich bin Seema.
2: Aber ein bisschen fehlt die wirklich spannende Geschichte. Fast hat man das Gefühl, eher eine Landschaftsdoku anzuschauen.
10: Die Welt von damals existiert nicht mehr.
2: Aber vielleicht muss die Apokalypse ja auch nicht immer voller Action sein.
9: Mir fehlt Musik.
11: Mir fehlt was einkaufen zu können.
0: One Night Only, Staatsschutz und Das Ende der Sterne ab heute im Kino in Bielefeld. 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

Harry und Meghan sind gelandet gestern Abend in Birmingham. Wahnsinn. Ich bin wirklich gespannt, wie das da weitergeht mit den Royals. Radio Bielefeld Blitzer und Verkehr um 12.22 Uhr. Auf dem Nazarethweg gab es einen Notarzteinsatz. Bitte fahrt da vorsichtig. Außerdem ist der OWD-Tunnel heute den ganzen Tag immer mal wieder gesperrt. Hier finden Überwartungen an der Blitzeranlage statt. Deswegen ist der Tunnel statt einwärts wie auswärts fahren immer mal wieder gesperrt. Aktuell einwärts und auswärts rollt es. Blitzer stehen am Spexel, auf der Eckendorfer Straße, auf der Grafenheider Straße, auf der Stabenhausstraße und auf der Stesener Straße. Gute Fahrt euch!

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9: Halb eins haben wir es, Radio Bielefeld läuft. Die Nachrichten hat Tim Forsbill.
10: Hallo zusammen.
9: Und im Bielefelder Westen, da haben Unbekannte gestern früh ganze 27 Graffitis an Häuser und Stromkästen gesprüht. Die Polizei ermittelt und einige Anwohner, die dürften ganz schön fluchen, Tim.
10: Ja, zu Recht. Das ist auch scheiße, wenn du dann putzen musst bzw. neu streichen musst. Betroffen sind mehrere Straßen, darunter im Bielefelder Westen die Friedrichstraße, Turmstraße, Weststraße, Siegfriedstraße und die Schlosshofstraße. Ein Zeuge hatte gestern am frühen Morgen zwei Männer beim Sprühen beobachtet. Einer hatte da auffällig lockige Haare. Sie konnten aber fliehen, bevor die Polizei kam, weil die Graffitis politische Botschaften enthalten, ermittelt jetzt der Staatsschutz. Bei einem gemeinsamen Spaziergang am Bielefelder Ostmarkt haben sich Grünen-Fraktionschefin Britta Hasselmann, Landesumweltminister Oliver Krischer und Umweltdezernent Martin Adamski gestern Nachmittag für mehr Klimaanpassung in den Städten ausgesprochen. Der Ostmarkt gelte dabei als Beispiel. Mehr Bäume, Grünflächen und ein Regenwassersystem sollen künftig dafür Abkühlung sorgen. Das Land fördert das Projekt mit 1,4 Millionen Euro. Die Zahl der Vermissten nach der Sturzflut in Nepal und Tibet steigt weiter. Etwa 270 Tote sind laut Polizei inzwischen bestätigt. Unter den mehr als 1300 Vermissten sind laut Behörden rund 800 Ausländer, davon 8 Deutsche. Eine Masse aus Schlamm und Wasser hatte gestern Häuser, Straßen, Brücken und Stromleitungen mit sich gerissen. Ganze Ortschaften sind zerstört. Immer mehr Männer in OWL bekommen Testosteron verschrieben. Das zeigt eine neue Studie der AOK, über die NW berichtet. Demnach stieg die Zahl der Verordnungen von rund 35.000 im Jahr 2015 auf etwa 50.000 im vergangenen Jahr. Mediziner warnen vor einer Einnahme ohne ärztliche Verordnung. Testosteron etwa zur Steigerung von Leistungsfähigkeit oder der Libido kann gesundheitsgefährdend sein. Ein weiteres Rüstungsprojekt der Bundeswehr steht offenbar auf der Kippe. Die geplanten 8 Flugabwehrfregatten könnten laut Spiegel mehr als 40 Milliarden Euro kosten. Ursprünglich waren 26 Milliarden vorgesehen. In der Koalition gibt es deshalb offenbar Zweifel, ob das Projekt noch umgesetzt werden kann. Erst vor 2 Monaten hatte das Verteidigungsministerium bereits ein anderes Fregattenprojekt wegen Kostensteigerungen und Verzögerungen gestoppt. Die neue Chefin im Kanzleramt, Nina Wagen, deutet bei der geplanten Rentenreform einen Kompromiss an. Die abschlagsfreie Rente nach 45 Versicherungsjahren soll nicht sofort abgeschafft werden. Stattdessen sind eine Übergangszeit und Härtefallregelungen geplant. Kanzler Merz hatte zuvor die Abschaffung der sogenannten Rente mit 63 bekräftigt. Union und SPD dürften ab heute wieder über die neuen Pläne beraten.
9: 25 Grad haben wir es gerade, dazu viel Sonne. Bis zu 29 sind dann noch drin. Da könnt ihr dann auf jeden Fall noch mal schön ins Freibad gehen, bevor es dann in der Nacht und morgen regnet und gewittert. Am Samstag kommen dann nur noch ein paar Minischauer auf uns zu und am Sonntag zum Wackelpeter bleibt es dann bei bis zu 24 Grad, Stand jetzt, trocken.
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9: Radio Bielefeld Blitzer und Verkehr, der ab dem Ostwestfalen-Tunnel, da finden den ganzen Tag über Wartungen an der Blitzeranlage statt. Deswegen ist der Tunnel statt einwärts und auswärts den ganzen Tag über immer mal wieder gesperrt. Aktuell ist er einwärts gesperrt und auswärts rollt der Verkehr. Wisst ihr da was anderes, sagt uns gerne Bescheid. Außerdem gab es einen Notarzteinsatz auf dem Nazarethweg in Bethel unter der Poststelle. Bitte fahrt da vorsichtig. Geblitzt wird am Spexel, auf der Eckendorfer Straße, der Grafenheider Straße, der Stapenhorststraße und auf der Tesener Straße. Gute Fahrt euch!
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9: Mit Lara Beckhordt und Tim Forspel.
10: Ja, moin.
9: Und Tim, Rennrad, Sauerteigbrot oder Siebträgermaschine? Wo bist du da so beim Holy Trinity der 20er?
10: Die Trends der Zeit, ne? Ja, ich bin ja mittendrin in dieser Phase, wo man sich dann solche Sachen zulegt.
9: Ja, genau, deswegen frage ich.
10: Ja, noch nichts. Also ich habe schon eine Kaffeemaschine, was? Die ganz ordentlich ist, aber noch nicht diese stylische, silberne.
9: So, nicht so eine Siebträgermaschine.
10: So eine Siebträger habe ich nicht. Ich bin da bisher noch resistent. Aber wer weiß, ich habe ja noch 3 Jahre in den 20ern. Vielleicht kommt das ja dann auf mich zu, dass ich dann das Gefühl habe, das brauche ich auch noch.
9: Dann komme ich auf jeden Fall vorbei. Der Kaffee schmeckt auf jeden Fall nämlich viel besser als aus der Filtermaschine, finde ich.
10: Hast du denn sowas schon?
9: Nee, aber ich will schon ganz, ganz lange mein eigenes Brot backen. Mhm. So richtig mit Sauerteigstarter und Füttern und so.
10: Ich glaube, das stellt man sich geiler vor, als es am Ende wird.
9: Es ist auch bisher noch nichts draus geworden. Ich hatte jetzt irgendwie auch noch keine Zeit. Da muss man ja auch wirklich andauernd dran.
10: Ja, aber wenn du es mal machst, das Projekt, dann berichte doch mal.
9: Da bringe ich dir was mit, auf jeden Fall. Aber gut, dass es in Bielefeld so viele Bäckereien gibt, die das viel besser machen
10: viel
9: als
10: besser,
9: ich. Und wie da Brot gebacken wird, das hören wir gleich. 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

0: Und jetzt zum Mittag so ein frisch gebackenes Brot im Golden Summer, da würde ich nicht Nein sagen. Und bei Radio Bielefeld, da danken wir diese Woche ganz besonders den Bäckerinnen und Bäckern in Bielefeld. Danke, dass ihr so früh aufsteht, um uns tolle Brötchen und leckeres Brot zu backen. Und wie so richtig gutes Brot aussieht, das hat sich unsere Reporterin Silvana Gräper zusammen mit Bäcker Marc-Philipp Lamm von der Bäckerei Lamm angeschaut.
1: Wer will schönes Brot backen, der muss haben 6 Sachen. Wasser und Salz, Hefe und Mehl, Sauerteig und Brot.
2: Brot? Brot aus dem Grund, dass wir so einen typischen Brotgeschmack in das Produkt reinkriegen, ohne auf künstliche Ergänzungsmittel zurückgreifen zu müssen.
1: Ja, bei Lamm hat man das Brot so lieb, da wird aus Brot Brot. Und das bekommt auch den ganzen Tag immer wieder Pausen, um sich zu erholen, zu verschnaufen. Zum Beispiel, nachdem es geknetet wurde.
2: Jetzt muss sich die Hefe entwickeln, der Teigling muss sich jetzt nochmal entspannen. Und wenn die Hefe gleich den passenden Gärzustand erzeugt hat, dann können wir die Brote backen.
1: Woran siehst du das?
2: Auf Dauer ist das Gefühlssache. Also man kann das am Teigling fühlen nachher. Und zwar entscheidet man dann anhand des Widerstandes von dem Teigling, wie weit die Gare ist.
1: Also man hat ja schon irgendwie eine Bindung mit dem Brot. Ne? Man lässt es ruhen, wenn es Pause braucht.
2: Man muss sich schon kümmern. Das ist ja auch das Spannende letztlich an unserem Beruf, dass wir mit Teigen arbeiten, die letztlich ja unsere Abläufe ein Stück weit bestimmen und wir letztlich schauen müssen, was braucht der Teig, was braucht das Produkt, um es dahin zu kriegen, wo wir es quasi nachher haben wollen.
1: Ist halt noch richtiges Bäckerhandwerk. Und da gehört auch einiges mehr zu. Das Backstubenleben zum Beispiel. Gerade das macht den Job für Marc-Philipp ganz besonders.
2: Jeder, der hier steht, weiß, dass er alleine wenig schaffen würde. Was natürlich dann noch hinzukommt, ist, dass wir mit einem kleinen Team immer noch sehr, sehr viel morgens arbeiten. Und dann ist die Stimmung eine ganz besondere, weil die ganze Stadt schläft quasi noch. Und wir sind mit einem kleinen Team hier schon unterwegs, machen die Musik an und dann geht's los.
0: Was sagt ihr? Wo gibt es für euch das beste Brot in Bielefeld? Und wofür wolltet ihr euren Bäckerinnen und Bäckern schon immer einmal Danke sagen? Schickt mir eine Sprachnachricht per WhatsApp an Bielefeld.

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Der Ostwestfalen-Tunnel, da finden heute den ganzen Tag über Wartungen an den Blitzeranlagen statt. Deswegen ist der Tunnel schon einwärts und auswärts immer mal wieder gesperrt. Aktuell einwärts ist er gesperrt und auswärts rollt's. Falls ihr da andere Infos habt, sagt mir gern Bescheid. Geblitzt wird am Spexel, auf der Eckendorfer Straße, der Grafenheider Straße, der Stappenhausstraße und der Thesener Straße. Fahrt vorsichtig!

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2: Guten Tag.
1: Und heute ist der letzte Abendmarkt auf dem Klosterplatz für dieses Jahr.
2: Ja, Lara, das Wetter spielt, wie es aussieht, ja einigermaßen mit. Vielleicht also keine schlechte Idee.
1: Ja, gehen wir dann gleich mal hin.
2: Mhm.
1: Aber auch zwei andere tolle Veranstaltungen im Bielefelder Norden, die stehen vor der Tür und da kann man sich auch drauf freuen.
2: Ja, vor allem, dass das Wetter so schön mitmacht. In Schildische startet ja zum letzten Augustwochenende traditionell die Weintage, so heißt es. Heute beginnen sie bereits zum 6. Mal. Sie gehen bis Samstag. Willi Seib vom Restaurant Möpken ist mit dem Orga-Team bereit für die Gäste.
3: Wir haben hier alles mit städtischen und mit über 50 Bierzeltgarnituren alles ausgestattet, sodass auch für reichlich Leute eigentlich Platz sein sollte. Wir haben auf jeden Fall für Kulinarik und auch für den leckeren Tropfen gesorgt.
2: So soll das sein. Von 18 bis 22 Uhr findet außerdem der Sound of Schildische statt. Im ganzen Stadtteil wird an unterschiedlichen Stellen Live-Musik gespielt. Wenn ihr hingeht, viel Spaß. Nach der schweren Sturzflut in Nepal und Tibet steigen die Opferzahlen. Die Zahl der Toten liegt laut Polizei jetzt bei 270 und es gibt mehr als 1300 Vermisste. Über die Hälfte der Vermissten seien Touristen, darunter vermutlich auch 8 Deutsche, so heißt es. Mittlerweile sind mehrere tausend Rettungskräfte vor Ort und Hilfskräfte aus aller Welt machen sich auf den Weg. Die Flut wurde gestern vermutlich durch einen Gletscherabbruch ausgelöst und riss eine mehrere Meter hohe Schlamm- und Grölllawine mit sich. Die Polizei und der Zoll haben im Hamburger Hafen 1,5 Tonnen Crystal Meth sichergestellt. Wie die Generalstaatsanwaltschaft der Hansestadt jetzt mitteilte, gelang der Zugriff bereits Anfang Mai. Der Marktwert liegt schätzungsweise bei mehr als 28 Millionen Euro. Die Drogen waren in Reissäcken versteckt, die an Bord eines Containerschiffs aus Pakistan nach Deutschland gekommen waren. Bei einer Röntgenkontrolle fiel der Schmuggel auf. Die Schwarzgruppe, bekannt für Lidl und Kaufland, baut ein riesiges Rechenzentrum in Mecklenburg-Vorpommern. In der Nähe von Rostock will das Unternehmen mehr als 5,5 Milliarden Euro in den Bau des Datacenters investieren. Claudia Wächter hat die Infos für uns.
4: Grüne Energie war ausschlaggebend für den Standort, besser gesagt die Windkraftanlagen in Mecklenburg-Vorpommern. Solche Mega-Rechenzentren verbrauchen nämlich Unmengen an Strom. Zum Start will das Unternehmen erst einmal eigene Daten verarbeiten. Geplant sind aber auch Cloud-Dienste und Cybersicherheit, um unabhängiger zu werden von großen Tech-Firmen aus den USA. Aufschwung Ost, also mit Windkraft, viele Leute sind da noch skeptisch.
2: Im Bielefelder Westen haben Unbekannte gestern früh fast 30 Graffitis an Häuser und Stromkästen gesprüht. Die Polizei ermittelt und einige Anwohner dürften ordentlich fluchen. Betroffen sind mehrere Straßen, darunter Friedrichstraße, Turmstraße, Weststraße, Siegfriedstraße und die Schlosshofstraße. Ein Zeuge hatte gestern am frühen Morgen zwei Männer beim Sprühen beobachtet. Einer hatte, so heißt es, auffällig lockige Haare. Sie konnten aber fliehen, bevor die Polizei kam, weil die Graffitis politische Botschaften enthalten, ermittelt jetzt der Staatsanwalt.
1: Wie gut warst du in Kunst?
2: Nicht gut. 3 hatte ich da immer.
1: Ja, da müssen wir uns ja keine Sorgen machen.
2: Nee, da haben wir Glück, tatsächlich. Da würde ich mir das gar nicht zutrauen, so ein Graffiti zu machen. Außerdem habe ich keine lockigen Haare, Lara, falls du mich verdächtigst.
1: Ja, aber es gibt ja 2 Täter.
2: Ja, richtig.
1: So, gucken wir jetzt mal lieber aufs Wetter. Der Tim, der war es auf jeden Fall nicht, würde ich sagen. Die Sonne, die gibt heute Gas am Süsterplatz. 26 Grad haben wir es aktuell, bis zu 29 werden es dann noch. In der Nacht fängt es dann aber an zu regnen und zu gewittern und so bleibt das Wetter dann auch noch morgen. Zum Wochenende kommt die Sonne wieder raus und es bleibt auch größtenteils trocken bei bis zu 24 Grad.
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1: Beim Ostwestfalen-Tunnel, da wird heute den ganzen Tag über die Blitzeranlage gewartet. Deswegen ist der Tunnel statt einwärts- und auswärtsfahrend den Tag über immer mal wieder gesperrt. Nach meinen letzten Informationen ist die Spur einwärts gesperrt und auswärts rollt es. Wisst ihr es besser, dann sagt mir gerne Bescheid. Und über WhatsApp Bielefeld 6x5. Geblitzt wird am Spexel, Eckendorfer Straße, Grafenheider Straße, Stappenhorststraße und Thesener Straße.
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2: Guten Tag.
1: Schönen Donnerstag wünsche ich euch.

0: New Religion von Bebe Rexha im besten Mix. Radio Bielefeld läuft um gleich 13:45 mit Lara Beckhordt. Und ich bin ja nicht so der Riesengamer. Ich spiele höchstens mal Sims ab und zu. Aber die Gamescon, die finde ich auch ganz cool. Da gibt es ja auch einfach super viel zum Gucken. Allein die Menschen, die sich so richtig viel Mühe bei ihren Kostümen geben. Und überall können neue Spiele getestet werden. Für unseren Comedian Hannes Höfer ist die Gamescon eigentlich nur die größte LAN-Party der Welt.
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2: Die Gamescom ist die größte LAN-Party der Welt. Achso, LAN-Party muss ich erklären, oder? Ja, es gab mal eine Zeit, da haben wir am Wochenende oder in den Ferien unsere Tower-PCs eingepackt, den zentnerschweren Monitor, eine Tastatur, mit der du hättest Kokosnüsse knacken können, so robust war die. Ja, und dann haben wir alles beim Kumpel aufgebaut, um dann 3 Tage gegeneinander Counter-Strike zu zocken. Ja klar, heute machst du es auch, du loggst dich einfach nur online dafür ein. Aber wir haben damals noch bei Sören im Keller eine kleine Serverfarm installiert. Da waren mehr Kabel verlegt als im CIA-Hauptquartier und wir hatten einen Eistee-40-Vorrat, mit dem hättest du ein ganzes Dorf über den Winter bringen können. Komisch, ne? Von außen betrachtet war das einfach ein fensterloser Raum mit einem Sauerstoffgehalt unter 1%, zugefurzte Luft zum Schneiden. Da mehrere Tage drin war im Prinzip Astronautentraining. Für uns war es das Paradies, abgetrennt von der Außenwelt, mit einer bedenklichen Menge an Koffein und Zucker im Blut. Heute kriege ich ja schon Sodbrennen, wenn der Kaffee nicht aus einer säurearmen Bohne gebrüht wurde. Na, immer dran denken, du bist erst Game Over, wenn du Game Over bist. Und ein Extra-Leben steckt immer in der Tiefkühlpizza.
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Kennt jemand von euch einen Bäcker in Bielefeld, der sich auf glutenfreie Produkte spezialisiert hat? Fragt unser Hörer Markus. Seine Tochter hat nämlich Zöliakie. Also, falls ihr Tipps habt, immer her damit per WhatsApp Bielefeld 6x5. Schauen wir jetzt nochmal schnell auf die Straßen. Am Ostwestfalen-Tunnel, da werden heute den ganzen Tag über die Blitzeranlagen gewartet. Deswegen ist der Tunnel da stadteinwärts und auswärts immer mal wieder gesperrt. Aktuell sind wohl beide Seiten frei. Wisst ihr es besser? Dann sagt mir Bescheid, gerne per WhatsApp Bielefeld 6x5. Geblitzt wird am Spexel, auf der Eckendorfer Straße, auf der Grafenheider Straße, der Stapenhorststraße und auf der Tesener Straße. Gute Fahrt euch!

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6: Halb zwei haben wir das Schichtwechsel in den Radio Bielefeld Nachrichten. Die hat jetzt Dirk Slüter.
7: Schönen guten Tag.
6: Ich bin Lara Beckhordt und nächste Woche geht die Schule wieder los. Und die Sicherheit auf dem Schulweg ist da im Vorfeld immer ein großes Thema. Im Alten Rathaus hat die Oberbürgermeisterin dazu heute Mittag eine Menge Unterschriften übergeben bekommen, Dirk.
7: Ja, 1700 Bielefelderinnen und Bielefelder haben eine Petition unterschrieben, in der die Stadt aufgefordert wird, jetzt schnell auf allen Schulwegen Tempo 30 umzusetzen. Bislang gilt das oft nur an den Straßen direkt vor den Schulen, nicht in einem größeren Umfeld. Unter anderem der Verkehrsclub VCD, der Stadtelternrat oder auch die Bielefelder Kinder- und Jugendärzte unterstützen die Petition. Die Zahl der Vermissten nach den Sturzfluten in Nepal und Tibet steigt weiter deutlich. Etwa 270 Tote sind laut Polizei inzwischen bestätigt. Unter den mehr als 1300 Verschollenen sind laut Behörden rund 800 Ausländer, davon 8 Deutsche. Nach der Kabinettsklausur in Brandenburg treffen sich heute die Fraktionen der Koalitionsparteien in Münster. Vertreter von CDU, CSU und SPD haben bekräftigt, dass sie die geplante Rentenreform zügig auf den Weg bringen wollen. Unionsfraktionschef Frei sagte, er sei zuversichtlich, dass man zu einer gemeinsamen Linie finden werde. Der SPD-Fraktionsvorsitzende Miersch betonte, die Vorschläge der Rentenkommission seien eine gute Grundlage, ließen aber Spielraum für Anpassungen. Bundeskanzler Merz berät derzeit mit mehreren EU-Regierungschefs über die Höhe der EU-Ausgaben. Zur Stunde befinden sich die Vertreter von Dänemark, Österreich, Finnland, Schweden und den Niederlanden im Kanzleramt. Sie wollen, genau wie Deutschland, den von der EU-Kommission vorgeschlagenen Haushaltsansatz von knapp 2 Billionen bis 2034 um mehrere 100 Milliarden Euro reduzieren. Im Bielefelder Westen haben Unbekannte am frühen Mittwochmorgen mehrere Häuser und Stromkästen mit Graffitis besprüht. Insgesamt spricht die Polizei in der Friedrich-, Turm-, Schloss-, West- und Siegfriedstraße von 27 Fällen. Da die Graffitis einen politischen Hintergrund haben, ermittelt jetzt der Staatsschutz.
6: 27 Grad haben wir es gerade in Bielefeld, dazu Sonne und Wolken. Ab etwa 21 Uhr kommt dann aber auch ein wenig Regen auf uns zu und in der Nacht soll es auch gewittern. So geht es dann auch morgen den ganzen Tag weiter. Am Wochenende bleibt es aber größtenteils trocken bei maximal 24 Grad.
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6: 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Beim Ost-Westfalen-Tunnel, da werden den ganzen Tag über die Blitzeranlagen gewartet. Deswegen ist der Tunnel statt einwärts und auswärts immer mal wieder gesperrt. Nach meinen aktuellen Informationen ist beide Seiten frei. Wenn ihr es besser wisst, ach nee, ich sehe gerade, jetzt ist statt einwärts gesperrt. Genau, gerade eine WhatsApp reingekommen, Bielefeld 6x5. Statt einwärts ist der Tunnel gesperrt. Geblitzt wird am Spexel, auf der Eckendorfer Straße, der Grafenheider Straße, der Stapenhorststraße und auf der Tesener Straße. Gute Fahrt euch!
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7: Guten Tag.
6: Und Dirk, ich habe jetzt eine kleine Aufgabe für dich zur Dönerdichte. Mhm. Auf einer Liste von 30 deutschen Städten. Was glaubst du, auf welchem Platz ist Bielefeld, wenn es um die Dönerläden pro 100.000 Einwohner geht?
7: Dönerdichte in Bielefeld. Also wenig haben wir nicht, würde ich mal schätzen. Top 30. Also Top 10 schaffen wir, glaube ich, oder?
6: Nicht ganz. Wir sind auf Platz 28.
7: Oh.
6: Das ist der vorletzte Platz mit 6 Läden pro 100.000. Aber vor Berlin, weil Berlin ist der vorletzte Platz. Also wir sind auf dem drittvorletzten und die sind auf dem vorletzten.
7: Ja, okay.
6: Also wenigstens das haben wir es geschafft.
7: Durch,
6: ne?
7: Die Größe, sagen wir mal. Aber ich hätte jetzt tatsächlich gedacht, weil es gibt schon die ein oder andere und übrigens auch wirklich gute Dönerbude hier in Bielefeld.
6: Ja.
7: Ja gut, Platz 28, besser im Döner-Ranking als im Fußball.
6: Auf jeden Fall. Platz 1 ist übrigens Duisburg.

0: Das Ende der Ferien naht, aber noch ist es nicht so weit. Radio Bielefeld läuft am Donnerstag um 12:45 und dieses Wochenende, da passiert noch eine Menge bei uns in Bielefeld. Die Schildischer Weintage, der Schweinemarkt in Brackwede, natürlich der Wackelpeter am Sonntag und heute findet auch zum letzten Mal für dieses Jahr der Abendmarkt statt. Ab 17 Uhr könnt ihr auf dem Klosterplatz den Sommerabend genießen.
1: Das ist ein Highlight durch Musik, Gesang, Tanz, Wein und was zu essen, ist es schon ganz großartig hinzugehen.
2: Man hat ein tolles Ambiente, das Angebot ist super.
3: Also wir sind jetzt auch ein Tisch hier mit 6 Leuten, die sich im Prinzip hier so kennengelernt haben. Wir nennen uns der Abendmarkt Stammtisch.
4: Wenn man hier hingeht und man kennt keinen, man setzt sich an irgendeinen Tisch, man trifft Leute, man kommt ins Gespräch und das ist das Schöne am Abendmarkt.
0: Der Klosterplatz ist aber auch einfach wirklich hübsch mit den bunten Lampions und der Disco-Kugel. Der Abendmarkt ist bis 21.30 Uhr heute offen. Live-Musik gibt es von 18.30 Uhr bis 21 Uhr.

Manila von Alvaro Soler und Ray Dalton. Im Westen nix. 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Der Ostwestfalen-Tunnel. Dort finden heute den ganzen Tag über Wartungen an der Blitzeranlage statt. Deswegen ist der Tunnel statt einwärts wie auswärts fahrend den ganzen Tag immer mal wieder gesperrt. Aktuell sind wohl beide Seiten offen. Wisst ihr es besser? Sagt mir gern Bescheid. Bielefeld 6x5 auf WhatsApp. Geblitzt wird am Spexel, auf der Grafenheider Straße, auf der Stapenhorststraße und auf der Tesener Straße. Das war's von mir. Ich bin heute raus. Nach 14 Uhr macht Bettina Wittemeyer für euch weiter. Da wünsche ich euch noch ganz, ganz viel Spaß und ich wünsche euch noch einen schönen Sommertag. Ich bin Lara Beckhardt und das ist Too Sweet von Hozier.

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1: Einen schönen Donnerstag. Wir starten durch in den Nachmittag. Ich bin Bettina Wittemeyer. Grüß euch.
2: Und ich bin Dirk Slüter in den Nachrichten. Hallo.
1: Die einen freuen sich, weil das Wetter so schön ist heute. Die anderen zum Beispiel auf die Weintage in Schilske oder den letzten Abendmarkt dieses Sommers auf dem Klosterplatz. Die anderen, die aus der Politik, Dirk, die müssen hart verhandeln und zwar in Münster.
2: Ja, da kommen die Fraktionen von Union und SPD heute zu ihrer gemeinsamen Klausurtagung zusammen und schließen nicht aus, das Rentenkonzept der Koalition nochmal zu ändern. Kein Gesetz gehe so aus dem Bundestag, wie es hineinkomme, sagt zum Beispiel Unionsfraktionschef Thorsten Frey vorab.
3: Was wir derzeit vorliegen haben, das sind 34 Vorschläge der Alterssicherungskommission, die aber sehr eng miteinander zusammenhängen. Und am Ende geht es darum, wie schaffen wir eine Lösung, die für die heutigen Rentnerinnen und Rentner, für diejenigen, die unmittelbar bevorstehen, für diejenigen, die mitten im Arbeitsprozess sind und auch für diejenigen, die als Schüler, als Auszubildende, als Studenten noch vor dem Arbeitsprozess stehen. Für all das brauchen wir eine Lösung und da wird man sich aufeinander zubewegen müssen.
2: Aber nicht nur eine Rentenreform steht auf dem Zettel der Regierung, auch viele andere Themen, wie zum Beispiel eine Pflege- und Gesundheitsreform. All das zusammen sei in höchstem Maße anspruchsvoll, so Frei weiter. Auch SPD-Fraktionschef Miersch machte deutlich, wie groß die Aufgabe für die Regierung ist. Es gibt zuletzt kleine positive Signale aus der Wirtschaft und das sorgt offenbar auch für bessere Laune bei den Verbrauchern bei uns im Land. Das Konsumklima verbessert sich spürbar. Das haben jetzt die Forscher des Nürnberg-Instituts für Marktentscheidungen und der GfK mitgeteilt. Aus Nürnberg berichtet Janina Singer.
4: Der spürbare Anstieg hat vor allem damit zu tun, dass die Einkommenserwartungen der Menschen gestiegen sind. Auch die Tendenz zum Sparen ist leicht gesunken. Mit dem nun vierten Anstieg in Folge zeige sich ein leichter Aufwärtstrend, so NEM-Konsumexperte Bürkel. Das liege auch an positiven Signalen aus der Wirtschaft, etwa dem leichten Wachstum im zweiten Quartal. Allerdings, noch bleiben viele vorsichtig. Die Tendenz zu größeren Anschaffungen bleibt niedrig.
2: Die Schwarzgruppe, zu der unter anderem der Discounter Lidl und die Supermarktkette Kaufland gehören, will bei Rostock ein milliardenschweres Rechenzentrum errichten. Das hat das Unternehmen heute auf einer Pressekonferenz gemeinsam mit Mecklenburg-Vorpommerns Ministerpräsidentin Manuela Schwesig angekündigt. Ziel sei es, auch Deutschland unabhängiger von ausländischen Anbietern zu machen, so die SPD-Politikerin. Nach Angaben der Schwarzgruppe sollen bis zum Jahr 2033 rund 5,6 Milliarden Euro in den Standort und das Rechenzentrum investiert werden. Tempo 30 auf den Straßen direkt vor den Bielefelder Schulen. Das gilt während der Unterrichtszeiten mittlerweile überall in Bielefeld. Um nun auch flächendeckend Tempo 30 auf allen Schulwegen drumherum bei uns durchzusetzen, sind heute rund 1700 Unterschriften an Oberbürgermeisterin Christiana Bauer übergeben worden. Die sieht allerdings an vielen Standorten auch rechtliche Hürden.
5: Was einmal auch davon abhängt, welche Art von Straße haben wir und wir einfach Voraussetzungen in der StVO haben, an die wir uns auch halten müssen. Unter anderem ist eine der Voraussetzungen, dass wir auf einer Datengrundlage stehen müssen. Und erst dann können wir feststellen, ob ein Schulweg wirklich hochfrequentiert ist. Und ich kann gut verstehen, dass das für Eltern nicht ganz befriedigend ist, wenn man sagt, man braucht erst die Datengrundlage und erst dann können wir was tun. Weil wir natürlich die Situation haben, dass Kinder dann vielleicht möglicherweise in dem Bereich unterwegs sind, der nicht optimal gesichert ist.
2: Der Verkehrsclub Deutschland, unterstützt unter anderem vom Stadtelternrat oder den Kinder- und Jugendärzten in Bielefeld, fordert in der Petition aber eine schnelle Umsetzung von mehr Tempo 30 bis zum Herbst.
1: Danke, Dirk. Damit zum Radio Bielefeld. Wetter, ein wunderschöner Hochsommertag heute bei uns in der Stadt. Bis zu 29 Grad gibt's heute Nachmittag. Viel Sonne dazu. In der Nacht ziehen dann aber Schauer und stellenweise auch Gewitter durch. Morgen ist es tagsüber bedeckt und regnerisch. Erst so am späten Nachmittag lockern die Wolken wohl auf. Die Höchstwerte liegen bei 22 Grad. Samstag und Sonntag, schauen wir mal. Sonntag stand jetzt, soll es zumindest weitestgehend wieder trocken sein.
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1: 2:04 haben wir es. Die A2 Richtung Hannover ist aktuell nach einem Unfall zwischen Porta Westfalica und Feldheim gesperrt. Zwischen Floto West und Feldheim momentan 4 Kilometer Stau. Es kommt zu Arbeiten heute am Ostwestfalen-Tunnel. Da werden die Blitzeranlagen gewartet. Deshalb wird der Tunnel immer mal wieder in die eine oder andere Richtung gesperrt. gesperrt. Aktuell staut es sich drumherum auch wieder. Geblitzt wird am Spexel, Grafenheider Straße, an der Stapenhorst und der Tesener Straße.
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1: Mit Bettina Wittemeyer, hallo zusammen.
2: Und Dirk Schlüter, hallo.
1: Man kann ja nicht früh genug mit den Planungen so für die Vorweihnachtszeit anfangen, ne? Also den Stollentest haben wir die Woche schon gemacht.
2: Ja, war jetzt bei mir eher ungeplant, aber ja, haben wir gemacht und hat tatsächlich ja schon geschmeckt.
1: Hat geschmeckt, aber vielleicht eine schöne Überraschung für euch haben wir schon. 3. 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

9 vor halb 3, Radio Bielefeld, Blitzer und Verkehr. Die A2 Richtung Hannover ist zwischen Porta Westfalica und Feldham nach einem Unfall gesperrt. Inzwischen schon 6 Kilometer Stau ab Herford Ost. Da müsst ihr mindestens eine Stunde mehr einkalkulieren. Der Verkehr wird umgeleitet, wenn möglich umfahrt das weiträumig. Vorsicht auf der A33 Bielefeld-Osnabrück zwischen Bielefeld Zentrum und Steinhagen. Da liegen Holzteile auf dem linken Fahrstreifen. Es staut sich rund um den Ost-Westfalen-Tunnel, aktuell vor allem Richtung A33. Da finden Wartungen an den Blitzeranlagen statt. Geblitzt wird am Spexel, Grafenheider und Stapenhorststraße, an der Tesener Straße und neun reingekommen. Blitzer auch an der Eckendorfer Straße, Höhe ATU.

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6: Einen schönen Donnerstag. Radio Bielefeld läuft bei euch, euer Lieblingsradio. Ich bin Bettina Wittemeyer.
7: Und ich bin Dirk Strüter. Hallo.
6: Und du hast die Nachrichten mitgebracht und hast mal eine richtig gute für uns. Zumindest viele im Bielefelder Süden werden sich freuen, speziell in Senne. Der Weg in die Stadt, der wird endlich wieder leichter.
2: Ja, denn die Stadtbahnlinie 1 fährt ab dem 2. September, also ab Schulstart nächsten Mittwoch, wieder durchgehend bis nach Senne. Seit April 2022, also über 4 Jahre, war ja bedingt durch den Umbau der Hauptstraße schon in bzw. sogar vor Brackwede Schluss. Jetzt werden auch die letzten Arbeiten beendet. Zuletzt wurde noch der neue barrierefreie Hochbahnsteig Brackwede-Friedhof gebaut und die Gleise zwischen Rosenhöhe und Endstation Senne erneuert. In Münster hat eine Fraktionsklausur von CDU, CSU und SPD begonnen. Vertreter aller drei Parteien haben bekräftigt, dass sie die geplante Rentenreform zügig auf den Weg bringen wollen. Unionsfraktionschef Frei sagte, er sei zuversichtlich, dass man bei der Tagung zu einer gemeinsamen Linie finde. Er betonte aber, die Rentenreform müsse als Gesamtpaket verabschiedet werden. Nach der Sturzflut in Nepal versuchen viele Hilfsorganisationen, auch aus Deutschland, die betroffenen Menschen vor Ort zu versorgen. Es geht vor allem darum, den Menschen Fertigmahlzeiten und Trinkwasser zu bringen. Unter anderem zerstörte Brücken machen den Helfern aber das Leben schwer. Die Schwarzgruppe mit dem Discounter Lidl und der Supermarktkette Kaufland will in Mecklenburg-Vorpommern ein milliardenschweres Rechenzentrum errichten. Nach Angaben der Gruppe sollen bis zum Jahr 2033 rund 5,6 Milliarden Euro in den Standort investiert werden. Das Rechenzentrum soll in einem Gewerbegebiet bei Rostock entstehen. Mehr als die Hälfte der 12- bis 17-Jährigen befürwortet ein Social-Media-Verbot für Kinder und Jugendliche. In einer Umfrage der Techniker Krankenkasse sprachen sich 47% für ein Verbot für unter 14-Jährige aus. Eine Mehrheit der Befragten steht Social Media aber grundsätzlich positiv gegenüber.
6: Trotzdem interessantes Ergebnis, wie ich finde.
7: Ja, absolut.
6: Na, schauen wir aufs Radio Bielefeld. Wetter, das ist heute auch interessant, noch mal so richtig Hochsommer. Heiße 29 Grad in der Spitze, aber in der Nacht kommt dann Regen- und Gewittergebiet auf uns zu. So stand jetzt ab 22 Uhr, aber das verschiebt sich schon wieder den ganzen Tag. Aber wir haben dann natürlich weiter einen Blick drauf. Morgen wird es dann nicht mehr so warm. 22 Grad, sehr wechselhaft, gibt oft Schauer. Am Wochenende wird es langsam, aber sicher besser. Stand jetzt am Sonntag, am Wackelpeter-Sonntag, dann weitestgehend trocken, bei dann eigentlich ganz tollen 24 Grad.
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6: Gleich 3:30, Radio Bielefeld, Blitzer und Verkehr. Auf der A2 Richtung Hannover braucht ihr echt Geduld. Die ist zwischen Porta Westfalica und Feldheim nach einem Unfall weiter gesperrt. Inzwischen ab Herford Ost 8 Kilometer Stau. Und wenn ihr das Ganze dann irgendwie umfahren habt, ab Bad Nenndorf nochmal 3 Kilometer. Bei uns in der Stadt gibt es Behinderungen rund um den Ost-Westfalen-Tunnel. Der wird immer mal wieder gesperrt, weil da die Blitzeranlage gewartet wird. Geblitzt wird am Spexel und der Eckendorfer Straße, Grafenheider Straße in Brake. An der Stabmauerstraße steht eine Blitzermaschine und dann noch eine an der Tesener Straße.
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6: Mit Bettina Wittemeyer.
2: und Dirk Slüter.
6: Und der Kollege Lindenbrügger ist auch im Einsatz. Der ist bei der Pressekonferenz der Arminen. Was Trainer Olli Kirch nach dem Pokal aus und vor dem Spiel im Nürnberg so sagt, das hört ihr heute Nachmittag noch bei uns.

0: Everything I Do, Bryan Adams ist das um 20 vor 3 in Schildische. Da fließt heute schon der edle Tropfen, ist so ein bisschen was wie ein Trainingslager für den Weinmarkt ab Dienstag dann hier in der Altstadt. Ne? Radio Bielefeld ist hier mit Bettina Wittemeyer am Donnerstag. Die Schildischer Weintage, die starten heute um 17 Uhr, gehen bis Samstag. Da könnt ihr jetzt also jeden Tag immer bis 23.30 Uhr gesellig beisammen sein.
1: Ich hoffe, dass es ähnlich gut wird wie letztes Jahr. Letztes Jahr hatten wir sehr viel Glück mit dem Wetter. Das ist nun mal das Entscheidende bei Open-Air-Veranstaltungen. Nichtsdestotrotz haben wir hier unter dem schönen großen Baum auch immer die Möglichkeit, sich ein bisschen vor Regen zu schützen, sollte er denn wirklich mal kommen. Anzahl der Leute schwer zu sagen. Besser früh kommen und sich einen Platz sichern. Aber man kann auch stehen. Wir haben auch Stehtische hier.
0: Absolut. Und Wein schmeckt doch auch im Stehen. Oder Willi Seip ist das von der Werbegemeinschaft in Schildische, die Weintage dort organisiert. Und heute findet dazu passend ab 18 Uhr noch Sound auf Schildische statt. Da gibt es an verschiedenen Stellen im Ort Live-Musik.
1: Es gibt im Bestattungshaus im Stift, da gibt es die Band von Pfarrer Rüdiger Turm. Dann haben wir auf dem Kirchplatz noch zwei Veranstaltungen, wo auch musikalisch was geboten wird, vor der Adlerapotheke und vor allen Dingen auch am Viadukt, wo wieder der Chor auftritt. Mhm.
0: Und Christian Wolf vom Schilzger Musikhaus, der ist heute natürlich auch dabei, sorgt aber auch an den anderen Tagen für Live-Musik bei den Schildischer Weintagen. Also, 3 Tage lang Jubel, Trubel, Heiterkeit in Schildische von heute an bis Samstag. 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

gleich 10 vor 3, Radio Bielefeld, Blitzer und Verkehr. Die A2 Richtung Hannover bleibt weiter zwischen Porta Westfalica und Feldheim nach einem Unfall gesperrt. Aktuell ab Herford-Ost schon 7 Kilometer Stau. Geblitzt wird bei uns in der Stadt am Spexel, an der Eckendorfer Straße beidseits, Grafenheider Straße in Brake, an der Stabmoorstraße und an der Tesener Straße. Kommt gut und sicher an euer Ziel.

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1: Wir sind weiter für euch da. Ich bin mit Tina Wittemeyer.
2: Ich bin Dirk Slüter. Hallo.
1: Mit der Stadtbahn von Schildische durchfahren bis Sennedirk, bis zur Endstation. Das war lange Zeit ja nicht möglich. Ab nächster Woche geht's aber wieder.
2: Ja, das hat Mobil heute angekündigt. Erst war es ja der Umbau der Hauptstraße in Bragwede, der die Linie 1 gestoppt hat. Zuletzt war an der Haltestelle Bragwede-Kirche Schluss. Ab kommendem Mittwoch, also passend auch zum Schulstart, fährt die Stadtbahn jetzt aber wieder durch bis Senne. Die Gleiserneuerung zwischen Rosenhöhe und Endstation sind dann fertig und auch der neue Hochbahnsteig Bragwede-Friedhof. Die Zeit der Ersatzbusse aus Sennestadt und Senne endet damit. Zum Schulstart tritt auch ein neuer Fahrplan bei Mobil in Kraft. Auf mehreren Bus- und Schullinien gibt es wohl Veränderungen. Bevor ihr einsteigt, checkt also besser nochmal eure gewohnten Verbindungen nochmal. Nach der Sturzflut im Grenzgebiet zwischen Nepal und China bergen Retter immer mehr Tote. Nach Angaben der nepalesischen Polizei wurden inzwischen mindestens 270 Leichen gefunden. Mehr als 1300 Menschen gelten noch als vermisst. Darunter sind auch hunderte Touristen, 8 davon auch aus Deutschland. Mehr Infos hat Carola Frenzen.
3: Die Bilder sind wie aus einem Katastrophenfilm. Die ganze Region liegt unter dickem Schlamm. Dörfer und Infrastruktur sind zerstört. Erste Untersuchungen deuten auf einen gewaltigen Abbruch von Eis und Felsen hin. Dadurch könnte sich ein Fluss aufgestaut haben. Als die Blockade brach, wurden enorme Wassermassen freigesetzt. Die Armee hat derweil damit begonnen, hunderte Überlebende auszufliegen, darunter auch Ausländer. Auch der Dalai Lama zeigte sich heute bestürzt. Das Oberhaupt des tibetischen Buddhismus sprach allen Betroffenen sein Mitgefühl aus.
2: Im monatelangen Tarifstreit des Einzelhandels gibt's einen ersten Abschluss hier bei uns in NRW. Die Gewerkschaft Verdi hat sich mit den Arbeitgebern auf 5% mehr Lohn und Gehalt verständigt. Die Beschäftigten in NRW bekommen demnach rückwirkend ab dem 1. August 3% mehr Geld. Ab Mai 2027 soll dann noch ein Plus von 2% dazukommen. Der Vertrag hat eine Laufzeit von 25 Monaten und dürfte auch Pilotcharakter für andere Bundesländer haben. Die allermeisten Waldbrände in Deutschland gehen offenbar auf den Menschen zurück. Nach Angaben der Allianz Agrarversicherung haben nur etwa 3% der Feuer natürliche Ursachen. Wegen der Trockenheit sieht der Versicherer zugleich ein deutlich erhöhtes Risiko für große Brände. Thomas Pleskin berichtet.
4: Bei den aufgeklärten Waldbränden waren im vergangenen Jahr 95% auf menschliches Verhalten zurückzuführen. Häufig ging es um Fahrlässigkeit, etwa durch Zigaretten, Grillen oder Lagerfeuer. Aber auch Brandstiftung spielte eine Rolle. Verschärft wird die Gefahr durch Trockenheit und vorgeschädigte Wälder. Denn Hitze, Dürre und Borkenkäfer haben vielerorts Totholz und anderes leicht entzündliches Material hinterlassen.
2: Der Verkehrsclub Deutschland hat Oberbürgermeisterin Christiana Bauer heute eine Petition übergeben, die für mehr Sicherheit auf den Schulwegen sorgen soll. Der VCD in Bielefeld fordert mit weiteren Unterstützern, dass rund um die Schulen großräumiger Tempo 30 gelten soll, und zwar bis Herbst. Bislang ist das in Bielefeld nur direkt vor den Schulen umgesetzt. 1700 Menschen haben die Petition unterschrieben.
1: Und damit zum Radio Bielefeld Wetter. Das ist heute richtig warm. Wir bekommen 29 Grad heute Nachmittag in der Spitze. Die Sonne scheint erstmal noch, aber nachts ziehen dann Schauer und Gewitter durch. Morgen wird es nicht mehr so schön. Da ist es oft regnerisch. Die Sonne scheint selten bei 23 Grad. Samstag gibt es dann schon mehr Sonne, aber zwischendurch noch ein paar Schauer. Und Sonntag, da soll es bei 23 Grad den ganzen Tag trocken bleiben.
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1: 4 nach 3, die A2 Richtung Hannover ist weiter ab Porta Westfalica bis Veltheim nach einem Unfall gesperrt. Aktuell ab Herford Ost 7 Kilometer Stau. Versucht es, wenn möglich, weiträumig zu umfahren. Blitzer sind gemeldet vom Spexel, der Grafenheider und Stabmoorstraße, an der Tesener Straße beidseits und auch an der Eckendorfer Straße in beide Richtungen.
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1: Ich bin mit Tina Wittemeyer, grüße euch.
2: Und in den Nachrichten Dirk Slüter.
1: Und da schauen wir im Moment alle hier bei uns im Sender ganz aufmerksam auf das Sonntagswetter und stellen fest, mal es regnet den ganzen Tag, jetzt wird es aber von Tag zu Tag immer besser. Stand heute 23 Grad, kein Regen. Da feiern wir dem Wackelpeter am liebsten bei so einem Wetter. Ne?
2: Und überwiegend haben wir mit dem Wackelpeter-Wetter ja auch Glück gehabt. Ne? Also wir sind schon mal pitschenass geworden, keine Frage. Aber allermeisten war es doch eigentlich gut. Von daher sind wir optimistisch.
1: Natürlich. Und wenn Engel feiern, wie soll es denn da auch sein, was euch erwartet? Unter anderem beim Wackelpeter am Sonntag. Hört ihr gleich bei mir.

0: Holly Humberstone, To Love Somebody. Viertel nach drei haben wir es. Radio Bielefeld ist hier mit Bettina Wittemeyer am Donnerstag. Und da wächst unsere Vorfreude von Tag zu Tag auf den Wackelpeter. Am Sonntag ist endlich wieder Zeit für das große Kinderkulturfest im Ravensberger Park. Das stellen wir von Radio Bielefeld schon zum 24. Mal zusammen mit dem Kulturamt der Stadt auf die Beine. Und wir freuen uns auch in diesem Jahr wieder über ganz viele tolle Unterstützerinnen und Unterstützer, die sich wieder ganz viel tolle Sachen haben einfallen lassen.
1: Hallo, ich bin Cora von der Handwerkskammer Ostwestfalen-Lippe zu Bielefeld. Wir feiern beim Wackelpeter den Tag des Handwerks hier in Ostwestfalen-Lippe bei uns auf der Familienbaustelle. Singen, tanzen, springen, lachen. Dort kann tapeziert werden, dort kann eine Mauer gemauert werden, da kann ein Vogelhäuschen gezimmert werden. Schieferherzen können geklöppelt werden. Ich hoffe, das ist jetzt der richtige Begriff. Und es kann zum Beispiel auf einer Slackline balanciert werden. Wir haben natürlich auch wieder Sandra Hunke mit dabei, die aus ihrem Buch vorliest, Bella Baumädchen. Wir freuen uns total, wenn ihr alle zu unserer Familienbaustelle kommt und euch die ganzen Aktionen anseht, die wir dort für euch aufgebaut haben, mit unseren 10 Kooperationspartnern und Mitgliedsbetrieben. Ist schon schön.

8:45 Radio Bielefeld, Blitzer und Verkehr. Die A2 Richtung Hannover ist zwischen Porta Westfalica und Veltheim nach dem Unfall weiterhin gesperrt. Der Verkehr wird ab Porta Westfalica abgeleitet. Es staut sich ab Herford Ost auf 8 Kilometern Länge. Und auch die Umleitungsstrecken dort ab Porta Westfalica sitzen total zu. Wenn möglich, umfahrt das weiträumig. Geblitzt wird bei uns in der Stadt an der Eckendorfer Straße in beiden Richtungen, am Spexel beidseits in Ummeln, an der Grafenheider Straße in Brake, an der Stabmauerstraße steht eine Blitzermaschine und dann noch eine an der Tesener Straße. Allen unterwegs eine gute und sichere Fahrt.

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1: 3:30 haben wir es am Donnerstag. Radio Bielefeld läuft, eure Nummer 1 mit Dirk Schlüter in den Nachrichten.
8: Schönen guten Tag.
1: Ich bin Bettina Wittemeyer, grüße euch. Ja, nach dem blamablen Pokal aus in Groß-Asbach, da haben die Arminen am Wochenende ein bisschen was gut zu machen, wenn wieder in der zweiten Liga gespielt wird. Allerdings geht's auswärts nach Nürnberg. Das ist jetzt auch keine so angenehme Aufgabe, Dirk.
8: Nee, auch Olli Kirch sagt, Nürnberg ist sicherlich eine der besten Mannschaften der Liga, auch mit 2 Siegen ja gestartet. Er fordert mehr Konstanz von seinen Arminen, die wieder mit Maximilian Großer in der Innenverteidigung starten können. Das Pokalspiel sei abgehakt, sagt der neue DSC-Coach. Rund 1800 Arminia-Fans werden ihren Club begleiten ins Frankenland. Das Spiel am Samstagabend 20:30 hört ihr live hier bei Radio Bielefeld. Auf der A2 zwischen Porta Westfalica und Feldheim hat es am Mittag einen schweren Unfall gegeben. Dort war ein Fußgänger auf der Autobahn unterwegs, der von einem Auto erfasst und schwer verletzt wurde. Die A2 ist in Richtung Hannover bis aufs Weitere gesperrt. Nach den verheerenden Sturzfluten gestern in Nepal und Tibet laufen die Such- und Rettungsarbeiten im schwer zugänglichen Katastrophengebiet. Bisher melden mittlerweile mindestens 270 Tote. Doch die Opferzahlen könnten noch steigen. Mehr als 1300 Menschen werden noch vermisst, darunter auch 8 Deutsche. Kanzleramtschefin Nina Wagen hat bei der Rentenreform einen möglichen Kompromiss angedeutet. Das Aus der abschlagsfreien Rente nach 45 Versicherungsjahren könne nicht ab dem ersten Tag kommen. Es werde eine Zeit des Übergangs geben sowie Härtefallregeln, sagte sie bei RTL und NTV. Die letzten Arbeiten werden rechtzeitig abgeschlossen und ab kommendem Mittwoch fährt die Stadtbahnlinie 1 wieder durch bis zur Endstation Senne. Zuletzt war ja bei Brackwede-Kirche Schluss und Mobil hatte weiter Ersatzbusse eingesetzt. Zwischen Rosenhöhe und Senne wurden die Gleise erneuert jetzt. Der neue Hochbahnsteig Brackwede-Friedhof ersetzt den alten Halt Windelsbleicher Straße. Die Endstation Senne konnte seit über 3 Jahren nicht mehr angefahren werden durch die diversen Bauarbeiten.
1: Heißt dann auch, dass die Sackgasse da auf der Brackweder Straße dann ja auch weg sein müsste.
8: Müsste,
1: ne?
8: Dann auch durch sein,
1: ja. Das ist ja auch was Feines. Schauen wir aus, Radio Bielefeld, Wetter. Das sieht schön aus und es ist muckelig warm mit 29 Grad in der Bielefelder Altstadt aktuell. Später am Abend ziehen Schauer und Gewitter auf. Es wird in der Nacht aber nicht kühler als 18 Grad. Morgen tagsüber immer wieder Schauer, ein bisschen Sonne, ein Gewitter kann auch dabei sein. 23 Grad gibt es in der Spitze. Samstag ähnliche Werte. Ein bisschen Regen, aber schon mehr Sonne. Und Stand jetzt Sonntag 23 Grad, Sonne, Wolken, kein Regen.
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1: 3:30 Radio Bielefeld, Blitzer und Verkehr. Ihr habt es gerade von Dirk gehört. In den Radio Bielefeld Nachrichten. Schwerer Unfall da auf der A2 Richtung Hannover. Die bleibt erstmal bis auf Weiteres zwischen Porta Westfalica und Feldheim wegen der Bergungsarbeiten und der Aufarbeitung der Geschichte gesperrt. Ab Herford Ost aktuell 8 Kilometer Stau. Bei uns in der Stadt wird es jetzt voller im Feierabendverkehr und gibt viele Blitzer. Tesener und Stapenhorststraße, Grafenheider und Eckendorfer und weiterhin am Spexel.
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1: Mit Bettina Wittemeyer, hallo zusammen.
8: Ich bin Dirk Slüter, schönen Nachmittag.
1: Und du gehst heute Abend, hast du mir gesagt, ins Luna Open Air Kino. Was guckst du dir an?
8: Monty Supreme, der Schuhverkäufer, der Tischtennis-Weltmeister werden will, ist angesagt. Und ich habe einen Regencape sicherheitshalber mal mitgenommen.
1: Ja, macht vielleicht Sinn. Wir drücken dir die Daumen, dass der Regen erst nach dem großen Finale kommt beim Film. Es laufen heute in den anderen Kinos auch wieder viele neue Filme an. Über die sprechen wir gleich gegen 20 vor.

0: Ed Sheeran und Eyes Closed bei Radio Bielefeld. 20:04 haben wir es am Donnerstag, am Tag, wo im Kino die neuen Filme anlaufen. Ronny Thorau sortiert für euch die Filmstarts der Woche hier bei Radio Bielefeld.
1: Heute ist die Nacht der Nächte.
2: Singles dürfen jetzt nur noch eine Nacht im Jahr Sex haben. Diese krasse Regel ist der Clou der romantischen Komödie One Night Only von den Machern von Wo die Lüge hinfällt.
1: Aber nur für eine Nacht werden die Beschränkungen aufgehoben.
2: One Night Only ist weder besonders sexy noch besonders politisch, was ich bei der Story ja durchaus angeboten hätte.
3: Ich bin Owen.
4: Ellie.
3: Wie wär's mit dir und mir?
4: Nein!
2: Aber dafür sorgt die chaotische Sexnacht für viel unterhaltsamen Slapstick und die Chemie der Hauptdarsteller passt perfekt, was bei einer Rom-Com ja eigentlich das Wichtigste ist.
4: Du willst doch nur dein Ding versenken.
3: Was willst du mit deinem Ding tun? Oder Dingern?
4: Dingern? Was denkst du denn, was da unten bei mir los ist?
3: Das weiß ich noch nicht.
2: Hochpolitisch ist der Thriller Staatsschutz, in dem nach einem rassistischen Anschlag eine Staatsanwältin gegen eine Justiz kämpft, die ihre Ermittlungen behindert.
5: Die Mittäter Röders, mindestens zwei, wie wir noch belegen werden, wurden nicht ermittelt. Es bestand und besteht Verdunklungsgefahr.
2: Ziemlich schwarz-weiß, aber aufrüttelnd warnt Staatsschutz vor der Gefahr für die Demokratie, wenn Polizei und Justiz auf dem rechten Auge blind werden.
6: Warum haben Sie denn kein Vertrauen in Ihre eigene Behörde? Auf wessen Seite stehen Sie eigentlich?
2: Ein erstaunlich ruhiger Endzeitfilm ist Das Ende der Sterne, zumindest dafür, dass der Regisseur Ridley Scott heißt.
7: Bevor die Welt unterging, habe ich meine Frau geküsst und mit meinem Hund gespielt.
2: Statt epischer Schlachten geht es hier nach einem weltweiten Grippeausbruch eher darum, wie die verbliebenen Menschen nach Nähe suchen.
7: Ich habe eine Stimme über Funk gehört.
2: Das bietet teilweise schön dystopische Landschaften und gute Schauspieler wie Jacob Elordi, Josh Brolin und Margaret Qualley.
8: Mein Name ist Hick.
9: Ich bin Sima.
2: Aber ein bisschen fehlt die wirklich spannende Geschichte. Fast hat man das Gefühl, eher eine Landschaftsdoku anzuschauen.
10: Die Welt von damals existiert nicht mehr.
2: Aber vielleicht muss die Apokalypse ja auch nicht immer voller Action sein.
9: Mir fehlt Musik.
11: Mir fehlt was einkaufen zu können.
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12 auf hier Radio Bielefeld. Blitzer und Verkehr. Die A2 Richtung Hannover bleibt nach dem Unfall zwischen Porta Westfalica und Veltheim voraussichtlich noch bis mindestens 17.30 Uhr gesperrt. Zwischen Herford-Ost und Veltheim aktuell 9 Kilometer Stau und auch auf den Umleitungsstrecken sitzt es zu. Geblitzt wird bei uns in der Stadt am Spexel, Eckendorfer Straße, an der Grafenheider und Stabmoorstraße. Und es gibt die üblichen Staus jetzt zum Start in den Feierabend. Kommt gut rein in eben solchen an diesem Donnerstag. Ich bin mit Tina Witzemeier und das hier ist Radio Bielefeld jetzt mit Elton John im besten Mix.

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1: Donnerstagnachmittag, der Feierabend ruft. Dirk Schlüter ist wieder da mit den Nachrichten.
2: Schönen guten Tag, rufe ich.
1: Ich bin Bettina Wittemeyer, rufe einen Gruß raus und sage letzte Chance heute für euch, um auf den Abendmarkt, auf den Klosterplatz zu gehen. Dann ist sie nämlich schon wieder vorbei, die Abendmarktsaison.
2: Ja, und Wetter passt natürlich prima dazu.
1: Absolut,
2: heute.
1: Absolut, ne? Auch für zwei andere Veranstaltungen, die sich heute in Schildische ergänzen.
2: Ja, in Schilske starten in einer Stunde schon zum sechsten Mal die Weintage.

0: bis Samstag, jeweils von 17 bis 23 Uhr. Kann schon mal für den großen Bielefelder Weinmarkt in der Altstadt geübt werden, der ja nächsten Dienstag losgeht. Und nur heute von 18 bis 22 Uhr erklingen in Schildische zu Wein und Leckereien auch die Sounds auf Schildische. Im ganzen Stadtteil wird an unterschiedlichsten Stellen Live-Musik gespielt. Die Fraktionen von Union und SPD schließen Änderungen am Rentenkonzept der Koalition nicht aus. Kein Gesetz gehe so aus dem Bundestag, wie es hineinkomme, sagte Unionsfraktionschef Thorsten Frey vor der gemeinsamen Klausurtagung in Münster. Thomas Bremser berichtet für uns.
1: Der Koalition stehen turbulente Wochen bevor. Die drei Landtagswahlen könnten CDU und SPD durchrütteln. Parallel dazu will die Regierung ihr Reformpaket umsetzen. Und hier gibt es noch Streitpunkte, vor allem bei der Rente mit 63. Die soll abgeschafft werden, doch daran gibt es intern Kritik. Es könnte auf Ausnahmen hinauslaufen für alle, die nicht in der Lage sind, länger als 45 Jahre zu arbeiten, wegen des harten Jobs oder der Gesundheit. Das Treffen in Münster soll die Fraktionen zusammenschweißen und Vertrauen schaffen, damit die Regierung stabil bleibt.
0: Auf der A2 zwischen Porta Westfalica und Veltheim hat es am Mittag einen schweren Unfall gegeben. Dort war ein Fußgänger zwischen der mittleren und der linken Spur auf der Autobahn unterwegs, der von einem Auto erfasst und dabei schwer verletzt wurde. Die Autoinsassen blieben unverletzt. Die A2 ist aber in Richtung Hannover bis aufs Weitere gesperrt. Mehr zu den Staus davor und darum hört ihr gleich hier von Bettina. Der Verkehrsclub Deutschland fordert mehr Sicherheit auf den Schulwegen in Bielefeld. Dafür müssten, wie in der Straßenverkehrsordnung gefordert, schnell neue Tempo-30-Regeln auf den Schulwegen umgesetzt werden. Und das nicht nur, wie bisher, auf den Straßen direkt vor den Schulen. Bernd Köfner vom VCD Bielefeld sagte uns dazu.
2: Dazu schaut man sich den Schulwegplan an für die Stadt Bielefeld, den es gibt. Und dann sieht man, wo sich die Schulwege bündeln. Es geht ja nicht bis zur letzten Haustür, sondern da, wo sich das bündelt, das wird ziemlich klar. Übrigens sollen die Schulen dabei mitmachen. Die wissen das ja am besten, wo ihre Schüler herkommen.
0: Am Mittag hat der VCD im Rathaus eine Unterstützerliste mit 1700 Unterschriften an Oberbürgermeisterin Christiana Bauer übergeben. Im Bielefelder Westen haben Unbekannte am frühen Mittwochmorgen mehrere Häuser und Stromkästen mit Graffiti besprüht. Insgesamt spricht die Polizei von 27 Fällen, betroffen die Friedrich, die Turm, die Schlosshof, die West- und die Siegfriedstraße. Da die Graffitis einen politischen Hintergrund hätten, ermittelt jetzt der Staatsschutz. Ein Zeuge hatte gestern früh zwei etwa 25-jährige Männer bemerkt, als sie einen Hauseingang an der Friedrichstraße besprühten. Arminia Bielefeld hat das bittere Pokal aus bestmöglich aufgearbeitet und abgehakt. Das hat Trainer Oliver Kirch vor dem Nürnberg-Spiel heute betont. Auch der Mannschaftsrat hatte sich danach zusammengesetzt, um jetzt eine Reaktion zu zeigen. Beim Club wird Innenverteidiger Maximilian Großer in Arminias Startelf zurückkehren. Außerdem kündigte Kirch an, wird Arminia über das Wochenende noch einmal auf dem Transfermarkt tätig. Zum Samstagabend Topspiel beim Spitzenreiter fahren 1800 DSC-Fans mit nach Nürnberg.
3: Auch der Uli. Für uns, für Rani Bielefeld.
0: Er bereitet sich gerade vor, ist gerade mal wieder reingekommen.
3: Genau, der Kollege freuen uns Zwerz. Ja immer, wenn er wieder reinkommt, jetzt in der Rente. Ne? Und was der Olli Kirch genau gesagt hat, das hört er auch gleich bei uns gegen Viertel nach vier. Schauen wir erstmal aufs Radio Bielefeld. Wetter sieht noch richtig schön aus, ist auch noch muckelig warm, knapp 29 Grad. Die Wolken werden jetzt zum Abend hin dichter und am späteren Abend ziehen Schauer und Gewitter auf. Morgen Regen häufig oder Gewitter, wenig Sonne, 23 Grad. Samstag schon besser, da sind Schauer die Ausnahme. Sonne und Wolken wechseln sich ab. Sonntag wird es eigentlich bei 23 Grad ganz schön, weil freundlich und trocken.
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3: 4 nach 4, da bleibt die A2 voraussichtlich noch bis 17.30 Uhr in Richtung Hannover zwischen Porta Westfalica und Veltheim nach dem Unfall gesperrt. 10 Kilometer Stau inzwischen ab Herford Ost. Und die naheliegenden Umleitungsstrecken sitzen wirklich alle zu. Also wenn ihr da lang müsst, umfahrt es so weiträumig wie möglich. Bei uns in der Stadt jetzt auch die üblichen Feierabend. Staus und vier Blitzer noch am Spexel, Eckendorfer Straße, Grafenheider Straße und Stabmoorstraße.
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3: Ich bin Bettina Witzemeier.
0: Ich bin Dirk Slüter. Wir wünschen einen schönen und nochmal richtig sommerlichen Donnerstagnachmittag.
3: Kommt gut rein in euren Feierabend.

0: Hier, Kiss from a Rose bei Radio Bielefeld. Gleiche Viertel nach vier an diesem Donnerstag. Lasst uns nicht mehr über den Pokal reden, habe ich mir heute gedacht. Aber der DSC-Trainer hat die Niederlage in Groß-Asbach heute selbst nochmal angesprochen auf der Pressekonferenz vor dem Auswärtsspiel in Nürnberg. Das Spiel haben wir aufgearbeitet, so Olli Kirch.
1: Ja, wie wir es immer machen. Natürlich mit einer Analyse, die war sowohl inhaltlich, aber auch so ein paar Haltungsthemen mit dabei. Wie komme ich ins Spiel? Wie schwer ist es dann, sich wieder zurückzukämpfen? Warum fange ich dann in der zweiten Halbzeit nochmal so an? Alles Themen, die wir besprochen haben, die wir jetzt aber auch abgehakt haben. Es sollte dann mit der Analyse, die wir am Sonntag direkt gemacht haben und einen freien Tag am Montag, sollte es eigentlich aus dem Köpfen sein. Das hat auch bei mir noch nicht ganz funktioniert, das bin ich ehrlich. Dazu war die Enttäuschung auch zu groß. Aber mittlerweile haben wir den vollen Fokus auf Nürnberg und haben logischerweise auch davor was mitzunehmen.
0: Doch, wäre gut, ne? Aber man muss, um eine möglicherweise aufkommende Unruhe abzuwenden? Nein.
1: Ja, aber auch da ist es dann der dritte Spieltag und es geht mir auch immer um die Art und Weise, wie du dann letztendlich ein Spiel beendest. Und die Qualität von Nürnberg ist deutlich zu sehen und möglich wäre es, dass wir dann dort vielleicht auch dann unglücklich ein Spiel verlieren. Und dann sehe ich noch nicht, dass wir die Saison schon abhaken können. Es geht mir immer um die Art und Weise. Wir wollen immer nah dran sein an einem Punkt und möglicherweise sogar an drei Punkten. Und das muss zu jeder Zeit zu spüren sein.
0: Auch auswärts in Nürnberg. Und nach dem schweren Spiel da geht dann ja auch langsam die Transferperiode zu Ende. Der Trainer verspricht noch Taten, aber nicht ganz kurzfristig.
1: Im Moment gibt es natürlich Themen, die in der Schwebe sind, sowohl in beide Richtungen. Ist aber jetzt auch gar nicht mein Thema. Ne? Also ich glaube nicht, dass wir bis zum Wochenende da noch eine Veränderung erleben werden. Weder muss ich auf einen Spieler verzichten, noch müssen wir einen Spieler oder dürfen wir einen Spieler noch einbauen. Das wird sich über das Wochenende wird sich trotzdem etwas bewegen, da bin ich mir sicher. Aber im Moment kann ich da keine gewinnbringende Aussage zu geben.
0: Wir bleiben da auf jeden Fall dran und halten euch natürlich auf dem Laufenden. Anstoß am Samstag beim 1. FC Nürnberg ist abends um 20:30 Uhr Topspiel des Spieltags in der zweiten Liga. Und mit Radio Bielefeld seid ihr natürlich wie immer live dabei.
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Christus Run, die Good Old Days bei Radio Bielefeld. Für alle Swifties gibt's gleich die Taylor mit Anti-Hero. Vorher schauen wir schnell und aktuell auf die Straßenlage. Die A2 Richtung Hannover bleibt zwischen Porta Westfalica und Veltheim nach dem Unfall weiterhin gesperrt. Ab Herford-Bad Salzuflen 10 Kilometer Stau. Die Umleitungsstrecken sitzen auch zu. Bei uns in der Stadt jetzt auch viele Feierabendstaus und da, wo Baustellen sind, umso mehr. Herforder Straße, Arthur-Ladebeck-Straße, stadteinwärts vor dem Adenauer Platz und auch in Sieger rund um die große Kreuzung, vor allem stadteinwärts fand. Staut es sich momentan. Blitzer weiterhin gemeldet am Spexel, an der Grafenheider Straße und der Stabmoorstraße.

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11: Radio Bielefeld ist hier euer Lieblingsradio. Ich bin Bettina Wittemeyer.
13: Ich bin Dirk Slüter. Schönen guten Tag.
11: Und Dirk hat die Nachrichten dabei und da starten wir gleich mal mit einer richtig guten. Vor allem für alle, die im Bielefelder Süden wohnen, speziell in Senne. Die werden sich freuen. Der Weg in die Stadt, Dirk, wird endlich wieder leichter.
13: Ja, wurde auch Zeit. Ne? Die Stadtbahnlinie 1 fährt aber ab dem 2. September, also ab Mittwoch zum Schulstart, wieder durchgehend bis nach Senne. Seit den Osterferien 2023, also seit über 3 Jahren, war ja bedingt durch den Umbau der Hauptstraße schon in, beziehungsweise sogar vor Brackwede Schluss. Jetzt werden auch die letzten Arbeiten im weiteren Verlauf an der Brackweder Straße beendet. Zuletzt wurde ja noch der neue barrierefreie Hochbahnsteig Brackwede-Friedhof gebaut und auch die Gleise zwischen Rosenhöhe und Endstation Senne erneuert.
11: Und außerdem gibt es mit dem Schulstart ja dann auch einen neuen Fahrplan von Mobil. Checkt den besser nochmal, checkt die Verbindung, mit der ihr unterwegs sein wollt.
13: In Münster hat eine Fraktionsklausur von CDU, CSU und SPD begonnen. Vertreter aller drei Parteien haben bekräftigt, dass sie die geplante Rentenreform zügig auf den Weg bringen wollen. Unionsfraktionschef Frei sagte, er sei zuversichtlich, dass man bei der Tagung zu einer gemeinsamen Linie finden werde. Nach der Sturzflut in Nepal versuchen viele Hilfsorganisationen, auch aus Deutschland, die betroffenen Menschen vor Ort zu versorgen. Es geht vor allem darum, die Menschen mit Lebensmitteln und Wasser zu versorgen. Mindestens 270 Menschen sind durch die Katastrophe gestorben, über 1.300 werden weiterhin vermisst. Die Schwarzgruppe mit dem Discounter Lidl und der Supermarktkette Kaufland will in Mecklenburg-Vorpommern ein milliardenschweres Rechenzentrum errichten. Nach Angaben der Gruppe sollen bis zum Jahr 2033 rund 5,6 Milliarden Euro in den Standort investiert werden. Das Rechenzentrum soll in einem Gewerbegebiet bei Rostock entstehen. Mehr als die Hälfte der 12- bis 17-Jährigen befürwortet ein Social-Media-Verbot für Kinder und Jugendliche. In einer Umfrage der Techniker-Krankenkasse sprachen sich 47% für ein Verbot für unter 14-Jährige aus. Eine Mehrheit der Befragten steht Social Media aber grundsätzlich positiv gegenüber. Rund 1800 Arminia-Fans werden ihre Mannschaft am Samstagabend in Nürnberg unterstützen. Die Pokalschlappe sei bestmöglich verarbeitet und abgehakt, sagte DSC-Trainer Oliver Kirch heute auf der Spieltagspressekonferenz. Zum Club aus Nürnberg fahre Arminia aber sicher nicht als Favorit.
14: Muss ja nicht und hat eigentlich auch nichts zu sagen. Warten wir es doch einfach mal ab. Ne? Favorit waren sie in Groß-Asbach. Also von daher. Ne?
13: Kann als Underdog in Nürnberg gewinnen, so. Auch wenn die ersten beiden Ligaspiele ja, ziemlich gut performt und ja auch gewonnen haben. Da geht doch was.
14: Aber natürlich, damit zum Radio Bielefeld Wetter. So ein paar dünne Wölkchen sind schon da. Im Laufe des späteren Abends kommen Regen und Gewitter dazu. Es kühlt sich dann in der Nacht auch nur bis auf 18 Grad ab. Morgen maximal 23 Grad. Regen und Gewitter zwischendurch, nur 3 Sonnenstunden unterm Strich. Samstag schon besser mit ein bisschen Regen am Vormittag, ein bisschen Regen am Abend. Dazwischendurch ganz schön. Sonntag soll es trocken bleiben. Sonne, Wolken bei 23 Grad.
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14: 4:35 Radio Bielefeld, Blitzer und Verkehr. Mindestens noch eine Stunde soll die Sperrung andauern auf der A2 Richtung Hannover zwischen Porta Westfalica und Veltheim. Wegen des Unfalls dort ab Herford-Bad Salzuflen 10 Kilometer Stau drumherum in Herford. Alles, was weitergeht Richtung Minden, Porta Westfalica, sitzt da mächtig zu. Also wenn möglich und ihr da noch lang musst, umfahrt das weiträumig. Bei uns in der Stadt die üblichen Staus an den Baustellen und den Feierabendecken. Und 4 Blitzermaschinen sind gemeldet. Am Spexel, an der Grafenheider Straße, Stabmoorstraße im 30er Bereich auch. Und eine habe ich vergessen. Es hat sich rausgelöscht. Ist einer weg? Sagt Bescheid, wenn ihr noch seht. Wo war das denn, Dirk? Hilf mir auf die Tesener Straße, hat man noch.
13: Ja, das hast du eben immer gemeldet.
14: Genau. Ist er noch da oder ist er weg? Guck doch mal und sag gerne Bescheid 08800 300.
13: Macht ihr das mal? Ich kann gerade nicht raus. Ich habe gleich nochmal Nachrichten in einer halben Stunde.
14: Du bleibst schön hier.
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14: Mit Bettina Wittemeyer.
13: Ich bin Dirk Stüter, hallo.
14: Und wir wünschen euch einen guten Start in den Feierabend.

0: So ein frisches Brot mit Butter und Salz. Herrlich, oder? Radio Bielefeld ist hier mit Bettina Wittemeyer am Donnerstag. Jede Woche bedanken wir uns ja bei einer bestimmten Gruppe zusammen mit euch. In dieser Woche möchten wir mal den Bäckerinnen und Bäckern Dankeschön sagen.
1: Danke an alle Bäcker und Bäckerinnen, die gottlos früh aufstehen um 4 Uhr morgens, um sicherzugehen, dass wir alle leckeres Brot haben. Und an alle Bäckereifachverkäufer und Verkäuferinnen, die sich dann die Mühe machen, jeden Tag nett und freundlich zu sein, selbst wenn die Kunden es nicht immer sind.
2: Ich bedanke mich bei den Bielefelder Bäckern, die unfassbar gutes Vollkornbrot machen. Und da freue ich mich total drüber. Das hole ich öfter, ja, weil man das auch selber gar nicht so gut hinkriegt.
3: Ich danke meinem Bäcker, dass er am Wochenende schon um 6 Uhr aufmacht, damit ich früh mit meiner Tochter dort frische Brötchen bekomme und immer freundlich bedient werde. Danke für eure Arbeit.
0: Sagt auch ihr eurem Lieblingsbäcker oder eurer Lieblingsbäckerin Danke. Schickt uns gerne eine Sprachnachricht per WhatsApp an Bielefeld 6x5 direkt hier ins Radio Bielefeld Studio.

12 vor 5, Radio Bielefeld läuft bei euch eure Nummer 1. Wir schauen nochmal schnell auf die Straßen. Die A2 Richtung Hannover bleibt weiter zwischen Porta Westfalica und Veltheim gesperrt. Ab Herford, Bad Salzuflen 10 Kilometer Stau, auch die Ausweichstrecken sind voll. Feierabendverkehr noch bei uns in der Stadt mit den üblichen Staus, vor allem an den Baustellen Herforder Straße, Arthur-Ladebeck-Straße und Detmolder Straße in Sieker. Und drei Blitzer noch gemeldet am Spexel, an der Grafenheider Straße und der Stabmoorstraße. Ich bin Bettina Wittemeyer, wünsche euch einen schönen Donnerstag mit uns.

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1: Mit Dix Lüther in den Nachrichten.
2: Schönen guten Tag.
1: Ich bin mit Tina Wittemeyer. Grüß euch. Und da werden heute auch alle Verkäuferinnen und Verkäufer bei uns in Bielefeld hingehört haben. Denn nach monatelangem Tarifstreit im Einzelhandel gibt es einen ersten Abschluss hier bei uns in NRW.
2: Ja, die Gewerkschaft Verdi hat sich mit den Arbeitgebern auf 5% mehr Lohn und Gehalt verständigt. Die Beschäftigten im NRW-Einzelhandel bekommen demnach rückwirkend ab dem 1. August 3% mehr Geld. Ab Mai nächsten Jahres soll dann noch ein Plus von 2% dazukommen. Der Vertrag hat eine Laufzeit von 25 Monaten, dürfte auch einen Pilotcharakter für andere Bundesländer haben. Nach dem überraschenden Besuch von CIA-Chef John Ratcliffe in Moskau wird weiter über den Zweck der Reise spekuliert. US-Medien hatten berichtet, Ratcliffe habe Russland vor einem Angriff auf NATO-Staaten gewarnt. Der Kreml weist entsprechende Berichte aber zurück. Aus Washington, Tina Eck.
3: Moskau sagt, über Attacken auf NATO-Staaten sei bei dem Treffen mit CIA-Chef Ratcliffe nicht gesprochen worden. Berichte über mögliche russische Vorbereitungen für einen Angriff

0: Auf NATO-Verbündete seien Schauermärchen und hätten nichts mit der Realität zu tun. Russland werde schlichtweg seine Spezialoperation in der Ukraine fortsetzen. Ein Sprecher des Kreml warf dem Westen viel mehr aggressives Verhalten vor, vor allem den europäischen Staaten. Zuvor hatten US-Medien berichtet, dass Radcliffe Moskau vor Angriffen auf NATO-Verbündete gewarnt habe.
1: Tempo 30 auf den Straßen direkt vor den Bielefelder Schulen. Das gilt während der Unterrichtszeiten mittlerweile überall, auch in Bielefeld. Um nun auch flächendeckend Tempo 30 auf allen Schulwegen im Umfeld der Schulen bei uns durchzusetzen, sind heute rund 1700 Unterschriften an Oberbürgermeisterin Christiana Bauer übergeben worden. Die sieht allerdings an vielen Standorten rechtliche Hürden.
2: Was einmal auch davon abhängt, welche Art von Straße haben wir und wir einfach Voraussetzungen in der STVO haben, an die wir uns auch halten müssen. Unter anderem ist eine der Voraussetzungen, dass wir auf einer Datengrundlage stehen müssen. Und erst dann können wir feststellen, ob ein Schulweg wirklich hochfrequentiert ist. Und ich kann gut verstehen, dass das für Eltern nicht ganz befriedigend ist, wenn man sagt, man braucht erst die Datengrundlage und erst dann können wir was tun. Weil wir natürlich die Situation haben, dass Kinder dann vielleicht möglicherweise in dem Bereich unterwegs sind, der nicht optimal gesichert ist.
1: Der Verkehrsclub Deutschland, unterstützt unter anderem vom Stadtelternrat und den Kinder- und Jugendärzten in Bielefeld, fordert in der Petition eine schnelle Umsetzung von mehr Tempo 30 bis zum Herbst. Arminia Bielefeld kann am Samstag im 2. Liga-Topspiel beim 1. FC Nürnberg wieder mit Maximilian Großer in der Innenverteidigung starten. Das Pokalaus in Groß-Asbach vom vergangenen Wochenende sei mehr oder weniger abgehakt, sagte Arminia-Coach Oliver Kirch am Mittag im Radio Bielefeld-Interview.
3: Das sollte dann mit der Analyse, die wir am Sonntag direkt gemacht haben und am freien Tag am Montag, sollte es eigentlich aus dem Köpfen sein. Das hat auch bei mir noch nicht ganz funktioniert, das bin ich ehrlich, dazu war die Enttäuschung auch zu groß. Aber mittlerweile haben wir den vollen Fokus auf Nürnberg und haben logischerweise auch davor was mitzunehmen.
1: Die Nürnberger, mit 2 Siegen in die Liga gestartet, gehörten aber zu den besten Teams der Liga, so Kirch. Arminia fahre deshalb nicht als Favorit ins Frankenland. 1800 Fans sind trotzdem immer dabei, wie auch Ulrich Zwetz, der das Spiel für Radio Bielefeld ab 20:30 übermorgen live überträgt. Und in einer knappen Stunde beginnt schon die Auslosung der Champions League. Die Spannung bei den deutschen Vereinen steigt. Die Bayern, Dortmund, Leipzig und der VfB Stuttgart gehen ja in der Königsklasse an den Start. In der Gruppenphase können sie noch nicht aufeinandertreffen. Das Spiel FC Bayern gegen den VfB gibt's trotzdem schon bald, nämlich morgen Abend zum Start in die erste Fußball-Bundesliga.
4: Und ich verrate nicht zu viel, wenn ich sage, du bist als Arminia-Fan natürlich mit ein bisschen Teil deines Herzens auch beim VfB Stuttgart und freust dich wahrscheinlich sehr morgen auf das Spiel, oder?
1: Kann man durchaus so formulieren. Vielen Dank.
4: Wir schauen aufs Radio Bielefeld Wetter. So ein paar Wölkchen kommen schon, später am Abend Blitz und Donner angekündigt. Morgen dann Schauer und Gewitter tagsüber mit ein bisschen Sonne zwischendurch bei maximal 23 Grad. Von der Temperatur her geht Samstag und Sonntag so weiter. Samstag noch ein bisschen Regen abends und vormittags. Am Sonntag Sonne, Wolken. Da soll es trocken bleiben.
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4: 4:05, immer noch keine Entwarnung. Die A2 Richtung Hannover zwischen Porta Westfalica und Feldheim bleibt nach dem Unfall weiter gesperrt. Voraussichtlich noch eine halbe Stunde. Wir gucken mal, wie das da weitergeht. Zwischen Herford-Bad Salzuflen und der Sperrung 8 Kilometer Stau im Moment. Feierabendverkehr noch bei uns in der Stadt. Und das Rätsel mit Blitzer-Tesener Straße hat die Britta aufgelöst, ist weg. Das können wir also sagen. Am Spexel, an der Grafenheider und der Stabmoorstraße, da wird weiter geblitzt.
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4: Mit Bettina Witzemeier. Ich grüße euch.
1: Ich bin Dirk Slüter. Danke, Britta, fürs Bescheidsagen übrigens.

0: Viertel nach fünf am Donnerstag bei Radio Bielefeld an nochmal einem hochsommerlichen Tag mit knapp 30 Grad. Also wir bewegen uns ja irgendwie so im Moment zwischen T-Shirt und Hoodie, zwischen Spaghetti-Eis und Pflaumenkuchen. Ne? Irgendwie guckt der Herbst auch schon ein bisschen um die Ecke und der Spätsommer sagt noch, nee, noch gehörst du mir. Leider finden die Wespen diese Zeit genauso spannend wie ich.
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4: Du sitzt da nachmittags draus mit einer schönen Tasse Bohnenkaffee, Stückchen Kuchen, zufrieden mit dir und der Welt. Und plötzlich geht das los. Die erste Wespe taucht auf und dann ist vorbei mit der Ruhe. Und es ist ja immer einer, der sagt, einfach nichts machen, dann tun die auch nichts. Ja, dann machst du nichts, zack, gestochen. Und was macht man alles, um die wegzuhalten? Der eine zündet sich eine Zigarre an, bringt auch nichts. Da geht er mit der Zigarre rein. Doppelscheiße. Zitronensaft auf den Tisch, ja, aber ohne Tequila. Oder Räucherstäbchen, ich will ja nicht meditieren. Dann gibt's ja auch noch diese Tennisschläger mit Strom drauf. Ja, die sind gut. Ja, da kannst du dir aber sofort wieder was anhören. Die armen Tiere. Die große Frage ist doch, warum gibt's Wespen eigentlich? Die bringen ja gar nichts. Das sind im Prinzip die Ochsenknechts des Tierreichs. Wenigstens machen Wespen keine Schulden. Naja, ich werde mich wohl mit denen arrangieren müssen. Es könnte ja auch schlimmer sein. Habt ihr mal Jurassic Park gesehen? Da bist du mit deinem Stück Kuchen ganz schnell die Ziege. Ja, da hing hinterher auch nur noch das Seil runter. Und eigentlich soll ich auch gar nicht so viel Kuchen essen. Ich fange jetzt erstmal mit dem Zigarrerauchen an. Das kann ich wenigstens drin machen. Problem gelöst.
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Blitzer und Verkehr mit guten Nachrichten von der A2. Da ist die Sperrung aufgehoben ab Porta Westfalica. Aktuell gibt es aber ab Herford Ost noch 7 Kilometer Stau und stockenden Verkehr. Und drumherum noch viele Staus. Staus auch noch im Bielefelder Stadtgebiet, vor allem an den Baustellen. Atto-Ladebeck-Straße Richtung Adenauer-Platz und Detmolder-Straße. Vor allem stadteinwärts fahrend in Siegert. Geblitzt wird am Spexel, an der Grafenheider und der Stabmoorstraße.

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4: Radio Bielefeld ist hier euer Lieblingsradio. 17:30 haben wir es am Donnerstag. Dirk Schlüter hat die Nachrichten wieder
5: Hallo
4: dabei.
5: Hallo zusammen.
4: Ich bin mit Tina Wittemeyer und Dirk, Graffitis können ja richtige Kunstwerke sein. Ne?
5: Ja, absolut. Das ist ja eine Kunstform, wenn man es auch so sieht und macht. Es gibt so viele tolle Beispiele in Bielefeld. Ja. Ne? Siehe nur die mega tollen Bilder von Dennis Keller, heißt er, glaube ich. Ne? Ja. Hinter der Westtribüne der Schüko-Arena.
4: Ja,
5: ne?
4: Immer wieder
5: großartig.
4: Schön. Ja. Das ziemlich sinnlose Herumsprayen von irgendwelchen Hieroglyphen gehört, finde ich, definitiv aber nicht dazu. Und dann gibt es auch noch Graffitis, die sogar den Staatsschutz auf den Plan rufen.
5: Ja, denn im Bielefelder Westen, da haben Unbekannte gestern am frühen Morgen mehrere Häuser und Stromkästen mit Graffiti besprüht. Und die haben laut Polizei einen politischen Hintergrund. Deswegen ermittelt der Staatsschutz da jetzt. Insgesamt spricht die Polizei in der Friedrich-Turm-Schlosshof-West- und Siegfriedstraße von 27 Fällen. Die Zahl der Toten und Vermissten nach der verheerenden Sturzflut in Nepal steigt weiter. Mehr als 360 Menschen starben jetzt nach Behördenangaben. Nach mindestens 1.400 Menschen wird weiter gesucht. Davon sind mehr als die Hälfte Ausländer. Eine riesige Flutwelle aus Wasser, Geröll und Schlamm hatte in Nepal ganze Ortschaften zerstört. Auf der A2 zwischen Porta-Westfalica und Feldheim hat es am Mittag einen schweren Unfall gegeben. Dort war ein Fußgänger auf der Autobahn unterwegs, der von einem Auto erfasst und schwer verletzt wurde. Die A2 musste in Richtung Dortmund für über 3 Stunden gesperrt werden. Seit wenigen Minuten ist sie wieder frei. An einer Schule bei Berlin ist eine Gewalttat verübt worden. Die Polizei bestätigte einen Einsatz in der brandenburgischen Gemeinde Gosen-Neu-Zittau. Nach Medieninformationen wurden dort 2 Personen getötet. Der mutmaßliche Täter sei festgenommen worden. Ab kommendem Mittwoch fährt die Stadtbahnlinie 1 wieder durch bis zur Endstation Senne. Die letzten Arbeiten werden rechtzeitig abgeschlossen, sagt Mobil. Zuletzt war ja bei Brackwedekirche Schluss und Mobil hatte weiter Ersatzbusse eingesetzt. Zwischen Rosenhöhe und Senne wurden die Gleise erneuert. Der neue Hochbahnsteig Brackwede-Friedhof ersetzt jetzt den alten Halt Windelsbecher Straße.
4: Und wir schauen wieder aufs Radio Bielefeld-Wetter. Ich denke mal an deinen Kinobesuch, Luna Open Air. Sieht immer noch so aus, als würde es ab 22 Uhr erst Regen, später Gewitter
5: nein,
4: geben. Du, nein, du schiebst es weg. Wenn es nicht dazu kommt, super. Habt ihr es Dirk zu verdanken. Morgen tagsüber 23 Grad in der Spitze, immer mal wieder Regen, auch ein Gewitter kann dabei sein. Am Samstag schon deutlich trockener mit mehr Sonne, ähnlichen Werten. Sonntag? Soll's trocken bleiben. Freut uns. Wackelpeter Sonntag, ne?
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4: 6:35 Radio Bielefeld, Blitzer und Verkehr. Du hast es gerade gesagt, Dirk, Sperrung aufgehoben, aber auf der A2 Richtung Hannover zwischen Herford-Ost und Bad Eilsen stockt es immer noch mal im gesamten Bereich. Dauert ja immer, bis sich dann so ein Megastau auch aufgelöst hat. Drumherum, erfahrungsgemäß immer länger, da sitzt noch ziemlich viel zu. Bei uns in der Stadt lösen sich die Feierabendstaus auch so langsam aber sicher auf. Geblitzt wird weiterhin Stabmoorstraße, Grafenheider Straße und am Spexel.
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4: Mit Bettina Wittemeyer.
5: Und Dirk Schlüter, hallo.
4: Und einem fürchterlich fiesen Duft nach Bratwurst über der Bielefelder Altstadt. Also wenn ihr hier durchgeht, wir sind's nicht, aber die Kollegen von der NW. Wie gut, dass wir auch noch eingeladen sind auf eine Bratwurst.
5: Genau. Ein letztes Hoffest an alter Stelle.
4: Genau.
5: Da sagen wir schon mal vorsichtig das erste Mal so leise Tschüss.
4: Genau. Und danke, dass wir dabei sein dürfen. Wir reden jetzt ein bisschen schneller, damit wir schneller zur Bratwurst kommen.

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0: Martin Garrix und Ed Sheeran mit Repeat It um 20 vor 6. Dreimal noch schlafen, dann ist Wackelpeter im Ravensberger Park. Ne? 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
1: Hallo, ich bin Cora von der Handwerkskammer Ostwestfalen-Lippe zu Bielefeld. Wir feiern beim Wackelpeter den Tag des Handwerks hier in Ostwestfalen-Lippe bei uns auf der Familienbaustelle. Singen, tanzen, springen, lachen, nur verrückte Sachen machen. Dort kann tapeziert werden, dort kann eine Mauer gemauert werden, da kann ein Vogelhäuschen gezimmert werden. Schieferherzen können geklöppelt werden. Ich hoffe, das ist jetzt der richtige Begriff. Und es kann zum Beispiel auf einer Slackline balanciert werden. Wir haben natürlich auch wieder Sandra Hunke mit dabei, die aus ihrem Buch vorliest, Bella Baumädchen. Wir freuen uns total, wenn ihr alle zu unserer Familienbaustelle kommt und euch die ganzen Aktionen anseht, die wir dort für euch aufgebaut haben, mit unseren 10 Kooperationspartnern und Mitgliedsbetrieben. Ist schon schön.

13 vor 6 haben wir es, da staut sich's bei uns in der Stadt immer noch an den Baustellen. Detmolder Straße in Sieker, Arthur Ladebeck einwärts und auch Herforder Straße. Geblitzt wird am Spechsel, an der Grafenheider Straße und der Stabmoorstraße. Ich bin Bettina Wittemeyer und jetzt raus. Ich wünsche euch einen schönen Feierabend. Bis morgen.

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1: Mit Thorsten Adolfs. Guten Abend. Nach der verheerenden Sturzflut im Himalaya suchen Rettungskräfte weiter nach Überlebenden, aber ihnen läuft die Zeit davon. Erst nach und nach wird das ganze Ausmaß der Katastrophe klar. Malte Albrecht aus den Nachrichten. Die Zahl der Opfer ist weiter gestiegen.
2: Ja, in Nepal und Tibet sind inzwischen mehr als 360 Tote geborgen worden. Über 1400 Menschen werden noch vermisst. Darunter sind auch mindestens 8 Deutsche. Aus dem Auswärtigen Amt heißt es, die deutschen Botschaften in Kathmandu und Peking stünden mit den Angehörigen und den örtlichen Behörden in engem Kontakt. Die Suche nach Überlebenden wird allerdings durch gewaltige Schlammmassen und zerstörte Straßen erschwert. Nepals Armee konnte nach eigenen Angaben immerhin schon hunderte Menschen per Hubschrauber retten. Und auch die internationale Hilfe läuft langsam an.
1: Das Ganze kam für die Menschen vor Ort ja völlig unerwartet. Weiß man denn mittlerweile, wie es zu dieser gewaltigen Flutwelle kommen konnte?
2: Experten gehen von einem gewaltigen Gletscherabbruch aus. Eis- und Felsmassen haben wohl zunächst einen Fluss aufgestaut. Dann brach diese natürliche Barriere und die Schlamm- und Wassermasse strömte fast 170 Kilometer weit durch Nepal und riss ganze Ortschaften mit sich. Und die Gefahr ist noch nicht gebannt. Die Behörden warnen schon vor neuen Überschwemmungen. In der Grenzregion hat sich an einer Flussmündung ein neuer Stausee gebildet. Er gilt als instabil und könnte weitere Fluten auslösen.
1: Dankeschön, Malte. Und jetzt weitere Meldungen in der Zusammenfassung. Deutschland könnte das Klimaziel für das laufende Jahr verfehlen. Das schreibt die FAZ, die sich auf Schätzungen der Denkfabrik Agora Energiewende beruft. Demnach ist der Ausstoß von Treibhausgasen im ersten Halbjahr nur leicht gesunken, obwohl die Energiepreise hoch waren. Das Bundesumweltministerium sagt, die Schätzungen kämen zu früh. An einer Schule in der Nähe von Berlin soll ein Mann seine Ex-Freundin getötet haben. Auch ein 30-Jähriger, der dazwischen gehen wollte, kam ums Leben. Der Tatverdächtige wurde vorläufig festgenommen. Nach Informationen der Märkischen Online-Zeitung handelte es sich um einen Messerangriff. Zum Motiv wurden noch keine Angaben gemacht. Im Streit um den WM-Investorendeal bereitet die UEFA ein Strafverfahren gegen FIFA-Präsident Infantino vor. Der Europäische Fußballverband fordert von der FIFA und beteiligten Finanzinstituten die Herausgabe von Dokumenten zu dem gescheiterten Projekt. Das steht in einem 60-seitigen Dokument.

0: das an ein Gericht im US-Bundesstaat Florida geschickt wurde. Diejenigen, die morgen ganz früh aufstehen oder bis tief in die Nacht unterwegs sind, bekommen mit ganz viel Glück ein Himmelsspektakel geboten. Es gibt nämlich eine partielle Mondfinsternis. Ab kurz nach 4:30 ist sie zu beobachten, aber nur, wenn das Wetter mitspielt. Es könnten sich nämlich Wolken davor schieben. Bei uns im Westen wird es die Mondfinsternis deshalb möglicherweise nicht zu sehen geben. Die größten Chancen haben nach Angaben des Deutschen Wetterdienstes die Menschen im äußersten Osten Deutschlands und im Südosten südlich der Donau. Soweit die Meldungen mit Thorsten Adolfs.
1: Der Blick aufs Wetter. Ja, es hat sich ja schon so ein bisschen zugezogen. Heute Nacht wird's gemütlich. Es kommt Regen und Gewitter auf uns zu. Morgen dann deutlich kühler, 22, 23 Grad, dann ist Schluss. Und auch dann zieht immer wieder Regen durch, kann auch mal ein Gewitter dabei sein. Am Wochenende bleibt das Thermometer ähnlich, auch auf diesem Niveau so knapp über 20 Grad. Wie es gerade aussieht, ist es aber dann nicht verregnet und auch mal länger trocken und vielleicht mal ein bisschen sonnig. Kurz nach 6 haben wir es. Radio Bielefeld, Blitzer und Verkehr. Ist gerade noch ein bisschen voller auf der Detmolder Straße, da in beide Richtungen rund um die Ostlingstraße. Bringt da mal so 5 bis 10 Minuten mehr mit. Länger dauert es auch wieder auf der Arthur-Ladebeck-Straße. Statt einwärts sind es 10 bis 15 Minuten, die ihr da noch mehr mitbringen müsst. Und so ein bisschen länger ist gerade auch noch auf der Herforder Straße. Geblitzt wird Grafenheider Straße am Spexel weiterhin und auch an der Stabenhausstraße. Gute Fahrt durch diesen Donnerstagabend euch.
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1: Der letzte Nacht wirklich nicht viel Schlaf bekommen hat. Ja, immer noch reingefeiert bei einem Kumpel. Er hat Geburtstag und ich, wie das immer so ist, ne, dachte, komm, haust halt einfach direkt dann kurz nach 12 ab. Ja. Hat so semi funktioniert. Heute kriege ich die Rechnung, ey, aber vielleicht geht euch das ja auch so und es ist einfach nicht so euer Tag heute. Ne? Erst recht bei diesem Wetter jetzt mit dieser vorgewitterlichen, schweren Luft. Wir machen das zusammen. Wir schaffen es ganz entspannt durch diesen Donnerstagabend, da bin ich mir sicher. Ich freue mich sehr, dass wir das hier gemeinsam machen. Dua Lipa macht den Start hier in diese Spätschicht. Houdini habe ich uns mitgebracht. Schön, dass ihr dabei seid.

0: Patrick und Becky G hier für euch gespielt um 6:15.
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0: Ach ja, gut gemeint ist nicht immer gut gemacht. Habe ich die Tage wieder festgestellt, als meine Mama freundlicherweise meinen Kühlschrank eingeräumt hat, beziehungsweise jetzt versucht. Ja, ich hatte ein bisschen Stress, die Einkäufe standen rum, dachte sie, komm, tut sie mir einen Gefallen mit. Festgestellt, es war gar kein Gefallen, ganz im Gegenteil. Also seitdem ist wirklich bei mir im Kühlschrank komplett Chaos, weil ich, und das war mir vorher gar nicht so bewusst, schon scheinbar irgendwie so Regeln habe, wo ich was haben will, damit ich es auch auf dem Schirm habe. Gibt's das bei euch auch, so Kühlschrankregeln?
3: Käse nach oben, Butter nach oben, Fleisch in die kühlste Ecke.
4: Das, was ich gerne mag, tue ich weiter oben hin, weil mein kleiner Bruder alles rausnimmt. Und wenn es weiter hinten ist, kommt er nicht dran.
5: Ich packe das gekochte Essen immer in Glasschalen, damit ich sehen kann, wie lange das noch gut ist. Also ich hole mit meiner Mutter zusammen und wenn die das Essen in farbige Dosen packt, dass man nicht reinschauen kann, dann kriege ich die Krise, weil ganz oft vergisst sie das dann und dann wird es schlecht und dann muss ich es wegschmeißen.
0: Ja, so ging es mir nämlich auch. Ja, aber schön, dass ich damit scheinbar nicht alleine bin.

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1: Mit Tim Donsbach. Hi, heute Morgen in den Radio Bielefeld Nachrichten ging es unter anderem um das Bielefelder Unternehmen Goldbeck. Das hat jetzt mit der amerikanischen Mortenson Company ein Gemeinschaftsunternehmen in den USA gegründet und will ab 2027 auch auf dem amerikanischen Markt sein serielles Bauen etablieren. Das sei in dieser Form in den USA einzigartig, heißt es von Goldbeck, und der US-Markt biete dafür ein enormes Potenzial. Die Mortenson Company, die ist kein Unbekannter in den USA. Es gibt sie seit 1954 und sie hat unter anderem das Footballstadion der Raiders in Las Vegas gebaut.
2: Na, dann dürften die aber ein ordentlicher Partner für Goldbeck sein. Guten Abend, mein Name ist Amelie Scharf und ich habe zusammen mit Tim Forspel heute Mittag die Radio Bielefeld Nachrichten für euch zusammengeschrieben. Und da war unter anderem der Bielefelder Westen ein Thema. Unbekannte haben dort gestern früh ganze 27 Graffitis an Häuser und Stromkästen gesprüht. Die Polizei ermittelt und einige Anwohner dürften fluchen. Betroffen sind mehrere Straßen, darunter die Friedrichstraße, Turmstraße, Weststraße, Siegfriedstraße und die Schlosshofstraße. Ein Zeuge hatte gestern am frühen Morgen zwei Männer beim Sprühen beobachtet. Einer hatte wohl auffällig lockige Haare, sie konnten aber fliehen. Weil die Graffitis politische Botschaften enthalten, ermittelt jetzt der Staatsschutz.
3: In meinen Radio Bielefeld Nachrichten am Nachmittag gab es dann die gute Nachricht für alle Stadtbahnfahrer im Bielefelder Süden. Ich bin Dirk Slüter und Mobil hat angekündigt, dass die Stadtbahnlinie 1 ab Mittwoch, also ab Schulstart, wieder durchfahren kann bis zur Endstation in Senne. Das war jetzt ja über 3 Jahre nicht möglich. Erst der Umbau der Brackweder Hauptstraße und zuletzt noch die Gleiserneuerung zwischen Rosenhöhe und Endstation und der Bau des neuen Hochbahnsteigs Brackwede-Friedhof. Die Zeit der Ersatzbusse aus Sennestadt und Senne endet damit kommenden Mittwoch. Zum Schulstart tritt auch ein neuer Fahrplan bei Mobil in Kraft.
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4: Radio Bielefeld, Blitzer und Verkehr. Heute Abend werden noch teure Fotos gemacht an der Grafenheider Straße, am Spexel und an der Sterbenhorststraße. Kommt gut und vor allem sicher durch den Donnerstagabend.
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4: Ich freue mich sehr, dass wir diesen Donnerstagabend zusammen verbringen, wo auch immer ihr zuhört. Schön, dass ihr mich mitnehmt. Ja, bleibt einfach noch ein bisschen, ne? Spätschicht hat ja gerade erst angefangen. Herzlich willkommen. 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

0: schönen Donnerstagabend gerade für euch gespielt. Benson Boone mit Sorry, I'm Here for Someone Else.
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0: Heute am Kinotag ist wieder einiges Neues dabei auf den Leinwänden. Unter anderem ein Weltuntergangsfilm. Ja, heißt Das Ende der Sterne. Eine Pandemie hat einen Großteil der Menschen ausgelöscht. Und die paar, die jetzt noch leben, ja, leben so ganz verteilt auf der Erde.
3: Bevor die Welt unterging, habe ich meine Frau geküsst und mit meinem Hund gespielt. Ich habe eine Stimme über Funk gehört. Mein Name ist Hick.
4: Ich bin Zima.
5: Die Welt von damals existiert nicht mehr.
4: Mir fehlt Musik.
3: Mir fehlt was einkaufen zu können.
0: Finde ich super spannend tatsächlich, weil es nicht nur so ein actiongeladener Weltuntergangsfilm ist, sondern eben auch mal, habt ihr gerade eben ja schon gehört, diese emotionale Seite so ein bisschen mit vorkommt. So, was macht das eigentlich mit einem, wenn sich die Welt so krass verändert? Das Ende der Sterne läuft ab heute bei uns in den Kinos, wenn ihr reingeht. Ganz viel Spaß euch. Lasst euch Popcorn schmecken.

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1: Mit Thorsten Adolfs. Guten Abend. Offenbar gibt es eine bislang unbekannte Sicherheitslücke beim Telefonieren mit dem Handy. Ein einfacher Anruf kann demnach ausreichen, um sensible Daten abzugreifen. Das hat der Bayerische Rundfunk herausgefunden. Malte Albrecht aus den Nachrichten. Was für eine Sicherheitslücke ist das denn genau?
2: Ja, also schon während des Rufaufbaus, also noch bevor jemand abhebt, sind den BR-Recherchen zufolge sensible Daten unverschlüsselt an den Anrufer übertragen worden. Dazu gehören das Smartphone-Modell, die Version des Betriebssystems und teilweise sogar die eindeutige Gerätekennung. Das ist deshalb brisant, weil bösartige Hacker so genau sehen können, ob zum Beispiel alle Updates auf dem Gerät installiert sind oder ob es Sicherheitslücken gibt. Betroffen waren die Netze von Telekom, Vodafone und O2. Insgesamt hatte der Bayerische Rundfunk nach eigenen Angaben mehr als 70 Testanrufe gemacht.
1: Und wie gefährlich schätzen Experten dieses Leck ein?
2: Der Verfassungsschutz stuft die Lücke als sicherheitsrelevant ein. Die Daten könnten kriminelle oder staatliche Akteure für gezielte Angriffe mit Schadsoftware nutzen, heißt es. Erwischt hat es übrigens auch den CDU-Sicherheitspolitiker Kiesewetter. Er spricht von einem möglichen Einfallstor für ausländische Nachrichtendienste. Seit wann es diese Sicherheitslücke gibt und wer dafür verantwortlich ist, ist noch unklar. Telekom, Vodafone und O2 haben nach den BR-Hinweisen jedenfalls technische Änderungen angekündigt oder schon umgesetzt.
1: Dankeschön, Malte. Und jetzt weitere Meldungen in der Zusammenfassung. Nach der Sturzflut im Grenzgebiet zwischen Nepal und der autonomen Region Tibet in China ist die Zahl der bestätigten Todesopfer nochmal deutlich gestiegen. Allein in Nepal wurden nach Polizeiangaben bis jetzt 359 Leichen geborgen. Außerdem wird weiter nach mehr als 1300 Vermissten gesucht. Etwa die Hälfte von ihnen sollen Touristen sein. In Deutschland sind immer mehr Menschen dazu bereit, Geld in Klimaschutzmaßnahmen zu stecken. Das ist das Ergebnis einer Umfrage im Auftrag der Förderbank KfW. Besonders groß sei zuletzt die Nachfrage nach E-Autos und Photovoltaikanlagen fürs Hausdach gewesen, heißt es. Aktuell haben laut der Umfrage 18% der Haushalte eine Solaranlage und 10% ein E-Auto. Norwegen bangt um König Harald V. Der Gesundheitszustand des 89-Jährigen, der in einem Osloer Krankenhaus liegt, hat sich nochmal verschlechtert. Harald ist der älteste regierende Monarch Europas. Er hatte in den vergangenen Jahren immer wieder mit zum Teil schwerwiegenden gesundheitlichen Problemen zu kämpfen. Bundespräsident Steinmeier hat in Köln die Gamescom besucht. In seiner Rede sagte er, Videospiele seien mittlerweile fester Bestandteil des kulturellen Lebens. Und die Technologien, die dafür entwickelt werden, würden auch für Bereiche wie die Medizin oder das Fahrzeugdesign eine riesige Rolle spielen. Der Bundespräsident forderte aber auch, ehrlich und sachlich über die Schattenseiten zu sprechen. Spiele könnten auch in die Demokratie hineinwirken, sagte er. Nötig seien deshalb klare Regeln, um Gewaltverhältnisse

0: Verherrlichung, Rassismus oder menschenverachtende Inhalte in manchen Games zu stoppen. Spiele dürften nicht zu einer Gefahr für unser Miteinander werden, so der Bundespräsident. Das waren die Nachrichten mit Thorsten Adolfs.
1: Das Wetter wird heute Nacht, ja, je nachdem wie man es nimmt, entweder ungemütlich oder eben sehr gemütlich, wenn man sich einkuschelt und es draußen gewittert und an die Scheibe prasselt. Morgen haben wir dann auf jeden Fall einen deutlichen Temperaturabsturz, wo wir heute noch an den 30 Grad gekratzt haben. Morgen dann in der Spitze nur noch so 22, 23 Grad. Dazu auch dann nass und stellenweise gewittrig. Richtung Wochenende beruhigt sich das dann aber wieder. Temperaturen weiter so um 23 Grad maximal. Regen spielt aber deutlich seltener eine Rolle.
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1: Radio Bielefeld, Blitzer und Verkehr. Heute Abend werden noch teure Fotos gemacht an der Grafenheider Straße, am Spexel und an der Stabenhorststraße. Kommt gut und vor allem sicher durch den Donnerstagabend.
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1: Machen wir hier zusammen eine entspannte Kiste an diesem Donnerstagabend. Lassen uns nicht stressen. Ich habe den passenden Sound dafür dabei. Pink spiele ich uns hier mit All I Know So Far. Schön, dass ihr dabei seid. Willkommen zur Spätschicht. Heaven.

0: Musik von Summer hier gerade gespielt um 7:15. Homewrecker heißt die Nummer.
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0: Ja, der Sommer neigt sich so langsam dem Ende entgegen, aber noch sind wir mittendrin in der Konzert- und Festivalsaison. Ich liebe das ja. Bin sehr selten enttäuscht von Konzerten, muss ich sagen. Zum Glück, aber manchmal kommt's vor, unter anderem mal passiert bei den Red Hot Chili Peppers. Wir waren in Hamburg und konnten da tatsächlich auch gar nichts für. Es waren einfach die Gegebenheiten. Also Stadion generell schwierig. Ne, die Akustik, kommt irgendwie der Ton, wenn man im Oberrang sitzt, aus allen Richtungen, außer von der Bühne, und kriegt nicht so viel mit. Und dadurch, dass die Leute um uns herum irgendwann auch sich damit abgefunden hatten, so, ja, okay, dann ist es halt einfach nur ein Konzert, wo wir irgendwas sehen und nichts hören, haben die Leute angefangen zu reden und auf einmal wusste ich, was Heike aus Rostock gerade so auf der Arbeit treibt, obwohl mich das überhaupt nicht interessiert hätte. Aber sie hat einfach viel lauter geredet, als die Red Hot Chili Peppers auf der Bühne gespielt haben. Naja, sehr schade, denke ich immer dran und drehe deswegen jetzt bewusst ein bisschen lauter, weil ich diese Nummer zum Beispiel sehr gerne gehört hätte. Snow. Hey ho, ist mein Lieblingsteil von den Red Hot Chili Peppers. Spiele ich uns hier in der Spätschicht eurer Show am Abend, um uns hier ganz entspannt zusammen durch die Spätschicht zu bringen.

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1: Mit Tim Donsbach. Hi, heute Morgen in den Radio Bielefeld Nachrichten ging es unter anderem um das Bielefelder Unternehmen Goldbeck. Das hat jetzt mit der amerikanischen Mortenson Company ein Gemeinschaftsunternehmen in den USA gegründet und will ab 2027 auch auf dem amerikanischen Markt sein serielles Bauen etablieren. Das sei in dieser Form in den USA einzigartig, heißt es von Goldbeck, und der US-Markt biete dafür ein enormes Potenzial. Die Mortenson Company, die ist kein Unbekannter in den USA. Es gibt sie seit 1954 und sie hat unter anderem das Footballstadion der Raiders in Las Vegas gebaut.
2: Na, dann dürften die aber ein ordentlicher Partner für Goldbeck sein. Guten Abend, mein Name ist Amelie Schaaf und ich habe zusammen mit Tim Forspel heute Mittag die Radio Bielefeld-Nachrichten für euch zusammengeschrieben. Und da war unter anderem der Bielefelder Westen ein Thema. Unbekannte haben dort gestern früh ganze 27 Graffitis an Häuser und Stromkästen gesprüht. Die Polizei ermittelt und einige Anwohner dürften fluchen. Betroffen sind mehrere Straßen, darunter die Friedrichstraße, Turmstraße, Weststraße, Siegfriedstraße und die Schlosshofstraße. Ein Zeuge hatte gestern am frühen Morgen zwei Männer beim Sprühen beobachtet. Einer hatte wohl auffällig lockige Haare, sie konnten aber fliehen. Weil die Graffitis politische Botschaften enthalten, ermittelt jetzt der Staatsschutz.
3: In meinen Radio Bielefeld Nachrichten am Nachmittag gab es dann die gute Nachricht für alle Stadtbahnfahrer im Bielefelder Süden. Ich bin Dirk Slüter und Mobil hat angekündigt, dass die Stadtbahnlinie 1 ab Mittwoch, also ab Schulstart, wieder durchfahren kann bis zur Endstation in Senne. Das war jetzt ja über 3 Jahre nicht möglich. Erst der Umbau der Bragweder Hauptstraße und zuletzt noch die Gleiserneuerung zwischen Rosenhöhe und Endstation und der Bau des neuen Hochbahnsteigs Bragwede-Friedrichstraße. Die Zeit der Ersatzbusse aus Sennestadt und Senne endet damit kommenden Mittwoch. Zum Schulstart tritt auch ein neuer Fahrplan bei Mobil in Kraft.
4: Der Blick aufs Wetter. Ja, es hat sich ja schon so ein bisschen zugezogen. Heute Nacht wird's gemütlich. Es kommt Regen und Gewitter auf uns zu. Morgen dann deutlich kühler, 22, 23 Grad. Dann ist Schluss. Und auch dann zieht immer wieder Regen durch. Kann auch mal ein Gewitter dabei sein. Am Wochenende bleibt das Thermometer ähnlich. Auch auf diesem Niveau so knapp über 20 Grad. Wie es gerade aussieht, ist es aber dann nicht verregnet und auch mal länger trocken und vielleicht mal ein bisschen sonnig. Radio Bielefeld, Blitzer und Verkehr. Heute Abend werden noch teure Fotos gemacht an der Grafenheider Straße, am Spexel und an der Stapenhorststraße. Kommt gut und vor allem sicher durch den Donnerstagabend.
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4: Und das hier ist für euch Musik von Bibi Rexha. Geht gut nach vorne, falls ihr noch ein bisschen Energie braucht. New Religion spiele ich uns. Willkommen zur Spätschicht. Die

0: The Weeknd für euch im besten Mix mit Dancing in the Flames.
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0: Na, haben wir uns heute nochmal einen richtig schönen Sommertag gegönnt. Oder was heißt gegönnt? Die meisten wahrscheinlich im Büro. Donnerstag ja der Tag, wo viele sehr lange am Arbeiten sind. Aber egal, dabei sein ist alles. An die 30 Grad heute nochmal, bevor es dann ab morgen die Abkühlung gibt. Ja, und generell, solche heißen Tage werden bald ja wohl eher wieder die Ausnahme sein. Meteorologisch fängt nächste Woche einfach schon der Herbst an. Hä? Wie kann das sein? Wo ist der Sommer hin, frage ich mich da. Ist auch gerade erst losgegangen. Naja, um den Sommer nochmal so richtig abzufeiern, haben uns Loy und David Prentice noch einen Hit geschenkt. Spiele ich uns natürlich jetzt gleich, sonst will ich drüber sprechen. Heißt auch Golden Summer. Es geht eben genau darum, diese Momente der letzten Monate, die wir hoffentlich alle mehr als genug hatten, nochmal richtig aufleben zu lassen. Freiheit, Leichtigkeit, Gemeinschaft, unvergessliche Sommermomente, einfach, keine Ahnung, am Pool, im Freibad oder im Park auf der Wiese sitzen mit Leuten, einfach eine gute Zeit haben und kurz den Ernst des Lebens vergessen. Loy und David Prentice, ganz neu hier für euch gespielt. Und zuerst gehört in der Spätschicht.
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1: Ich bin Doc Zeitler. Es langsam wird nach der verheerenden Sturzflut im Grenzgebiet zwischen Nepal und Tibet das Ausmaß der Katastrophe klar. Mindestens 389 Menschen sind allein auf nepalesischer Seite ums Leben gekommen. Mehr als 1300 Menschen werden insgesamt vermisst, darunter zahlreiche Ausländer. Wo sonst Pilger und Trekkingtouristen durch die Täler des Himalayas ziehen, suchen Rettungskräfte in gewaltigen Schlammmassen nach Überlebenden. Die Fraktionen von Union und SPD schließen Änderungen am Rentenkonzept der Koalition nicht aus. Kein Gesetz gehe so aus dem Bundestag, wie es hineinkomme, sagte Unionsfraktionschef Frei vor einer gemeinsamen Klausurtagung in Münster.
2: Der Koalition stehen turbulente Wochen bevor. Die drei Landtagswahlen könnten CDU und SPD durchrütteln. Parallel dazu will die Regierung ihr Reformpaket umsetzen und hier gibt es noch Streitpunkte, vor allem bei der Rente mit 63. Die soll abgeschafft werden, doch daran gibt es intern Kritik. Es könnte auf Ausnahmen hinauslaufen für alle, die nicht in der Lage sind, länger als 45 Jahre zu arbeiten, wegen des harten Jobs oder der Gesundheit. Das Treffen in Münster soll die Fraktionen zusammenschweißen und Vertrauen schaffen, damit die Regierung stabil bleibt. Thomas Bremser, Nachrichtenredaktion.
1: Bei einer Gewalttat an einer Schule in Gosen-Neu-Zittau in Ostbrandenburg sind eine Frau und ein Mann getötet worden. Ein Verdächtiger wurde vorläufig festgenommen. Die getötete Frau soll seine Ex-Freundin gewesen sein. Zunächst gab es Gerüchte um eine Amoktat an der Schule, was sich aber vorerst nicht bestätigt hat. Im Streit um den WM-Investorendeal bereitet die UEFA ein Strafverfahren gegen FIFA-Präsident Infantino vor. Der Europäische Fußball-Kontinentalverband forderte die FIFA und beteiligte Finanzinstitute auf, Dokumente zu dem gescheiterten Projekt herauszugeben.
3: Damit eskaliert der Machtkampf zwischen dem Europäischen Fußballverband und dem FIFA-Boss. Verdacht auf untreue Geschäftsbesorgung, so der Vorwurf gegen Infantino, den der UEFA-Präsident den europäischen Verbänden heute in Monaco im Detail erläutert hat. Was nichts anderes bedeutet als, jetzt soll Infantino auf juristischem Weg gestürzt werden. Wenn er verurteilt würde, könnte ihn das laut UEFA sogar ins Gefängnis bringen. Thomas Thonfeld, Nachrichtenredaktion.
1: Das waren die Nachrichten mit Dirk Zeitler.
4: Gucken wir noch aufs Wetter. Heute Nacht gibt es die Abkühlung in Form von Regen und Gewitter. Und das zieht sich dann auch durch den Freitagmorgen zum Start ins Wochenende. Regen und Gewitter immer mit dabei. Bei deutlich kühleren 22 bis 23 Grad dann. Richtung Wochenende bleiben wir temperaturmäßig genau auf dem Niveau. Dafür können wir den Regenschirm wohl wieder häufiger zu Hause lassen. Aktuell sieht es so aus, als ob es häufig trocken und zwischendurch auch mal sonnig ist.
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4: Radio Bielefeld, Blitzer und Verkehr. Heute Abend werden noch teure Fotos gemacht an der Grafenheider Straße, am Spexel und an der Stabenhorststraße. Kommt gut und vor allem sicher durch den Donnerstagabend.
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4: Und gleich mit was Neuem von der Kinoleinwand. Ja, heute am Kinotag, am Donnerstag, wo die meisten Filme rauskommen, ist da was bei, was ein bisschen unter die Gürtellinie geht. Stellt euch mal vor, Sex wäre vor der Ehe grundsätzlich verboten. Und nur eine Nacht im Jahr gibt es da eine Ausnahme. Ja, das

0: Sag mal, wie geil ist die Nummer? Gerade gespielt. J-Lo und David Guetta mit Save Me Tonight zur Primetime. 4:15.
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0: Heute ist Kinotag. Da ist wieder einiges Neues dabei auf den Leinwänden. Unter anderem One Night Only. Stellt euch mal vor, Sex vor der Ehe wäre grundsätzlich verboten. Außer in einer einzigen Nacht im Jahr.
3: Heute ist die Nacht der Nächte. Aber nur für eine Nacht werden die Beschränkungen aufgehoben.
4: Ich bin Owen.
5: Ellie.
4: Wie wär's mit dir und mir?
5: Nein, du willst doch nur dein Ding versenken.
4: Was willst du mit deinem Ding tun? Oder Dingern?
5: Dingern? Was denkst du denn, was da unten bei mir los ist?
4: Das weiß ich noch nicht.
0: Ja, Owen und Ellie finden es ja vielleicht heraus. Wollen die Nacht natürlich grundsätzlich auch nutzen, sind auf der Suche nach jemandem. Aber irgendwie wollen sie ja nicht so richtig miteinander. Aber irgendwie doch. Ja, warten wir mal ab, was da am Ende geht. One Night Only ab heute bei uns in den Kinos. Ganz viel Spaß, wenn ihr reingeht.

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1: Mit Tim Donsbach. Hi, heute Morgen in den Radio Bielefeld Nachrichten ging es unter anderem um das Bielefelder Unternehmen Goldbeck. Das hat jetzt mit der amerikanischen Mortenson Company ein Gemeinschaftsunternehmen in den USA gegründet und will ab 2027 auch auf dem amerikanischen Markt sein serielles Bauen etablieren. Das sei in dieser Form in den USA einzigartig, heißt es von Goldbeck, und der US-Markt biete dafür ein enormes Potenzial. Die Mortenson Company, die ist kein Unbekannter in den USA. Es gibt sie seit 1954 und sie hat unter anderem das Footballstadion der Raiders in Las Vegas gebaut.
2: Na, dann dürften die aber ein ordentlicher Partner für Goldbeck sein. Guten Abend, mein Name ist Amelie Scharf und ich habe zusammen mit Tim Forspel heute Mittag die Radio Bielefeld Nachrichten für euch zusammengeschrieben. Und da war unter anderem der Bielefelder Westen ein Thema. Unbekannte haben dort gestern früh ganze 27 Graffitis an Häuser und Stromkästen gesprüht. Die Polizei ermittelt und einige Anwohner dürften fluchen. Betroffen sind mehrere Straßen, darunter die Friedrichstraße, Turmstraße, Weststraße, Siegfriedstraße und die Schlosshofstraße. Ein Zeuge hatte gestern am frühen Morgen zwei Männer beim Sprühen beobachtet. Einer hatte wohl auffällig lockige Haare, sie konnten aber fliehen. Weil die Graffitis politische Botschaften enthalten, ermittelt jetzt der Staatsschutz.
3: In meinen Radio Bielefeld-Nachrichten am Nachmittag gab es dann die gute Nachricht für alle Stadtbahnfahrer im Bielefelder Süden. Ich bin Dirk Slüter und Mobil hat angekündigt, dass die Stadtbahnlinie 1 ab Mittwoch, also ab Schulstart, wieder durchfahren kann bis zur Endstation in Senne. Das war jetzt ja über 3 Jahre nicht möglich. Erst der Umbau der Bragweder Hauptstraße und zuletzt noch die Gleiserneuerung zwischen Rosenhöhe und Endstation und der Bau des neuen Hochbahnsteigs Bragwede-Friedhof. Die Zeit der Ersatzbusse aus Sennestadt und Senne endet damit kommenden Mittwoch. Zum Schulstart tritt auch ein neuer Fahrplan bei Mobil in Kraft.
4: Das Wetter wird heute Nacht, ja, je nachdem wie man es nimmt, entweder ungemütlich oder eben sehr gemütlich, wenn man sich einkuschelt und es draußen gewittert und an die Scheibe prasselt. Morgen haben wir dann auf jeden Fall einen deutlichen Temperaturabsturz, wo wir heute noch an den 30 Grad gekratzt haben. Morgen dann in der Spitze nur noch so 22, 23 Grad. Dazu auch dann nass und stellenweise gewittrig. Richtung Wochenende beruhigt sich das dann aber wieder. Temperaturen weiter so um 23 Grad maximal. Regen spielt aber deutlich seltener eine Rolle. Radio Bielefeld, Blitzer und Verkehr. Heute Abend werden noch teure Fotos gemacht an der Grafenheider Straße, am Spexel und an der Sterpenhorststraße. Kommt gut und vor allem sicher durch den Donnerstagabend.
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4: Und mit dabei habe ich auch eine Newcomer Alternative Rock Band, die wir uns auf jeden Fall merken sollten. Temple City geht gerade überall in den sozialen Medien und auch hier bei uns in der Playlist viral. Berechtigterweise liebe ich sehr diese Nummer. Self-Aware spiele ich uns hier in der Spätschicht eurer Show am Abend. Schön, dass ihr mit dabei seid.

0: Hey zusammen, macht ganz entspannt auf dem Weg durch diesen Donnerstagabend. Nein, niemand stresst uns hier.
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0: Was mich aber schon stresst, wenn meine Mama meinen Kühlschrank falsch einräumt. Ja, war nur nett gemeint, ne? Hat sie letztens versucht, mir da was abzunehmen, ne? Standen die Einkäufe da noch rum und sie dachte halt so, ja, die ganzen kalten Sachen, die müssen doch in den Kühlschrank schnell. Sie da irgendwas eingeräumt und ich habe am Ende nichts wiedergefunden. Mein Kühlschrank ist jetzt auch nicht so groß, da muss man schon ein bisschen schlau packen, das hat sie auch gemacht, aber ich habe meinen Magerquark nicht gefunden. Mama, wo sind meine Proteine? Bin ich erstmal losgeschlürt und hab neuen gekauft. Dabei hatte ich 3 Packungen noch. Ja, ist ein Problem und scheinbar bin ich damit nicht alleine, oder?
3: Käse nach oben, Butter nach oben, Fleisch in die kühlste Ecke.
4: Das, was ich gerne mag, tue ich weiter oben hin, weil mein kleiner Bruder alles rausnimmt. Und wenn es weiter hinten ist, kommt er nicht dran.
5: Ich packe das gekochte Essen immer in Glasschalen, damit ich sehen kann, wie lange das noch gut ist. Also ich hole mit meiner Mutter zusammen und wenn die das Essen in farbige Dosen packt, dass man nicht reinschauen kann, dann kriege ich die Krise, weil ganz oft vergisst sie das dann und dann wird es schlecht und dann muss ich wegschmeißen.
0: Oh, sehr schön. Gut, dass ich damit nicht alleine bin. Die logische Konsequenz kann jetzt nur sein, meine Kühlschrankregeln werden niedergeschrieben und werden dann an die Magnetwand gepinnt, damit auch alle Bescheid wissen. Und nur damit ihr Bescheid wisst, ich bin Jonas Rieck und jetzt raus, aber wenn ihr mögt, dann hören wir uns morgen Abend hier in der Spätschicht wieder. Gleich ab 9, viel Spaß mit Sebastian. Tschüss!
6: Super.

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1: Ich bin Dirk Zeitler. Erst langsam wird nach der verheerenden Sturzflut im Grenzgebiet zwischen Nepal und Tibet das Ausmaß der Katastrophe klar. Mindestens 389 Menschen sind allein auf nepalesischer Seite ums Leben gekommen. Mehr als 1300 Menschen werden insgesamt vermisst, darunter zahlreiche Ausländer.
2: Die Bilder sind wie aus einem Katastrophenfilm. Die ganze Region liegt unter dickem Schlamm. Dörfer und Infrastruktur sind zerstört. Erste Untersuchungen deuten auf einen gewaltigen Abbruch von Eis und Felsen hin. Dadurch könnte sich ein Fluss aufgestaut haben. Als die Blockade brach, wurden enorme Wassermassen freigesetzt. Die Armee hat derweil damit begonnen, hunderte Überlebende auszufliegen, darunter auch Ausländer. Aus Bangkok, Carola Frenzen.
1: Die Fraktionen von Union und SPD schließen Änderungen am Rentenkonzept der Koalition nicht aus. Kein Gesetz gehe so aus dem Bundestag, wie es hineinkomme, sagte Unionsfraktionschef Frei.
3: Der Koalition stehen turbulente Wochen bevor. Die drei Landtagswahlen könnten CDU und SPD durchrütteln. Parallel dazu will die Regierung ihr Reformpaket umsetzen. Und hier gibt es noch Streitpunkte, vor allem bei der Rente mit 63. Die soll abgeschafft werden, doch daran gibt es intern Kritik. Es könnte auf Ausnahmen hinauslaufen für alle, die nicht in der Lage sind, länger als 45 Jahre zu arbeiten, wegen des harten Jobs oder der Gesundheit. Das Treffen in Münster soll die Fraktionen zusammenschweißen und Vertrauen schaffen, damit die Regierung stabil bleibt. Thomas Bremser, Nachrichtenredaktion.
1: Bei einer Gewalttat an einer Schule in Gosen-Neu-Zittau in Ostbrandenburg sind eine Frau und ein Mann getötet worden. Ein Verdächtiger wurde vorläufig festgenommen. Die getötete Frau soll seine Ex-Freundin gewesen sein. Zunächst gab es Gerüchte um eine Amoktat an der Schule, was sich aber vorerst nicht bestätigt hat. Im Streit um den WM-Investorendeal bereitet die UEFA ein Strafverfahren gegen FIFA-Präsident Infantino vor. Der Europäische Fußballkontinentalverband forderte die FIFA und beteiligte Finanzinstitute auf, Dokumente zu dem gescheiterten Projekt herauszugeben. Das geht aus einem 60-seitigen Dokument an ein Distriktgericht im US-Bundesstaat Florida hervor. Und das waren die Nachrichten mit Dirk Zeitler.
4: Das Wetter.
5: Wird eine nasse Nacht, je nach Region, Hagel, Starkregen, Gewitter und Sturm möglich. Also Hunde und Kinder mit großen Ohren bitte ausreichend befestigen. Später auch was kühler, Tiefstemperaturen dann zwischen 16 und 19 Grad. Und morgen, da geht's weiter, da sind auch nochmal Unwetter möglich. Und über den Tag ist es eher wolkig, dann nur noch bei bis 24 Grad.
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5: Achtung, die A52 ist gesperrt, da hat's einen Unfall gegeben. Essen Richtung Düsseldorf, zwischen Essen-Kettwig und Kreuz-Breitscheid. Und entsprechend staut es sich da auch. Jetzt noch die Meldung, ab 7 Minuten Wartezeit. A1 Osnabrück Richtung Münster, zwischen Ladbergen und Münster Nord, 5 Kilometer, 17 Minuten. A44 Kassel-Dortmund zwischen Warburg und Diemelstadt, 1 Kilometer, 7 Minuten. Und A45 Gießen Richtung Hagen, zwischen Lüdenscheid Nord und Hagen Süd, 3 Kilometer, knappe 20 Minuten. Gute Fahrt.
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8: Am Mikrofon begrüßt Sie Gisela Pade. Schön, dass Sie dabei sind. Hauptthema unserer Sendung sind die spürbaren Auswirkungen des Klimawandels in den letzten Wochen. Auch in Bielefeld. Dazu zunächst ein Kommentar von Hans-Jürgen Pade.
9: Hinter uns liegen zwei Hitzewellen, die auch in unserer Stadt vielen Menschen zu schaffen machten. Die Zahl der Hitzetoten, besonders unter älteren Menschen, war bundesweit erschreckend hoch. Über 12.000 waren es bisher.

0: Seit anderthalb Wochen etwa lassen sich auf dem Thermometer wieder normale Werte ablesen. Und der einsetzende leichte Nieselregen wurde von vielen begrüßt. Aber die heiße Phase hatte zu gravierende Folgen, um nun einfach wieder zur Tagesordnung überzugehen. Aus den Ereignissen des letzten Jahres schien die große Politik keine Lehren gezogen zu haben. Aber was vergessen wird, ist ja nicht vorbei. Wir sollten nicht länger an den Symptomen herumdoktern, sondern endlich die Ursachen bekämpfen. Es ist höchste Zeit zu handeln. Flüsse und Moore sollten renaturiert, Flächen in der Stadt entsiegelt und Bäume angepflanzt werden. Und der Klimaschutz darf nicht länger als wirtschaftsfeindlich dargestellt werden. Klimaschutz nach Kassenlage können wir uns nicht mehr leisten. Die Problematik bleibt uns erhalten. Und auch eine noch so hohe CO2-Bepreisung kann daran etwas ändern. Die mangelnde Bereitschaft anderer Staaten ist kein Argument, in unseren Bemühungen nachzulassen. Reihen wir uns nicht ein in den Zug der Lemminge, in Sichtweite der Klippe. Denn eigentlich ist der Mensch doch ein vernunftbegabtes Wesen. So heißt es.
1: Die Meinung von Hans-Jürgen Pade. Und das erwartet Sie in den nächsten 50 Minuten. Wir haben uns im Gesundheitsamt erkundigt, welche Maßnahmen zum Hitzeschutz hier geplant und welche schon umgesetzt sind. Zu den nachgefragten kühlen Orten in der Stadt zählt auch ein ganz besonderer, am Ende der Promenade. Für uns eine erfrischende Erfahrung. Ein weiteres heißes Thema ist die nach wie vor angespannte Lage auf dem Wohnungsmarkt. Wir waren bei einer Aktion des Mietcafés dabei. Bevor es losgeht, erstmal etwas Musik.

0: Summer in the City, ein Song von The Loving Spoonful. Unser erster Beitrag führt uns ins städtische Gesundheitsamt an der Nikolaus-Dürkop-Straße. Hier ist unser Kollege mit Paul Plassmann verabredet zum Thema Hitzeschutz.
1: Herr Plassmann, heute an diesem Montag im August haben wir knapp 20 Grad Außentemperatur. Und auch hier im Büro ist es angenehm kühl. Nicht gerade der passende Zeitpunkt, um über Hitzebelastung zu reden. Die Menschen vergessen Belastende schnell und Politiker sind eben auch Menschen. Aber der Klimawandel schreitet voran. Und darum haben wir uns heute hier getroffen. Herr Plassmann, die Zahlen des Robert-Koch-Instituts zur Hitzesterblichkeit von Senioren sind alarmierend. 12.000 alte Menschen sind bisher in Deutschland in diesem Jahr an den Auswirkungen der Hitze gestorben.
2: Ja, es sind, glaube ich, sogar 12.500. Es kann sehr gut sein, dass diese Zahlen noch höher werden. Und allein bei der Hitzewelle im Juni waren es bis an die 10.000 Menschen, die dort verstorben sind. Vorwiegend ältere Menschen. Die Gruppe der Seniorinnen und Senioren ist da definitiv eine hauptvulnerable Gruppe.
1: Herr Plassmann, Sie sind hier im Gesundheitsamt unter anderem für Gesundheitsförderung und Hitzeaktionsplanung zuständig. Welche Konzepte gibt es denn da und welche Erfahrungen wurden damit gemacht?
2: Allen voran steht wahrscheinlich das Konzept der Hitzepatinnen und Paten in Bielefeld. Aber um auch noch weitere Bereiche zu nennen, haben wir auch das Hitzetelefon, bei dem man sich registrieren kann und dann einen Anruf bekommt, wenn eben eine Hitzewarnung ansteht, eine offizielle Hitzewarnung des Deutschen Wetterdienstes. Wir haben Informationsmaterial zum Thema Hitze, wozu auch thermische Aufkleber gehören, die bei 28 Grad nochmal einen extra Warnhinweis zeigen. Aber auch so praktische Dinger wie Fächer, Flyer einfach mit den Themen zum Verhalten bei Hitze. Und weitere Themen wie die Trinkmotivation in Zusammenhang mit den öffentlichen Trinkwasserbrunnen. Also es ist tatsächlich sehr viel, was da zusammenkommt, was wir hier realisiert haben und was tatsächlich von Jahr zu Jahr wächst.
1: Neben Verhaltenstipps gibt es auch Hinweise zu kühlen Orten.
2: Kühle Orte, das ist eine Karte vom Umweltamt, die online einsehbar ist. Dort wurde mit GPS-Daten gemessen, wo es in Bielefeld nicht wärmer als 29 Grad wird. Und diese Orte sind immer draußen. Das kann zum Beispiel ein Friedhof sein, sonst Spiel- und Bolzplätze, Parkanlagen. Darüber hinaus haben wir auch noch Bürger- und Bürgerinnenvorschläge mit auf dieser Karte, aber auch die öffentlichen Trinkwasserbrunnen. Und zu diesen Orten kann man sich eben begeben, wenn es vielleicht in der eigenen Wohnung zu heiß wird. Wenn man einen grünen oder einen blauen Ort findet, sprich Begrünung oder auch Wasser, wo viel Schatten ist. Es gibt Unterschiede tatsächlich vom innerstädtischen Raum zum grünen ländlichen Raum von 10 Grad Unterschied bei eigentlich selber Lufttemperatur in der Gesamtregion. Das ist schon Wahnsinn.
1: Sie sprachen eben von den Hitzepaten. Was muss man sich denn genau darunter vorstellen?
2: Hitzepatinnen und Paten, das sind ehrenamtlich engagierte Bürgerinnen und Bürger aus Bielefeld, die wollen beim Thema Hitze helfen. Sie wollen informieren und sensibilisieren. Dazu haben sie verschiedene Möglichkeiten. Sie nehmen das Material, was ich vorhin angesprochen habe, und gehen damit auf die Straße, zum Beispiel auch zu einer Begegnungsbank, zu einem Supermarkt und informieren und sensibilisieren da. Teilweise stellen sie sich auch selber in Quartierszeitschriften vor oder stellen auch das Hitzetelefon vor. Der nächste Bereich ist die Zusammenarbeit mit der Quartierssozialarbeit des Amts für soziale Leistungen der Stadt Bielefeld. Diese Quartierssozialarbeit stellt auch das Amt für soziale Leistungen vor an Ständen oder auch bei Stadtteilfesten und ähnlichen Aktionen und haben auch das Thema Hitze mit im Gepäck. Und wenn Sie so einen Stand machen, sind auch mal Hitzepatinnen und Paten dabei und informieren zum Thema Hitze. Auch viel nachgefragt ist die 1:1-Betreuung. Dort unterstützt eine Hitzepatin zum Beispiel eine Seniorin und hilft dieser Person, den Tag bei Hitze erträglicher zu machen. Das kann sich sehr unterschiedlich ausprägen. Eine Frau hat gesagt, Wir haben hier echt einen tollen Verbund, wo jede auf den oder die andere guckt. Wenn mal eine nicht zum Treffen kommt, dann gucken wir direkt nach, ob alles gut ist.
1: Bekommen denn diese Hitzepaten hier bei Ihnen eine Art Ausbildung, damit die Hintergrund haben, damit sie vielleicht auch wissen, wie sie auf diese Menschen zugehen müssen?
2: Wir haben Hitzepatinnen-Schulungen, die gleichzeitig auch als MultiplikatorInnen-Schulungen dienen können. Und die laufen so ab, dass ich die Hitzeaktionsplanung der Stadt Bielefeld vorstelle in den ersten 20, 30 Minuten. Darüber hinaus kommt dann eine Ärztin oder ein Arzt von der Deutschen Allianz Klimawandel und Gesundheit und stellt fachlich und medizinisch das Thema Hitze vor, ordnet das auch ein bisschen in den Gesamtkontext zum Klimawandel ein. Das dauert so eine 1,5 Stunden ungefähr und zum Schluss stellt sich noch die Quartiersozialarbeit vor, die ich eben schon beschrieben hatte, die einfach auch eine Anlaufstelle ist für die Hitzepatinnen und Paten, falls es eben mal zwischenmenschliche Fragen gibt.
0: Sie hören Nah dran, das Magazin für Bielefeld. Hans-Jürgen Pade ist im Gespräch mit Paul Plassmann vom Städtischen Gesundheitsamt. Es geht um Maßnahmen zum Hitzeschutz.
1: Gibt es da ausreichende Bewerber für den Posten einer Hitzepatin, eines Hitzepaten?
2: Ich habe nicht direkt Vergleiche zu so freiwilligen Pools, wie schnell man die aufbauen kann. Dennoch haben wir mittlerweile über 60 Hitzepatinnen und Paten innerhalb der letzten gut 2 Jahre gewinnen können. Ja, ich denke, das ist eine gute Zahl. Man kann sagen, das Interesse in Bielefeld bei den Bielefelder Bürgerinnen und Bürgern zu diesem Thema ist definitiv da und das Engagement, das ist teilweise einfach faszinierend hoch.
1: Ja, für alle, die uns hier zuhören, vielleicht auch die Frage nochmal, können Sie noch Leute gebrauchen?
2: Ja, sehr gerne. Also wir haben zwar relativ viele Hitzepatinnen und Paten, aber diese 1:1-Betreuung, da ist es so, dass wir gerade in den äußeren Stadtbezirken, wäre es super, wenn wir da noch Hitzepatinnen und Paten mit dazu bekommen würden.
1: Sie haben eben ja schon einige Beispiele genannt, kühle Orte, Trinkbrunnen, um die Hitze einfach erträglicher zu machen. Was gibt es außerdem noch und was sollte noch folgen, um solche Phasen für die Bürgerinnen und Bürger in Zukunft erträglicher zu machen?
2: Anfragen, die wir dieses Jahr viel bekommen haben an die Hitzeaktionsplanung, was gerne noch gewünscht war, war neben den kühlen Orten, die draußen sind, tatsächlich auch kühle Innenräume, in die man gehen kann. Denn das Problem der heißen Dachgeschosswohnung, die man einfach nach mehreren heißen Tagen am Stück wirklich nicht mehr kühl bekommt, egal wie früh morgens man lüftet, da sind wir auf jeden Fall in der Abstimmung mit sehr vielen Akteuren, Akteurinnen aus dem Bereich Gesundheitswesen. Und da werden wir das weiter mit reinnehmen und diskutieren und dann nächstes Jahr hoffentlich auch in die Umsetzung gehen können.
1: Also bei kühlen Orten fallen mir spontan auch Kirchenräume ein, mit ihren dicken Mauern.
2: Solche kühlen Räume zu schaffen und diese dann vielleicht auch in die Karte kühler Orte mit aufnehmen zu können, also auch drinnen Räume, wenn man die Karte schon aktualisiert, ob man dann nicht vielleicht auch Orte aufnimmt, wo man vielleicht auch Wasser bekommt oder wo man auf Toilette gehen kann. Das sind alles Sachen, die passieren nicht von heute auf morgen und das sind dann Themen für den Winter, wenn man im Herbst eben das Ganze hat, so ein bisschen analysieren können, was man getan hat und dann eben eine neue Aufstellung macht, sodass man im nächsten Jahr vielleicht eben eine Karte mit kühlen Orten und kühlen Gebäuden hat.
1: Da könnte man ja ein bekanntes Sprichwort abwandeln: Plane in der Zeit, dann hast du in der Not.
2: Genau, das würde ich sagen, ist tatsächlich sehr gut treffend. Wir haben den Rollout, die Aktion im Sommer und evaluieren dann, strukturieren, planen und können dann wieder umsetzen.
1: Das alles kostet natürlich Geld und setzt Länder und Kommunen zusätzlich unter Druck. Ist Bielefeld da augenblicklich gut aufgestellt und beteiligt sich das Land an den Kosten?
2: Ja, also die Hitzeaktionsplanung an und für sich ist in Deutschland noch keine verbindliche kommunale Pflichtaufgabe, sondern freiwillig. Und momentan gibt es auch noch auf Bundesebene keine Hitzeaktionsplanung, was, wenn man heute in die Presse guckt, sich vielleicht ändern mag. Wir sind da in Bielefeld schon so ein bisschen vorweg. Die Bielefelder Hitzeaktionsplanung ist 2020 das erste Mal vorgeschlagen worden vom Seniorenrat der Stadt Bielefeld. Und Der Ausschuss für Umwelt- und Klimaschutz hat dann die Stadtverwaltung beauftragt, so eine Hitzeaktionsplanung zu erstellen, sodass wir dadurch auch ein kleines Budget haben konnten, womit wir arbeiten konnten. 2026 haben wir sowohl Budget als auch personelle Ressourcen, das Ganze anzugehen.
1: Der Klimawandel schreitet ja weiter voran. Das ist eine Tatsache, die kann niemand mehr leugnen. Was würden Sie sich denn für Ihre Arbeit wünschen, um diese Aufgaben auch in Zukunft gut erfüllen zu können?
2: Tatsächlich würde ich mir wünschen, dass es so weitergeht, wie es bisher läuft. Einerseits von den Rahmenbedingungen, andererseits auch im Team selbst. Während dieser Hitzewelle im Juni war ich im Urlaub. Das wusste ich ja vorher nicht, aber ich war einfach nicht da und da hat mein Team mir echt super den Rücken gestärkt, hat die Hitzewarnungen weitergegeben, die Einrichtungen mit Risikogruppen, dass die tatsächlich informiert werden und das weitergeben. Meine Teamleitung und Amtsleitung stehen hinter mir und auch das Dezernat 3 hat das Ganze doll im Blick und unterstützt da, wo sie nur können. Und selbst war jetzt vor kurzem auf Social Media die Oberbürgermeisterin, die zum Thema Dürre und auch Waldbrand sich stark gemacht hat. Also ich denke, da sind wir in Bielefeld auch sehr gut dabei. Das Thema ist auf dem Schirm.
1: Sie sind also im Augenblick mit der Situation, mit den Rahmenbedingungen ganz zufrieden, so habe ich das verstanden. Aber das heißt ja nicht, dass es nicht noch besser werden könnte. Herr Plassmann, ich danke Ihnen sehr für das Gespräch und auch für Ihren Einsatz. Ich wünsche Ihnen weiterhin und Ihren Mitarbeiterinnen und Mitarbeitern viel Erfolg bei dieser wichtigen Aufgabe.
2: Vielen lieben Dank Ihnen. Danke für Ihr Interesse.
0: Hans-Jürgen Pade informierte sich über Maßnahmen zum Hitzeschutz im Gespräch mit Paul Plassmann vom Gesundheitsamt der Stadt. Passend zum Thema Umwelt hier noch ein Hinweis. Am 4. September lädt der Ratentscheid Bielefeld von 16 bis 20 Uhr zu einem politischen Picknick im Bereich der Haltestulle an der Rohrteichstraße ein. Umrahmt durch spielerische und kulturelle Beiträge. Geplant ist ein Austausch über die Verkehrswende und eine menschengerechte Stadt. Ergänzendes zum Buffet ist willkommen.

0: Summertime von George Gershwin. Hier in einer Instrumentalversion mit den Smooth Jazz Allstars. Unser nächstes Ziel ist ein Ort, den viele Bielefelderinnen und Bielefelder seit ihrer Kindheit kennen. Die Sparrenburg, das Wahrzeichen unserer Stadt. Tief unter der Burg liegen die Kasematten, durch dicke Mauern geschützte Gewölbe, errichtet zur Aufbewahrung von Vorräten und Kriegsgerät. Wo man in früheren Zeiten Schutz vor feindlichen Heeren suchte, kann man nun für einige Zeit der sommerlichen Hitze entfliehen und dabei noch eine Menge über die Geschichte der Festung erfahren. Diese Gelegenheit hat auch unser Kollege wahrgenommen und sich einer Führung durch die verzweigten Gänge angeschlossen.
1: Ich sitze hier auf einer Bank, vor mir der mächtige Brunnen der Sparrenburg. Und hier ist der Treffpunkt für eine Gruppe, die heute an einer Exkursion durch die Kasematten der Burg teilnimmt. Von der drückenden Schwüle und der Hitze der letzten Tage ist nichts mehr zu spüren. Der Wind rauscht vernehmlich in den Bäumen und der sorgt sicherlich auch dafür, dass die grauen Wolken, die am Himmel zu sehen sind, weiterziehen. Ab und zu kommt sogar die Sonne durch. Inzwischen hat sich hier eine stattliche Gruppe versammelt, Kinder und Erwachsene. Und wir warten jetzt, glaube ich, nur noch auf den Mann, der uns den richtigen Weg in die Unterwelt weisen wird.
2: Ja, also fangen wir erstmal an. Die Sparrenburg wurde ursprünglich im Mittelalter gebaut, genauer gesagt im 13. Jahrhundert. Errichtet wurde sie von den Grafen von Ravensberg, die aus Borkholzhausen stammten, also ungefähr 20 Kilometer in die Richtung. Trotzdem entschieden sie sich dann im 13. Jahrhundert hier die Sparrenburg.
1: So, nach diesem kurzen Abriss der Stadtgeschichte hier am Brunnen geht es nun weiter in die Kasematten. Zutritt für Unbefugte verboten, steht auf dem Schild an der Tür. Jetzt geht es einen engen Gang entlang und hier kommen auch schon die ersten Stufen. Da muss man aufpassen, die sind ziemlich ausgetreten. Und rechts an der Wand ist ein Geländer aus Stein, das sozusagen die Krone einer kleinen Mauer bildet. Die Stufen sind sehr unterschiedlich in der Höhe. Daran muss man sich auch erstmal gewöhnen. Und hier sieht man wieder die Stadtfarben von Bielefeld, rot-weiß. Das übliche Bild, was auch in der ganzen Stadt zu sehen ist. Absperrbarken wegen Bauarbeiten.
2: So, hier sind wir jetzt in den Kasematten der Sparrenburg. Wir haben jetzt einmal in diese Richtung das Schusterrondell und in diese Richtung das Marienrondell. Ja, obwohl man das alles hier so schön ausgebaut hatte, hatte der damalige Burgherr ein Problem, wenn die Sparrenburg angegriffen wurde. Denn Bielefeld war viel, viel kleiner in der damaligen Zeit, in der sogenannten Frühbahn. Und wie man das gemacht hat, das werden wir jetzt sehen, wenn wir einmal da runtergehen zum Schusterrondell.
1: Also in diesen Gängen ist es ausgesprochen kühl. Und je weiter man nach unten kommt, desto mehr sinkt die Temperatur. Wo früher Pechfackeln geschwungen wurden, erhellen heute Neonröhren an der Decke den Gang. Unter dem Rondell ein großes Gewölbe, was auch eine entsprechende Akustik aufweist.
2: Bei 400 bis 600 Söldnern heißt es also 100 bis 150 Männer im Normalfall wurden hier untergebracht. Mussten hier auf dem Boden schlafen, hatten nur noch Stroh und haben sie auch sonst hier aufgehalten. Ihr werdet nun natürlich schon merken, es ist relativ kühl hier unten und deswegen ist ja auch heute Kollege vom Radio da, um die kühle Räume wieder zu erkunden. Das ist jetzt natürlich ganz vorteilhaft im Sommer, weil man hier das ganze Jahr leben muss, ist natürlich ein bisschen zu kalt. Die Durchschnittstemperatur ist sogar so bei 10 Grad. Im Hochsommer kann sie maximal so auf 15 Grad ansteigen. Im Winter fällt sie aber auch noch niedriger als 7 oder 8 Grad. Das heißt, da sind wir ein bisschen geschützt. Aber um sich hier die ganze Zeit aufhalten zu können, ist das natürlich nicht so optimal. Und deshalb gibt es hier in der Mitte eine Feuerstelle. Die haben wir mal rekonstruiert, damit man sich das gut vorstellen kann. Man sieht aber da oben noch den Abzugsschacht für den Rauch. Das ist das natürlich, und nachher gefragt hast. Und so einen Abzugsschacht, den haben wir auch nochmal hier. Auch da sieht man, dass es noch im Ruß. Heißt also, sie war noch deutlich länger und man hat sie dann vorne in das Rohr geschoben. Wenn man die Kanone jetzt einsetzen wollte, dann braucht es mal 3 Leute, damit das relativ effektiv funktioniert. Und das bedeutete erstmal, dass man alle 3 bis 5 Minuten einen Schuss abfeuern konnte. Wenn man jetzt weniger Leute hat, ging es natürlich auch, dann hat es halt länger gedauert. Zunächst einmal kommt jetzt Person Nummer 1 zum Einsatz, das bist du. Und du kannst dich einmal vorne an die Kanone stellen, da reingucken in das Rohr, wenn du möchtest. Denn da hast du jetzt das Kanonenpulver, das Schießpulver reingestopft. Dann kam da die Kanonenkugel hinein und dann nochmal ein bisschen Schießpulver. Guck noch mal rein, dann fahren wir, glaube ich, ein Foto machen. So, perfekt. Damit ist die Kanone jetzt geladen. Und dann kommt Person Nummer 2 zum Einsatz. Deine Aufgabe ist jetzt genau anzünden und zielen mit der Kanone. Siehst du irgendwas, wo man zielen kann?
3: Ja. Da ist mal eine riesige Spinne.
1: Liebe Hörerinnen und Hörer, ich bin weiterhin sozusagen unter der Erde unterwegs. In den Kasematten der Sparrenburg. Oh, schön kühl hier.
2: Ja, weißt du? Genau. Gut, dann können wir als nächstes einmal in die Backstube gehen. Vorne hinter dem Kühlstein im roten Tisch einmal links hinein.
1: So, und hier befinden wir uns jetzt in einem kleineren Raum, auch ein mit gewölbter Decke. Und hier kriegten sie es sozusagen gebacken. Denn das war die Backstube hier auf der Burg.
2: Ja, hier wurde nur das Brot für die Söldner gebacken, das sei erstmal gesagt, für den Burgherren und alle anderen Adligen und andere wichtige, reiche Leute gab es natürlich eine eigene Küche und da gab es zum Beispiel auch Fisch oder Fleisch oder Käse und nicht nur Biersuppe.
1: Und jetzt bewegt sich die Gruppe langsam wieder nach oben. Und jetzt merkt man erst richtig, wie steil eigentlich der Gang ist, der hier nach unten führte.
2: So, wir gehen jetzt in das Verlies hinein. Ich werde aber vorangehen und dann könnt ihr mir folgen. Vorsicht, bisschen Abstand halten zum Feuer.
1: Und in dieses finstere Gemäuer geht es im Schein einer Pechfackel. Gut zu wissen, dass wir hier nur eine Stippvisite absolvieren.
2: Denn damals gab es hier drin kein Licht. Das einzige Licht kam durch das kleine Loch, was ihr oben seht, den Sauerstoffschacht, damit wir noch atmen können. Aber die Tür war eine dicke Holztür. Hier drin gab es keine fackelnden Lampen. Das heißt, hier saß man in der Dunkelheit. Was glaubt ihr, wie lange wurden die eingesperrt, wenn sie was falsch gemacht haben?
3: 6 Tage.
2: Jetzt wird das ja nicht mehr gesagt.
3: 6 Tage. 30 Sekunden.
2: Aber man sollte meinen, dass sowas reicht, aber tatsächlich wurden sie sogar 6 Wochen lang hier eingesperrt.
4: Oh.
2: Also die gesamte Sommerferie. Gut, dann hoffe ich, dass es euch gefallen hat und dass ihr wissen, was ihr über die Sparrenburg lernen konntet. Dann würde ich ihr jetzt wieder nach oben bringen. Wie gesagt, wenn ihr noch Fragen beantworten könntet, wäre das natürlich nett für den Radiobericht. Und wenn ihr auf den Turm wollt, dann könnt ihr mir gleich einfach folgen. Dann kriegt ihr im Superzentrum noch die Münzen für den Turmaufstieg.
4: Ja, danke.
2: Ja.
1: So, und jetzt empfängt uns wieder das Tageslicht. Hier oben ist es deutlich wärmer. Ja, darf ich Sie vielleicht gleich mal was fragen? Sind Sie Bielefelder?
5: Nein.
1: Und von wo kommen Sie?
5: Bochum.
1: Aus Bochum. Und wie fanden Sie die Führung?
5: Interessant, schön gemacht, schön erklärt.
1: Waren Sie schon mal auf so einer Festung oder ist das die erste?
5: Unregelmäßig ja, aber jetzt Führung, auch Wehrkirchen zum Beispiel haben wir uns angeguckt, so Geschichten.
1: Und wie hat es dir gefallen?
3: Sehr gut.
1: Du hast ja auch einige interessante Fragen gestellt. Herzlichen Dank und noch eine gute Reise.
5: Dankeschön.
2: Einfach wieder hier rein und dann das Besucherzentrum irgendwie.
1: Sind Sie aus Bielefeld?
6: Das bin ich.
1: Und waren Sie schon mal in den Kasematten oder ist das das erste Mal?
6: Das war jetzt tatsächlich das erste Mal.
1: Aha. So geht es ja vielen Bielefeldern. Das kommt meistens, wenn Besuch da ist. Und wie hat es Ihnen gefallen?
6: Mir hat es gut gefallen. Also ich fand es sehr aufschlussreich. Es waren viele Sachen, die ich noch gar nicht wusste. War sehr spannend.
1: Wenn Sie sich an Ihre Schulzeit erinnern, kam sowas da auch vor?
6: Also wir haben nur in der Grundschule über die Geschichte von Schildische gesprochen, aber über die Sparrenburg eigentlich, soweit ich mich erinnern kann, gar nicht.
1: Und wie ist das mit Ihnen?
7: Ja, also ich bin jetzt das 3. oder 4. Mal hier gewesen und habe die Kasemattentour mitgemacht und hat mir auch sehr gut gefallen. Vor allen Dingen der Führer, der hat das wirklich sehr gut gemacht. Wenn man ein paar Jahre nicht hier war, dann frischt man sein Wissen auch immer wieder so ein bisschen auf. Mhm. Und da war heute auch wieder das ein oder andere dabei.
1: Ja, ich danke Ihnen ganz herzlich, wünsche Ihnen viel Spaß, vielleicht bei der 5. Führung und bei Ihrer 2. Und noch einen schönen Tag.
7: Ja, danke, danke Ihnen auch.
1: Und jetzt stehe ich Julian Hieseke gegenüber. Das ist unser launiger Führer von vorhin in den Kasematten. Herr Hieseke, wie lange machen Sie das schon?
8: Also ich bin jetzt seit 3 Jahren hier und mache auch seit 3 Jahren noch die Führung.
1: Und welchen Bezug haben Sie zu diesem Thema?
9: Also ich habe selber Geschichte studiert und dementsprechend interessiert man sich natürlich auch dafür und ist natürlich dann auch schön, wenn man irgendwie noch mit historischem Bezug was machen kann. Und dazu muss man ja auch sagen, wenn man hier auf der Sprachenburg arbeitet, hier täglich diese Aussicht hat und auf dem Gelände ist, ist natürlich auch einfach ganz schön.
1: Wenn man Ihnen so zugehört hat, dann hat man ganz deutlich gemerkt, wie viel Freude Ihnen auch diese Aufgabe macht.
9: Ja, auf jeden Fall. Ich finde es ja selber eben auch sehr spannend. Es ist ja doch einiges passiert auf der Sprachenburg. So bei der Führung gehört, dass hier eben auch viele Umbauten über die Jahre waren, verschiedene Herrscher, Kämpfe auch und es immer wieder anders genutzt wurde. Und das ist eben schon spannend zu sehen, wie wichtig dann die Sprachenburg auch damals schon war und damit doch auch Bielefeld. Und dass es eben nicht nur lokalgeschichtlich wichtig war, sondern eben auch wirklich in größeren Zusammenhängen.
1: Die Besuchergruppen, die Sie hier so führen, sind das in aller Regel Leute von auswärts oder sind auch öfter mal größere Gruppen von Bielefeldern darunter?
9: Also ich würde schon sagen, dass es gemischt ist. Ich habe eben auch einmal gefragt, wer aus Bielefeld ist. Und da melden sich auf jeden Fall immer so ein paar. Viele dann natürlich, die hier aus OWL sind, dann nicht so weit weg. Aber auch manchmal Leute, die von weiter weg kommen, durchaus. Also gerade jetzt natürlich zum Beispiel in der Sommerferie.
1: Herr Hiesecke, ich danke Ihnen ganz herzlich für dieses Gespräch, wünsche Ihnen weiterhin viel Erfolg. Danke. Und auch viel Spaß bei Ihrer Arbeit.
9: Ja, vielen Dank.
1: Sind Sie aus Bielefeld?
10: Gebürtig ja, aber ich bin jetzt aus Berlin zu Besuch.
1: Erinnern Sie sich an Ihre Schulzeit in Bielefeld und gab es da auch eine solche Führung?
10: Nee, ich kann mich nur erinnern, dass bei meinem Bruder mal eine Abschlussfeier hier stattgefunden hat, unten in den Kasematten von der Schule. Aber sonst ist die Sprachenburg mir gut in Erinnerung.
1: Und wie hat Ihnen die Führung heute gefallen?
10: Nee, fand ich spannend. Also das mal so zusammengefasst, irgendwie so die Geschichte irgendwie kennenzulernen. Nee, fand ich gut, die Führung.
1: Du hast dich ja sehr häufig gemeldet. Ja. Und warst du nicht auch das Mädchen, das die Kanone bedient hat?
11: Ja.
1: Gut, wie hat es dir denn gefallen?
11: Ich fand es richtig spannend und es kamen ziemlich viele coole Dinge, die ich auch noch gar nicht gewusst hatte, wie das im Mittelalter generell so war.
1: Und habt ihr in der Schule schon mal sowas durchgenommen?
11: Nicht richtig, nein. Wir hatten nur was mal zu diesen bezahlten Soldaten. Die Söldner, dazu hatten wir mal was im Rom oder Griechenland, glaube ich. Da wurden die, glaube ich, teilweise auch angeheuert.
1: Dann wünsche ich dir noch einen schönen Tag und danke, dass du mir geantwortet hast.
11: Danke und bitte.
1: Und du, wie hast du es erlebt?
12: Ich fand es auch sehr spannend. Es war auch an manchen Stellen dunkel. Ich fand es war nicht aufregend, sondern interessant, dass die sehr streng mit der Regel waren, wenn man sich geprügelt hat.
1: Mhm. Fandest du es denn an manchen Stellen auch ein bisschen unheimlich?
12: Eher nicht. Eher fand ich es spannend und interessant.
1: Das ist gut. Dann wünsche ich schöne Erinnerungen an diesen Tag und eine gute Reise nach Berlin.
10: Ja, danke schön.
1: Alles Gute.
10: Danke auch, ja.
0: Hans-Jürgen Pade genoss unterirdische 15 Grad mit einer Besuchergruppe in den Kasematten der Sparrenburg. Unter der kundigen Führung von Julian Giesecke.

0: Dieser Song der drei Tornados stammt aus dem Jahr 1977 und ist nach wie vor hochaktuell. Wohnungsnot, auch verursacht durch Zweckentfremdung von Wohnraum, bleibt ein heißes Eisen, das von der Politik eher zögerlich angepackt wird. Darauf sollte auch eine Aktion aufmerksam machen, zu der das Mietcafé der Gruppe Bielefeld Solidarisch Ost aufgerufen hatte, gemeinsam Transparente gegen den Wohnungsnotstand zu malen. Treffpunkt am 19. August um 18 Uhr auf dem Segi. Als unser Kollege dort eintraf, regnete es jedoch ausgiebig. Eine Alternative fand sich auf der zweiten Ebene der Stadtbahnhaltestelle.
1: Und so stehen wir hier mit der Aktion Transparente malen gegen Wohnungsnot, sozusagen im öffentlichen Raum, wo wir ein trockenes Plätzchen gefunden haben und wo es sogar ausreichende Beleuchtung gibt. Es haben sich etwa 6 Personen eingefunden und auf dem Boden ausgebreitet liegt schon ein großes weißes Tuch, ein Transparent, auf das jetzt Parolen aufgemalt werden sollen. Im Augenblick beratschlagt man noch, welcher Text es sein soll.
2: Oh, Mord kommt jetzt auch noch.
1: Und jetzt entstehen auf dieser weißen Fläche die ersten Buchstaben. Ein B und ein E. Und während hier weiter geschrieben wird, nutze ich mal die Gelegenheit, einige der Anwesenden anzusprechen. Darf ich Sie mal fragen, weshalb sind Sie heute hier?
3: Über Mieten etwas zu erfahren, über bezahlbare Mieten in unserem Viertel. Die Mieten werden immer teurer und manche nehmen sich auch raus. Gärten wollen sie so haben, wie sie sich das vorstellen.
1: Aber die Mieter müssen die Gärten pflegen?
3: Ja, die sogenannten Außenanlagen. Wenn die das nicht machen, dann wird das umgelegt auf die Mieter.
1: Das heißt, da wird dann ein Gartenbaubetrieb beauftragt und die Mieter müssen die Kosten tragen.
3: So wird das sein, ja.
1: Ja, danke erstmal, dass Sie geantwortet haben. Darf ich Sie auch mal fragen, weshalb Sie heute hier sind?
4: Ich finde das wichtig, dass man sich dagegen einsetzt, dass die Viertel sich so verändern und der Wohnraum verschwindet und es eben mehr die Nutzung gibt, um einfach nur Profit daraus zu generieren und nicht für die Menschen, die da eigentlich zusammenwohnen wollen in dem Viertel.
1: Ja. Sie sind ja heute hier, um gezielt für die Siegfriedstraße ein Transparent zu erstellen. Da gibt es ja im Augenblick ziemliche Probleme, wo Wohnraum auch in Gefahr ist, bezahlbarer Wohnraum vor allen Dingen. Haben Sie denn persönliche Erfahrungen gemacht mit so etwas?
4: Also, dass ich quasi in meiner Wohnsituation betroffen wäre, das jetzt nicht. Aber ich sehe das halt, weil ich auch im Campo-Viertel wohne, ist mir das halt aufgefallen, wie sich meine Umgebung verändert und wie Nachbarschaften sich auch verändern und auflösen. Auch wie das alles so ein bisschen runterkommt. Und das finde ich sehr schade.
1: Deshalb sind Sie heute hier, um auch Ihren Protest zum Ausdruck zu bringen.
4: Genau. Ja.
1: Danke Ihnen.
4: Ja, gerne.
1: Ja, da komme ich mal zu Ihnen. Sie haben mir eben schon so eifrig aufgezeichnet. Nach der Vorlage werden die Buchstaben jetzt geschrieben. Darf ich Sie mal fragen, weshalb Sie heute hier sind?
5: Ja, ich mache mir sehr große Sorgen um die Mietsituation in Deutschland. Die Menschen können nur noch mit äußerster Anstrengung oft ihre Mieten bezahlen. Man findet keinen Wohnraum, wenn die Bedingungen sich geändert haben, Familie gründen oder ähnliches. Und die Preise sind einfach viel zu hoch. Und ich finde, die Politik muss wirklich da jetzt eingreifen. Das muss unbedingt abgewendet werden und gemildert werden. Sonst habe ich wirklich ein ganz schlechtes Gefühl. Und letzten Endes Eigentum verpflichtet. Es ist erlaubt, damit Gewinne zu machen, aber die Pflege von alten Gebäuden, die lässt, glaube ich, sehr zu wünschen übrig. Ich finde diesen Ausdruck schäbig so passend. Das würde ich sagen. Es ist schäbig. Vielen Dank.
1: Ich danke Ihnen. Weshalb sind Sie denn heute hierher gekommen an den Siegfriedsplatz?
6: Ich bin hier, weil ich aktuell auch Schwierigkeiten habe mit meinem Wohnen, also die Erfahrung gemacht habe, dass mein Haus verkauft wird und Menschen unter vorgeschobenen Gründen eigentlich zum Ausziehen gebracht werden, dann Wohnungen leer stehen oder Kurzzeit vermietet werden und der Garten abgerissen wird, was ja mich einfach sehr wütend und traurig macht. Also gerade jetzt so in diesen Hitzesommern ist so Innenstadtgrün ja auch total wichtig. Und ja, das ist eigentlich eine Schande, dass das so einfach geht. Und ich habe hier in diesem Mietcafé halt der Unterstützung gefunden und freue mich, dass man das nicht so ertragen muss, sondern sich ein bisschen zur Wehr setzt und das nicht nur so hinnimmt.
1: Danke für Ihre Ausführungen und alles Gute für Sie. So, und das Plakat ist fertig. In mehreren Farben prangt auf dem Transparent der Text: Bezahlbarer Wohnraum für alle statt Profit für wenige. Habt ihr schon einen Platz, wo ihr das aufhängen könnt?
7: Wir überlegen gerade noch, ob wir die Bürgerwache mal fragen, ob wir es da aufhängen können. Oder wir wollten auch ein paar Leute aus der Siegfriedstraße fragen, ob die Lust hätten, aus ihrem Haus das rauszuhängen. Genau, das wären so die Orte, wo wir uns das vorstellen könnten.
1: Wunderbar. Ich wünsche euch viel Erfolg.
7: Danke.
1: Auch bei eurer weiteren Arbeit. Und tschüss.
7: Tschüss.
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0: Hans-Jürgen Pade sprach mit den Teilnehmern einer Malaktion gegen Mietprobleme und Wohnungsnot. Vom Mietcafé Bielefeld Solidarisch Ost. Unterstützung findet man hier an jedem dritten Mittwoch im Monat von 18 bis 20 Uhr im Grünen Würfel am Kesselbrink.

Everyone should have a home. 4 Jahre lang kam Martin Leahy aus Cork einmal in der Woche nach Dublin und brachte seinen Protest gegen überhöhte Mieten und Wohnungsnot vor dem Parlament mit diesem Song zum Ausdruck. Inzwischen wurde er dafür mit einem Gerechtigkeitspreis ausgezeichnet. Damit sind wir am Ende unserer Sendung angelangt. Schön, dass Sie dabei waren. Sie hören uns immer am 4. Donnerstag im Monat um 21.04 Uhr auf Radio Bielefeld. 97,6 oder 98,3. Ebenso im DAB-Radio und online. Das nächste Mal am 24. September. Wir vom Nah-Dran-Team mit Erika Timmerhans, Peter Borchert, Heike Dreppenstedt und René Eschengert wünschen Ihnen bis dahin eine gute Zeit. Passen Sie auf sich auf und bleiben Sie gesund. Diese und zurückliegende Sendungen lassen sich auch in ganzer Länge über das Portal NRVision nachhören. 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Wir freuen uns auf Ihre Rückmeldungen. Mit dem Earth Song von Michael Jackson, in dem die Schönheit der Natur und ihre Ausbeutung und Zerstörung durch den Menschen geschildert werden, verabschieden wir uns für heute. Fürs Zuhören bedankt sich Gisela Pade. Ihnen noch einen schönen Abend und tschüss, bis zum nächsten Mal.

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1: Ich bin Thomas Brockt. Bei der katastrophalen Sturzflut in der Gebirgsregion zwischen Nepal und China sind laut jüngsten Angaben der nepalesischen Polizei 389 Menschen ums Leben gekommen. Zuletzt war von 359 Toten allein in Nepal die Rede. China hat bisher 3 Tote bestätigt. Dort hatte die Flut unter anderem einen Grenzübergang schwer getroffen. Hunderte Menschen werden noch vermisst, auch deutsche Touristen sind darunter. Die allermeisten Waldbrände in Deutschland gehen offenbar auf den Menschen zurück. Nach Angaben der Allianz Agrarversicherung haben nur etwa 3% der Feuer natürliche Ursachen. Wegen der Trockenheit sieht der Versicherer zugleich ein deutlich erhöhtes Risiko für große Brände.
2: Bei den aufgeklärten Waldbränden waren im vergangenen Jahr 95% auf menschliches Verhalten zurückzuführen. Häufig ging es um Fahrlässigkeit, etwa durch Zigaretten, Grillen oder Lagerfeuer, aber auch Brandstiftung spielte eine Rolle. Verschärft wird die Gefahr durch Trockenheit und vorgeschädigte Wälder, denn Hitze, Dürre und Borkenkäfer haben vielerorts Totholz und anderes leicht entzündliches Material hinterlassen. Thomas Bleskin, Nachrichtenredaktion.
1: Die UEFA bereitet im Streit um einen gescheiterten WM-Investorendeal ein Strafverfahren gegen FIFA-Präsident Infantino vor. Der Europäische Fußballverband verlangt dafür von der FIFA und beteiligten Finanzinstituten die Herausgabe von Dokumenten. Das geht aus einem Schreiben an ein Gericht im US-Bundesstaat Florida hervor.
3: Damit eskaliert der Machtkampf zwischen dem Europäischen Fußballverband und dem FIFA-Boss. Verdacht auf untreue Geschäftsbesorgung, so der Vorwurf gegen Infantino, den der UEFA-Präsident den europäischen Verbänden heute in Monaco im Detail erläutert hat. Was nichts anderes bedeutet als, jetzt soll Infantino auf juristischem Weg gestürzt werden. Wenn er verurteilt würde, könnte ihn das laut UEFA sogar ins Gefängnis bringen. Dabei will der Schweizer eigentlich nächstes Jahr wieder FIFA-Chef werden. Thomas Thonfeld, Sportredaktion.
1: Der FC Bayern München trifft in der Fußball-Champions-League-Gruppenphase daheim unter anderem auf den diesjährigen Finalisten Arsenal London. Das ergab die Auslosung in Monaco. Auswärts warten auf den FCB auch Atletico Madrid und Manchester United. Borussia Dortmund trifft auf Inter Mailand und ebenfalls auf Arsenal. RB Leipzig bekam schwierige Gegner in Real Madrid und Manchester City sowie Manchester United zugelost. Der VfB Stuttgart trifft unter anderem auf Inter Mailand, Atletico Madrid und Galatasaray Istanbul. Das waren die Nachrichten mit Thomas Brockt.
4: Das Wetter. Die Blumen werden heute nicht gegossen, die werden gewaterboardet. Je nach Region Starkregen möglich, Hagel und Gewitter. Es kann also sehr ordentlich werden. Und morgen, da geht's weiter, da kann es auch noch Unwetter geben. Und es bleibt eher wolkig über den Tag und wird nicht mehr ganz so heiß wie heute. Bis 24 Grad gibt es dann morgen maximal.
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4: Kleiner Stau auf der A1 Osnabrück Richtung Münster zwischen Ladbergen und Greven, 1 Kilometer, 2 Minuten. A45 Gießen Richtung Hagen zwischen Lüdenscheid Nord und Hagen Süd, 1 Kilometer, 6 Minuten. Und am längsten steht ihr nach dem Unfall auf der A52 Essen Richtung Düsseldorf, da aktuell zwischen Essen-Kettwig und Kreuzbreitscheid, 3 Kilometer, ist eine halbe Stunde plus. Kommt gut an.
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4: Sebastian Pulli hier, gleich spanische Musik. Ich habe mal recherchiert, die Top 3 der in spanischer Musik genutzten Wörter sind Corazón, Herz, Amor. Tut mir leid, ich hab so viel Feuer in meiner Spreche wie eine Europalette. Nochmal, Amor, bitte verzeiht mir, die Liebe und Bailar, tanzen. Könnt ihr gleich mal hören, ob das zutrifft auf den Song, der dann kommt. Der Begriff im Titel des Liedes schafft es zumindest so knapp in die Top 10. Chico, Junge. Meet Chico heißt der Song, gibt's gleich, aber erstmal Rita Ora mit For You. Schönen Abend.

0: Ganz liebe Grüße an die Gamescom-Besucherinnen und Besucher. Ihr wisst vermutlich auch, Gaming hat sich verändert.
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0: Allein, weil es Gamescom-Besucherinnen gibt, das war am Anfang leider auch eher selten, als Videospiele noch aus ca. 8 Pixeln bestanden. Er hier guckt auch zurück in eine ältere Epoche der Videospielkultur.
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3: Die Gamescom ist die größte LAN-Party der Welt. Achso, LAN-Party muss ich erklären, oder? Ja, es gab mal eine Zeit, da haben wir am Wochenende oder in den Ferien unsere Tower-PCs eingepackt, den zentnerschweren Monitor, eine Tastatur, mit der du hättest Kokosnüsse knacken können, so robust war die. Ja, und dann haben wir alles beim Kumpel aufgebaut, um dann 3 Tage gegeneinander Counter-Strike zu zocken. Ja klar, heute machst du es auch, du loggst dich einfach nur online dafür ein. Aber wir haben damals noch bei Sören im Keller eine kleine Serverfarm installiert. Da waren mehr Kabel verlegt als im CIA-Hauptquartier und wir hatten einen Eistee-40-Vorrat, mit dem hättest du ein ganzes Dorf über den Winter bringen können. Komisch, ne? Von außen betrachtet war das einfach ein fensterloser Raum mit einem Sauerstoffgehalt unter 1%, zu gefurzte Luft zum Schneiden. Da mehrere Tage drin war im Prinzip Astronautentraining. Für uns war es das Paradies, abgetrennt von der Außenwelt, mit einer bedenklichen Menge an Koffein und Zucker im Blut. Heute kriege ich ja schon Sodbrennen, wenn der Kaffee nicht aus einer säurearmen Bohne gebrüht wurde. Na, immer dran denken, du bist erst Game Over, wenn du Game Over bist. Und ein Extra-Leben steckt immer in der Tiefkühlpizza.
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0: Das Wetter.
1: Das Gewitterrisiko steigt. Starkregen, Hagel, Sturm, alles möglich, je nach Region über den Abend und die Nacht jetzt. Und morgen kann es auch noch weitergehen. Da sind auch noch Unwetter möglich. Dazu über den Tag eher wolkig morgen und nicht mehr ganz so heiß wie heute. Dann kriegen wir maximal 24 Grad.
0: NRW Verkehr.
1: Zwei Staus noch. Einmal A1 Osnabrück Richtung Münster zwischen Lattbergen und Greven. 2 Kilometer sind 7 Minuten, dann seid ihr durch. Bisschen größerer Stau auf der A52 Essen Richtung Düsseldorf nach dem Unfall zwischen Essen-Kettwig und Kreuz-Breitscheid. Aktuell 3 Kilometer. Das sind so 20 Minuten obendrauf. Kommt gut an. Sebastian Pulli hier. Und wisst ihr noch damals die WM? Ist schon gefühlt sehr lange her, ne? Und irgendwie nicht viel von übrig geblieben. Außer vielleicht, dass der Mann aus der Trivago-Werbung jetzt die deutsche Mannschaft trainiert. Und dieser Song hier, der ist auch geblieben. Das ist der offizielle WM-Titel. Aktuell Platz 1 der deutschen Charts nach wie vor. Shakira und Burna Boy, Die Die. Einen schönen Abend euch.

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0: Auch wenn mit Dolly Parton ja leider eine der größten Country-Musikerinnen verstorben ist, die Musik, die ist aktuell wieder richtig, richtig groß.
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0: Gibt etliche junge Künstler und Künstlerinnen aus dem Bereich Country. Dasha aus dem besten Mix zum Beispiel. Oder jetzt hier Ella Langley. Alles jüngere Musikerinnen, die dem Country einen modernen Anschlag geben. Auch wenn der Country ja im Herzen dazu da ist, eben nicht modern zu sein. Ist ja eine sehr konservative Musikrichtung und soll dem Publikum eigentlich eben das geben, was sie schon kennen. Nämlich eingängige Melodien, ein Gefühl von Wärme, von Heimat vielleicht und vor allem schön Klang. So, und das hat auch Ella Langley. Richtig schöne, warme Stimme, tolle, weiche Harmonien. Eine country-typische Slide-Gitarre ist natürlich drin. Und Texas kommt natürlich auch vor, schon im Titel Choosing Texas heißt der Song. Er findet das Rad nicht neu, aber macht das ganz, ganz fantastisch. Ella Langley.

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1: Ich bin Thomas Brockt. Die Fraktionen von Union und SPD schließen Änderungen am Rentenkonzept der Koalition nicht aus. Kein Gesetz gehe so aus dem Bundestag, wie es hineinkomme, sagte Unionsfraktionschef Frei bei einer gemeinsamen Klausurtagung in Münster.
2: Der Koalition stehen turbulente Wochen bevor. Die drei Landtagswahlen könnten CDU und SPD durchrütteln. Parallel dazu will die Regierung ihr Reformpaket umsetzen und hier gibt es noch Streitpunkte, vor allem bei der Rente mit 63. Die soll abgeschafft werden, doch daran gibt es intern Kritik. Es könnte auf Ausnahmen hinauslaufen für alle, die nicht in der Lage sind, länger als 45 Jahre zu arbeiten, wegen des harten Jobs oder der Gesundheit. Das Treffen in Münster soll die Fraktionen zusammenschweißen und Vertrauen schaffen, damit die Regierung stabil bleibt. Thomas Bremser, Redaktion.
1: Bei der katastrophalen Sturzflut in der Gebirgsregion zwischen Nepal und China sind laut jüngsten Angaben der nepalesischen Polizei 389 Menschen ums Leben gekommen. Zuletzt war von 359 Toten allein in Nepal die Rede. China hat bisher 3 Tote bestätigt. Dort hatte die Flut unter anderem einen Grenzübergang schwer getroffen. Hunderte Menschen werden noch vermisst, auch deutsche Touristen sind darunter. Die Auslosung der Ligaphase der Fußball Champions League hat den deutschen Clubs überwiegend machbare Aufgaben beschert. Nur für RB Leipzig kommt es hart. Der BVB muss lange Reisen machen.
3: Für Borussia Dortmund stehen dabei Reisen ins mehr als 4000 Kilometer entfernte Baku in Aserbaidschan zu Sabah FK und zum Vorjahresüberraschungsteam aus Norwegen Bodø Glimt an. Auf Bayern München wartet ein Auswärtsspiel bei Atletico Madrid an jenem Ort, wo auch das Endspiel stattfinden wird. Auf dem Weg dorthin dürfte der englische Meister FC Arsenal in der Ligaphase der stärkste Gegner sein. Reihenweise attraktive Gegner erhielt RB Leipzig. Neben dem Gastspiel bei Real Madrid geht es auch zu Manchester United und der VfB Stuttgart bekommt es unter anderem mit Galatasaray Istanbul zu tun. Dirk Zeitler, Nachrichtenredaktion.
1: Der SC Freiburg ist souverän in die Ligaphase der Fußball Conference League eingezogen. Die Freiburger setzten sich im Playoff-Rückspiel gegen den FC Motherwell mit 4:1 durch. Schon das Hinspiel in Schottland hatte der SC mit 3:1 gewonnen. Und das waren die Nachrichten mit Thomas Brockt.
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4: Sebastian Pulli hier und wie kommt man am besten durch die dunkle und vielleicht stellenweise auch verregnete, gewittrige Nacht? Mit einem Erdmännchen und einem Warzenschwein an seiner Seite und angekuschelt an eine junge Löwendame. Bitte nicht wörtlich nehmen und in den nächsten Zoo einbrechen. Das sind alles Anspielungen auf den König der Löwen. Jetzt vom ganz wunderbaren Soundtrack Elton John, Can You Feel the Love Tonight? Eine gute Nacht.

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0: Ja gut, so ein gepflegtes Unwetter gehört ja auch irgendwie zum guten Campingurlaub dazu, ne?
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0: Wir hoffen trotzdem, die Unwetter heute Nacht sparen das Gamescom-Camp aus heute Nacht. Das ist eine Zeltstadt, 10 Minuten entfernt von der größten Videospielemesse der Welt, aktuell in Köln, wo ja natürlich etliche Hotels schon lange, lange vorher ausgebucht waren. Das ist eben eine Alternative, dieses Camp. Und Kollege Jonas Mikolajczak hat mal die Camperinnen und Camper besucht.
2: Direkt am Rhein hier, auf so einer kleinen Art Halbinsel, von Bäumen umgeben, haben so ein bisschen Waldfeeling. Ihr habt es ja euch richtig gemütlich hier gemacht.
3: Hi.
2: Ich sehe, ihr habt hier einen Kühlschrank. Ist das auch eine Gefriertruhe?
4: Ist nur eine Kühltruhe.
2: Nur eine Kühltruhe, okay.
3: Und dann haben wir nebenan auch noch das Cosplay Repair, dass halt wir hier auch Reparaturarbeiten machen können in Form von Cosplays reparieren oder halt auch mal einen Flipflop flicken oder ein Zelt.
2: Ist es das erste Mal Gamescom Camp für euch?
5: 10 Jahre.
2: 11. Oh, 11 Jahre. Ganz ehrlich, kommt ihr mittlerweile fürs Camp oder für die Gamescom selbst noch?
5: Camp. Ja. Ich geh gar nicht hin.
2: Also bist du nur im Camp hier?
5: Okay. Morgen Mittag sind alle weg. Dann mache ich ein bisschen Siesta hier und dann ist gut.
2: Ihr habt gerade einfach nur Stein zugerufen.
6: Ja, hi, wir sind der Steinkult, alias Brezelbande, alias haarige Männerbrust. Wir sammeln hier Steine auf einem Haufen.
2: Das klingt spannend. Was ist euer Ziel?
6: Noch mehr Steine auf dem Haufen.
2: Dann suche ich mir mal einen schönen Stein aus.
6: Stein, Stein, Stein. Huldigung! Ein neues Mitglied!
7: Stein, Stein, Stein!
2: Habt ihr das gut gemacht?
6: Das hast du sehr gut gemacht. Das war ein sehr schöner Stein.
2: Hier wird auch gezockt natürlich, aber nicht so wie ihr denkt, hier der neueste Kram. Den gibt's drüben bei der Messe. Nee, hier ist ein Zelt aufgebaut für Retro-Gaming. Hier sind überall Teppiche ausgelegt, du hast bequeme Sofas, du hast hier Röhrenfernseher und auch andere ältere Fernseher und da sind dann halt die alten Konsolen angeschlossen. Was spielt ihr gerade?
8: Mario Kart Double Dash. Es ist halt so eine Nostalgie, es ist einfach herrlich.
2: Also man merkt hier direkt, das ist einfach mehr als nur eine Übernachtungsmöglichkeit. Abends finden auch Partys statt, hier finden große Turniere statt. Viele haben ja auch gesagt, sie kommen einfach nur für das Camp hin und das kann ich auch wirklich verstehen.
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0: Das Wetter.
1: Da kommt stellenweise ordentlich was runter, je nach Region in NRW heute Abend und in der Nacht. Starkregen ist möglich, Hagel, Gewitter und Sturm. Und morgen kann es nochmal Unwetter geben im Tagesverlauf. Dazu dann eher bewölkt über den Tag und nicht mehr ganz so heiß wie heute. Dann noch maximal 24 Grad.
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1: Da gute Nachrichten, nämlich keine. Nix los aktuell, eine gute Fahrt. Sebastian Pulli hier und gleich Musik aus Rumänien. Und zwar nicht weniger als der meistgestreamte Song in der Geschichte des Landes. Welcher ist es? Englischsprachig. Alexandra Stan, Mr. Sexo Beat. Gibt's gleich. Erstmal Michael Schulte, 5 a.m. Kommt gut durch die Nacht.

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0: ganz hervorragende Geschichtenerzählerin ist das. Lola Young mit Messi bei uns.
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0: Es gibt ja so Momente, wo man sehr an sich selbst zweifelt, ne? Zum Beispiel bei mir, wahre Geschichte, der Tag, an dem mir aufgefallen ist, dass sämtliche Freundinnen, mit denen ich hier zusammen war, alle eine Sehschwäche haben. Er hier, er hat auch Zweifel.
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2: Heute Bastian Bielendorfer.
3: Ich habe eine neue Partnerin kennengelernt. Ich bin jetzt schon seit einigen Jahren mit einer wirklich fantastischen Frau zusammen. Allerdings musste ich letztens als Gamechanger meines Lebens feststellen, dass es einen Grund gibt, warum diese Frau sich in mich verliebt hat. Die hat nämlich überhaupt keinen Geschmack. Wirklich gar keinen Geschmack. Das überrascht jetzt viele hier nicht, das spüre ich gerade schon. Aber es war für mich, also meine Frau ist überraschenderweise eine sehr gut aussehende Frau. Sie ist wirklich so eine klassische 10. Kennt ihr diese Einteilung? 10? 10 bedeutet also von Gott an einem guten Tag aus einem Stück Marmor geschlagen. Wirklich. Und ich bin eine 4. Also ich bin jetzt keine 1, so, weiß ich nicht, passt bei den Goonies aufs Piratenschiff auf oder so. Ich bin so eine klassische 4. Ich bin so ein besser als nix Mann. So an Karneval, nach 6 Kölsch. Ich alleine auf der Tanzfläche, guckst du als Frau rüber und denkst, ja, besser als nix.
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1: Ich bin Thomas Brock. Nach der Sturzflut im Grenzgebiet.
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0: Felsen hin. Dadurch könnte sich ein Fluss aufgestaut haben. Als die Blockade brach, wurden enorme Wassermassen freigesetzt. Die Armee hat derweil damit begonnen, hunderte Überlebende auszufliegen, darunter auch Ausländer. Auch der Dalai Lama zeigte sich heute bestürzt. Das Oberhaupt des tibetischen Buddhismus sprach allen Betroffenen sein Mitgefühl aus. Aus Bangkok, Carola Frenzen.
1: Die Fraktionen von Union und SPD schließen Änderungen am Rentenkonzept der Koalition nicht aus. Kein Gesetz gehe so aus dem Bundestag, wie es hineinkomme, sagte Unionsfraktionschef Frei bei einer gemeinsamen Klausurtagung in Münster.
2: Der Koalition stehen turbulente Wochen bevor. Die drei Landtagswahlen könnten CDU und SPD durchrütteln. Parallel dazu will die Regierung ihr Reformpaket umsetzen und hier gibt es noch Streitpunkte, vor allem bei der Rente mit 63. Die soll abgeschafft werden, doch daran gibt es intern Kritik. Es könnte auf Ausnahmen hinauslaufen für alle, die nicht in der Lage sind, länger als 45 Jahre zu arbeiten, wegen des harten Jobs oder der Gesundheit. Das Treffen in Münster soll die Fraktionen zusammenschweißen und Vertrauen schaffen, damit die Regierung stabil bleibt. Thomas Bremser, Redaktion.
1: Bei einer Gewalttat an einer Schule in Gosen-Neuzittau in Brandenburg sind eine Frau und ein Mann getötet worden. Ein Verdächtiger wurde vorläufig festgenommen. Die getötete Frau soll seine Ex-Freundin gewesen sein. Zunächst gab es Gerüchte um eine Amoktat an der Schule, was sich aber nicht bestätigte. Der SC Freiburg ist souverän in die Ligaphase der Fußball-Conference League eingezogen. Die Freiburger setzten sich im Playoff-Rückspiel gegen den FC Motherwell mit 4:1 durch. Schon das Hinspiel in Schottland hatte der SC mit 3:1 gewonnen.
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4: Hallo zusammen, einen schönen frühen Freitag wünsche ich euch. Wir beschäftigen uns ja dieser Tage ein bisschen ausführlicher mit dem Thema Schule. Nächste Woche geht's ja wieder los für die Kids im Land. Und da gucken wir hier im Programm auf ganz unterschiedliche Themen. Und jetzt zum Beispiel geht's um den Schulweg. Einige Kiddies laufen ja tatsächlich zur Schule. Und für die Erstklässler bedeutet das, die müssen das nächste Woche zum ersten Mal machen. Und die Deutsche Verkehrswacht, die sagt, bitte übt den Schulweg mit euren Kindern vorher gründlich. Lasst euch vielleicht auch mal von euren Kids zur Schule führen. Dann seht ihr, ob sie alles verstanden haben und den Weg auch drauf haben. Und genau das haben wir gemacht. Wir sind mit Matti aus NRW mal seinen Schulweg abgegangen. Wie das war, das hört ihr in einem Viertelstündchen hier bei mir. Eine schöne Nacht mit uns.

0: Ja, nächste Woche ist es soweit, ne? Für viele i-Dötzchen. Dann werden sie eingeschult und sind dann offiziell keine Kindergartenkinder mehr. Ja, manche werden dann von ihren Eltern vielleicht zur Schule gebracht, andere fahren mit dem Bus. Aber viele Kiddies laufen auch zur Schule und werden ihren Schulweg dann auch irgendwann ohne Mama und Papa ablaufen und alleine zur Schule laufen. Und einer von ihnen ist Matti. Matti ist 6 Jahre alt, wohnt bei uns in NRW und hat unserer Reporterin Sophie Kossuch mal seinen Schulweg gezeigt.
1: Es ist weit zu deiner Schule?
2: Hier und dann geht noch geradeaus.
1: Okay, das kriegen wir hin. So, jetzt ist hier eine Straße. Ich gehe jetzt einfach drüber, ohne zu gucken. Ist das richtig so?
2: Nein.
1: Was hätte ich denn besser machen müssen?
2: Gucken. Kein Auto kommt.
1: Und kennst du schon deinen Klassenlehrer?
2: Ja, Herr Smits.
1: Ist der jung oder alt?
2: Weiß ich nicht. Er ist groß, glaube ich.
1: Weißt du, was das hier für ein Zeichen ist auf dem Boden?
2: Ja, ein Fahrrad. Da sind nur Fahrräder dran.
1: Mit wem gehst du denn dann immer zur Schule?
2: Mit meinem Bruder und mit Fritz. Der wohnt direkt da hinten.
1: Weißt du denn schon auch, wie deine Schultüte aussieht?
2: Schwarz und grün mit Fußball.
1: Wie lange ist es noch?
2: Eine Minute. Jetzt nur 20 Sekunden. 1, 2, 3.
0: Also ich finde, Matti hat den Schulweg schon voll drauf. Lieber Matti, dir einen guten Start in die Schule wünsche ich dir. Und nochmal die Info, die Deutsche Verkehrswacht sagt auf jeden Fall, falls ihr Kiddies habt, die zur Schule laufen sollen, ja, dann sollten die Eltern auf jeden Fall mit ihren Kids den Schulweg noch ein paar Mal üben, bevor die Schule losgeht.
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0: Das Wetter.
1: Viele Wolken aktuell in der Nacht, da kann es auch mal gewittern. Teils sind auch Unwetter möglich mit Starkregen und Hagel, aber wirklich nur stellenweise 19 bis 16 Grad in der Nacht. Tagsüber heute auch stellenweise ungemütlich. Auch hier sind mal Gewitter mit Starkregen möglich bis 25 Grad. Und am Samstag dann viele Wolken, teils Regen bis 24 Grad.
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2: Zurzeit liegen uns keine Meldungen vor. Wir wünschen allen unterwegs gute Fahrt.
1: Hallo zusammen und wir gucken gleich mal ein bisschen aufs Kino mit euch. Da sind neue Filme angelaufen und ob die was taugen, das klären wir gleich mit The One and Only, mit Jörg Albrecht, unserem ganz persönlichen Kinoexperten.

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0: So, wer wird denn jetzt eigentlich der neue James Bond? Die Entscheidung zieht sich ja schon ein bisschen, ne? Aktuell laufen die Castings und zwei der heißesten Anwärter auf den Agentenjob sind wohl Calum Turner, hier Gatte von Dua Lipa, und Jacob Elordi, Partner von Supermodel Kendall Jenner. Und beide haben diese Woche auch neue Filme im Kino am Start, Kinoexperte Jörg Albrecht.
1: Ja, fangen wir mal mit Jacob Elordi an. Der spielt die Hauptrolle im Endzeit-Thriller Das Ende der Sterne nach dem gleichnamigen Roman von Peter Heller. Der vollständige Titel wäre Das Ende der Sterne, wie Big Hick sie kannte. Und Jacob Elordi, der ist dieser Big Hick. Nach einer Pandemie, die fast die komplette Weltbevölkerung ausgelöscht hat, gehört er zu einer Gruppe Überlebender auf einem verlassenen Flughafen in Colorado. Aber Big Hick will wissen, ob da nicht auch noch andere Menschen sind hinter den Bergen.
2: Wir haben keine Ahnung, was da draußen ist.
3: Was glaubst du, was du da findest? Fröhliche Menschen? Die Welt von damals existiert nicht mehr.
1: Das Ende der Welt von Vielfilmer Ridley Scott ist ein solides Survival-Drama, das teilweise an I Am Legend mit Will Smith erinnert. Vor allem, weil beide Helden einen treuen Hund an ihrer Seite haben.
0: So, dann kommen wir noch zu Calum Turner. Der hat eine Rom-Com gedreht, One Night Only.
1: Ja, und viele romantische Komödien kommen ja mit ziemlich seltsamen, um nicht zu sagen bescheuerten Ideen um die Ecke. Bei One Night Only ist es die, dass wir uns in einer Gesellschaft befinden, in der Sex vor der Ehe grundsätzlich verboten ist, außer in einer Nacht im Jahr. Und die könnten ja Owen und Ellie miteinander verbringen.
4: Wie wär's mit uns?
5: Deine Ohren sehen aus wie Autotüren.
4: Tja, deine Nase ist zu klein für dein Gesicht.
5: Mit deinem Kinn kann man Holz hacken.
4: Deine Beine machen keinen Sinn.
5: Dein Haaransatz macht keinen Sinn.
1: Apropos Sinn, den ergibt auch diese romantische Version von The Purge nicht. Aber immerhin ist One Night Only manchmal ganz lustig, seltsamerweise aber auch unglaublich prüde.
0: Okay, aber wer auf seichte Unterhaltung steht, ist ja auch mal gut in diesen Zeiten gerade. Also Leute, ihr wisst Bescheid, was gerade im Kino geht. Hab Dank, lieber Jörg.
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1: Ich bin Thomas Brockt. Bei der katastrophalen Sturzflut in der Gebirgsregion zwischen Nepal und China sind laut jüngsten Angaben der nepalesischen Polizei 389 Menschen ums Leben gekommen. Zuletzt war von 359 Toten allein in Nepal die Rede. China hat bisher 3 Tote bestätigt. Dort hatte die Flut unter anderem einen Grenzübergang schwer getroffen. Hunderte Menschen werden noch vermisst, auch deutsche Touristen sind darunter. Die allermeisten Waldbrände in Deutschland gehen offenbar auf den Menschen zurück. Nach Angaben der Allianz Agrarversicherung haben nur etwa 3% der Feuer natürliche Ursachen. Wegen der Trockenheit sieht der Versicherer zugleich, in Angaben der Allianz Agrarversicherung haben

0: bereitet im Streit um einen gescheiterten WM-Investorendeal ein Strafverfahren gegen FIFA-Präsident Infantino vor. Der Europäische Fußballverband verlangt dafür von der FIFA und beteiligten Finanzinstituten die Herausgabe von Dokumenten. Das geht aus einem Schreiben an ein Gericht im US-Bundesstaat Florida hervor.
1: Damit eskaliert der Machtkampf zwischen dem Europäischen Fußballverband und dem FIFA-Boss. Verdacht auf untreue Geschäftsbesorgung, so der Vorwurf gegen Infantino, den der UEFA-Präsident den europäischen Verbänden heute in Monaco im Detail erläutert hat. Was nichts anderes bedeutet als, jetzt soll Infantino auf juristischem Weg gestürzt werden. Wenn er verurteilt würde, könnte ihn das laut UEFA sogar ins Gefängnis bringen. Dabei will der Schweizer eigentlich nächstes Jahr wieder FIFA-Chef werden. Thomas Thonfeld, Sportredaktion.
0: Der FC Bayern München trifft in der Fußball-Champions-League-Gruppenphase daheim unter anderem auf den diesjährigen Finalisten Arsenal London. Das ergab die Auslosung in Monaco. Auswärts warten auf den FCB auch Atletico Madrid und Manchester United. Borussia Dortmund trifft auf Inter Mailand und ebenfalls auf Arsenal. RB Leipzig bekam schwierige Gegner in Real Madrid und Manchester City sowie Manchester United zugelost. Der VfB Stuttgart trifft unter anderem auf Inter Mailand, Atletico Madrid und Galatasaray Istanbul.
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3: Guten Morgen alle miteinander. Ich hoffe, euch geht's gut. Die Müdigkeit ist noch nicht allzu krass. Falls doch, vielleicht macht euch die Nummer hier ja wieder.

0: Hallo zusammen und eine schöne Nacht mit uns. Kuriose Geschichte. In Spanien haben sie jetzt einen Typen gefasst, der ist aus einem Gefängnis geflohen und der hatte in einem Hochsicherheitsgefängnis wohlgemerkt, ja. Da hatte der die Gitterstäbe durchgesägt und sich an einem zusammengeknoteten Bettlaken abgeseilt. Das klingt wie in einem Film, ist aber real. Und der Typ gilt ohnehin als Ausbruchszauberer, das sind nicht meine Worte. Der ist vorher schon aus 3 anderen Gefängnissen getürmt, unter anderem mit Hilfe einer menschlichen Pyramide, damit ist er über eine Mauer geklettert. Naja, und jetzt ist er, na, richtig, wieder im Gefängnis, also aktuell zumindest.
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0: Das Wetter.
1: Da ziehen viele Wolken durch jetzt in der Nacht. Da kann es auch mal gewittern noch und Starkregen ist auch möglich. 19 bis 16 Grad. Heute tagsüber dann weiter viele Wolken. Es kann im Tagesverlauf auch Unwetter geben. Gewitter und Starkregen sind möglich heute bis 25 Grad. Ja, und am Samstag weiter wechselhaft. Stellenweise kann es regnen bis 24 Grad.
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2: Zurzeit liegen uns keine Meldungen vor. Wir wünschen allen unterwegs gute Fahrt.
1: Guten Morgen. Immerhin ist schon Freitag, ne? Das ist schon mal gut. Allerdings ist dieser Freitag auch noch arschfrüh. Wir sind mit euch zusammen. Wach, hallo zusammen. Schön, dass ihr dabei seid. Und hier sind für euch die Black Eyed Peas mit

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0: Hallo zusammen und einen wunderschönen guten Morgen. Ihr habt es bestimmt mitbekommen. Für mich ist auch sehr, sehr früh mitbekommen. Die Gamescom läuft in Köln. Für Comedian Hannes Höfer ist es aber schlichtweg einfach die größte LAN-Party der Welt.
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2: Die Gamescom ist die größte LAN-Party der Welt. Achso, LAN-Party muss ich erklären, oder? Ja, es gab mal eine Zeit, da haben wir am Wochenende oder in den Ferien unsere Tower-PCs eingepackt, den zentnerschweren Monitor, eine Tastatur, mit der du hättest Kokosnüsse knacken können, so robust war die. Ja, und dann haben wir alles beim Kumpel aufgebaut, um dann 3 Tage gegeneinander Counter-Strike zu zocken. Ja klar, heute machst du es auch, du loggst dich einfach nur online dafür ein. Aber wir haben damals noch bei Sören im Keller eine kleine Serverfarm installiert. Da waren mehr Kabel verlegt als im CIA-Hauptquartier und wir hatten einen Eistee-40-Vorrat, mit dem hättest du ein ganzes Dorf über den Winter bringen können. Komisch, ne? Von außen betrachtet war das einfach ein fensterloser Raum mit einem Sauerstoffgehalt unter 1%, zugefurzte Luft zum Schneiden. Da mehrere Tage drin war im Prinzip Astronautentraining. Für uns war es das Paradies, abgetrennt von der Außenwelt, mit einer bedenklichen Menge an Koffein und Zucker im Blut. Heute kriege ich ja schon Sodbrennen, wenn der Kaffee nicht aus einer säurearmen Bohne gebrüht wurde. Na, immer dran denken, du bist erst Game Over, wenn du Game Over bist. Und ein Extra-Leben steckt immer in der Tiefkühlpizza.
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1: Ich bin Thomas Brockt. Die Fraktionen von Union und SPD schließen Änderungen am Rentenkonzept der Koalition nicht aus. Kein Gesetz gehe so aus dem Bundestag, wie es hineinkomme, sagte Unionsfraktionschef Frei bei einer gemeinsamen Klausurtagung in Münster.
2: Der Koalition stehen turbulente Wochen bevor. Die drei Landtagswahlen könnten CDU und SPD durchrütteln. Parallel dazu will die Regierung ihr Reformpaket umsetzen und hier gibt es noch Streitpunkte, vor allem bei der Rente mit 63. Die soll abgeschafft werden, doch daran gibt es intern Kritik. Es könnte auf Ausnahmen hinauslaufen für alle, die nicht in der Lage sind, länger als 45 Jahre zu arbeiten, wegen des harten Jobs oder der Gesundheit. Das Treffen in Münster soll die Fraktionen zusammenschweißen und Vertrauen schaffen, damit die Regierung stabil bleibt. Thomas Bremser, Redaktion.
1: Bei der katastrophalen Sturzflut in der Gebirgsregion zwischen Nepal und China sind laut jüngsten Angaben der nepalesischen Polizei 389 Menschen ums Leben gekommen. Zuletzt war von 359 Toten allein in